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1: Im Studio Laura Graf. Es ist 3 Uhr. Die Zahl der Arbeitslosen ist im Juli weiter gestiegen. 364.000 Menschen waren ohne Job oder in Schulung. Besonders zugenommen hat die Arbeitslosigkeit im Gesundheits- und Sozialbereich, obwohl gerade dort Arbeitskräfte gesucht werden. Zu dem Widerspruch sagt AMS-Chef Johannes Kopf in der ZIB 2.
2: Ich habe mir heute die Zahlen sehr genau angeschaut, weil es auch mich überrascht hat. Es dürfte schon auch auf die Sparmaßnahmen der öffentlichen Hand in den Bundesländern und so weiter zurückzuführen sein, dass da insgesamt die gemeldeten offenen Stellen zurückgehen.
3: Das heißt, man würde die Leute brauchen, aber es gibt die Jobs für sie nicht.
2: Es gibt nicht genug Geld, um das Sozialsystem in voller Höhe in diesem Ausmaß sozusagen zu staffen,
1: sagt AMS-Chef Kopf im Gespräch mit Armin Wolf. Aufregung beim Roten Kreuz in Salzburg. Auf einer Herrentoilette in der Zentrale des Landesverbands ist mit einem Handy gefilmt worden, Peter Obermüller.
4: Das Handy wurde heimlich in der Decke der Herrentoilette installiert. Es dürfte im Dauerfilmmodus Aufnahmen gefertigt haben. Ein Mitarbeiter entdeckt das Mobiltelefon zufällig. Sofort wird die Polizei verständigt. Der Tatbereich wird gesichert, das Gerät beschlagnahmt. Ein mutmaßlicher Tatverdächtiger wird ermittelt. Das Rote Kreuz erstattet Anzeige, informiert alle Führungskräfte und Mitarbeiter. Es gibt Konsequenzen. Die Person ist nicht mehr im Salzburger Roten Kreuz tätig. Wer mit dem Handy gefilmt wurde, ist noch nicht bekannt. Die Polizei bestätigt Ermittlungen wegen unbefugter Bildaufnahmen. Es drohen bis zu 6 Monate Haft oder eine Geldstrafe.
1: Im Weltfußball spitzt sich der Machtkampf zwischen UEFA und FIFA weiter zu. Nach den gescheiterten Verkaufsplänen von FIFA-Präsident Gianni Infantino droht der Europäische Fußballverband UEFA mit rechtlichen Schritten. Christoph Ott.
5: Die UEFA fordert Gianni Infantino und den Weltverband FIFA laut Medienberichten in einem Schreiben auf, sämtliche Unterlagen rund um das geplante Projekt zu sichern und nicht zu vernichten. Gleichzeitig prüft der Europäische Fußballverband rechtliche Schritte, ein Schiedsverfahren und Beschwerden bei den zuständigen Behörden. Hintergrund ist Infantinos Plan, 20% der geplanten Tochtergesellschaft FIFA Forward Enterprise, kurz FFE, an private Investoren zu verkaufen. Dort sollten die kommerziellen Rechte der Männer- und Frauen-WM sowie der Club-WM gebündelt werden. Das Vorhaben ist nach massivem Widerstand mehrerer Kontinentalverbände gescheitert. Die FIFA musste daraufhin den Investorendeal schließlich zurückziehen. Die UEFA wirft Infantino mangelnde Transparenz und schlechte Verbandsführung vor und hat ihm bereits öffentlich das Vertrauen entzogen. Laut internationalen Medien wird außerdem schon über mögliche Nachfolger von Infantino spekuliert.
1: Und jetzt zum Wetter mit Michael Mattern.
6: Schon gestern gab es über 50 Hitzerekorde für August sowie die höchste je in Wien gemessene Temperatur. Und heute wird es noch ein bisschen heißer. Wir erwarten Höchstwerte zwischen 31 und 38, im Osten vereinzelt sogar etwas über 40 Grad und damit einen neuen Österreich-Rekord. Dazu scheint bei heißem Südwind die meiste Zeit die Sonne, nur im Berg- und Hügelland bilden sich am Nachmittag ein paar Gewitter. Morgen Mittwoch noch einmal überwiegend sonnig mit nur wenigen Gewittern und rekordverdächtigen Temperaturen. Von Donnerstag auf Freitag kühlt es dann aber überall ab.
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1: Im Studio Laura Graf. Es ist 4 Uhr. Kinder, die schon früh Social Media nutzen, sind schlechter in der Schule. Die Befürchtung vieler Eltern wird jetzt durch eine Studie aus Italien bestätigt. Christine Linduska berichtet.
2: Wer bereits mit 11 oder 12 Jahren auf Plattformen wie Instagram oder TikTok aktiv ist, schreibt später in der Schule schlechtere Noten. Das hat eine Studie der University of Milano Bicocca herausgefunden. Schulpädagoge Klaus Zierer von der Universität Augsburg ordnet ein.
3: Die Gedanken sind woanders, die Aufmerksamkeit ist nicht beim Lernen, damit ist auch das Arbeitsgedächtnis reduziert. Und all das führt in der Summe dazu, dass die Lernleistung durch soziale Medien eben reduziert wird.
2: Frühe Social-Media-Nutzer und Nutzerinnen haben oft schlechtere Noten in Mathematik und Italienisch, aber gleich gute Leistungen in Englisch. Ein möglicher Grund? Viele Inhalte auf Social Media sind auf Englisch und könnten die Sprachkenntnisse fördern.
1: Tödlicher Arbeitsunfall im Bezirk Liezen in der Steiermark. Bei Arbeiten auf einer steilen Wiese am Hauser Kaibling ist ein 28-Jähriger gestern mit seinem Traktor ins Rutschen gekommen. Der Traktor hat sich mehrmals überschlagen. Der Lenker ist aus der Kabine geschleudert und tödlich verletzt worden. Der Donau fehlt Wasser. Wer in den kommenden Tagen einen Bootsausflug plant, sollte noch einmal den Fahrplan checken. Wegen der niedrigen Wasserstände können die Ausflugsschiffe nicht überall anlegen. Sebastian Rosenauer.
4: Besonders betroffen ist die Wachau. Hier hat die Donau teilweise historische Tiefststände erreicht. Etwa bei der Messstation in Kienstock, sagt Johannes Kammerer vom Schifffahrtsunternehmen Blue Danube.
5: Also ein durchschnittlicher Wasserstand in der Wachau am Pegel Kienstock bewegt sich irgendwo zwischen 250 und 300 Zentimeter. Und zurzeit haben wir knapp über 100.
4: Die klassische Wachau-Durchfahrt fällt daher aus. Dafür gibt es Sonderfahrten ins Nibelungengau und nach Weißkirchen. Auch die Fähren zwischen Wien und Bratislava fahren nicht. Hier gibt es als Alternative Fahrten zwischen Wien und Dürnstein, sagt Kammerer.
5: Ja, wir versuchen es eben mit Alternativrouten ein wenig abzufangen, dass es uns wirtschaftlich nicht allzu sehr trifft. Aber es wird uns natürlich treffen.
4: Die Ausnahmesituation auf der Donau wird wohl noch andauern, zumindest solange der Regen ausbleibt.
1: Kuba hat schon wieder keinen Strom. Das Netz ist erneut landesweit zusammengebrochen. Stromausfälle sind auf der Insel mit 10 Millionen Einwohnern sehr häufig. Das Stromnetz ist veraltet. Außerdem blockieren die USA derzeit Öllieferungen nach Kuba. Und jetzt zum Wetter mit Michael Mattern.
6: Der heutige Dienstag bringt den nächsten Höhepunkt dieser Rekordhitzewelle. Die Temperaturen erreichen 31 bis 38, im Osten vereinzelt 40, wenn nicht sogar 41 Grad. Das wäre dann der heißeste Tag seit Messbeginn im Jahr 1767. Dazu ist es bei lebhaftem Südwind meist wieder strahlend sonnig. Nur im Berg- und Hügelland wird es am Nachmittag stellenweise gewittrig. Morgen Mittwoch noch einmal ähnlich heiß mit viel Sonne und nur wenigen Gewittern. Von Donnerstag auf Freitag geht die Hitzewelle aber überall zu Ende.
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1: Am Mikrofon Arthur Treinacher. Guten Morgen. Wegen eines drohenden Stromengpasses haben die Autobauer Dacia und Ford ihre Produktion in Rumänien vorübergehend eingestellt. Dazu hatte die Regierung aufgerufen. Grund ist die Hitzewelle. Markus Langer berichtet.
2: Die rumänischen Werke der beiden Autohersteller würden bis 19. August stillstehen. Die Unternehmen seien damit einem Aufruf der Regierung gefolgt, den Energieverbrauch freiwillig zu senken, hieß es. Durch den Produktionsstopp des US-Konzerns Ford und

0: Der Renault-Tochter Dacia sei der landesweite Strombedarf bereits um 200 Megawatt gesunken. Laut Regierung würden weitere Firmen ihren Verbrauch ebenfalls bald drosseln. Auslöser der Stromkrise in Rumänien sind eine Hitzewelle und der extrem niedrige Wasserstand, vor allem der Donau. Unter anderem schaltete der Energiekonzern Nuclear Electrica einen der beiden Reaktoren seines Atomkraftwerks ab, weil nicht mehr genug Flusswasser für die Kühlung vorhanden ist.
1: Österreich drängt angesichts der Migrationskrise in der spanischen Exklave Ceuta auf Asylverfahren außerhalb der Europäischen Union. Innenminister Karner von der ÖVP verweist auf den EU-Asylpakt, der dafür die rechtlichen Möglichkeiten geschaffen habe. Die EU-Innenminister beraten heute bei einer Sondersitzung über die Lage. Vor der Küste Omans ist offenbar ein Frachter von einem unbekannten Geschoss getroffen worden. US-Präsident Trump fordert vom Iran, die Straße von Hormuz heute wieder vollständig für die Schifffahrt zu öffnen. Er spricht von einer letzten Chance für eine Einigung. Teheran lehnt eine Rückkehr zum Zustand vor dem Krieg bisher ab. Wie weit die Gespräche tatsächlich fortgeschritten sind, ist unklar. 6 Wochen nach dem Doppelerdbeben in Venezuela ist die Zahl der Toten auf mehr als 6.000 gestiegen. Das hat der Parlamentspräsident mitgeteilt. Immer noch wird in den Trümmern nach Menschen gesucht. Experten schätzen, dass bei den Beben der Stärke 7,2 und 7,5 10.000 Menschen ums Leben gekommen sein könnten. Und nur mehr 35% der US-Amerikanerinnen und Amerikaner sind zufrieden mit Donald Trumps Arbeit als Präsident. Das zeigt eine neue Umfrage von Reuters und Ipsos. Kritisiert wird vor allem Trumps Wirtschaftspolitik und der Iran-Krieg, der auch die Energiepreise in den USA steigen lässt. Das waren die Nachrichten mit Arthur Treinacher.
2: Das Oberösterreich-Wetter. Heute wird's wieder sehr, sehr heiß. Einzelne Gewitter sind auch möglich. Am Nachmittag klettern die Temperaturen auf 32 bis 38 Grad. Die höchsten Werte, die erwarten wir im Großraum von Linz. Wie gesagt, am Nachmittag kommen auch ein paar Quellwolken dazu. Gewitter können entstehen, vereinzelt vor allem im Salzkammergut und in der Pyrenregion. Und dazu jetzt in der Früh bereits 16 Grad in Freistadt, 18 im Windischgarsten und 22 in Bad Ischl. Morgen dann weiterhin heiß, 31 bis 36 Grad. 3:05, kurzer Blick auf die Straßen, da schaut's gut aus. Sie haben freie Fahrt hinein in Ihren Dienstag. Eine gute Fahrt.
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2: Guten Morgen, Sie können das Fenster im Auto ruhig schon unten lassen. Jetzt ist es auch noch angenehm. Schön, dass Sie schon munter sind. Wir starten mit John Farnham gleich. Reinhard Fendrich, I'm from Austria, ist auch dabei. Hugh Lewis and the News, The Power of Love. Und jetzt zum Start nur für Sie die Rubettes mit Tonight. Guten Morgen.

10:05 und jetzt kommt die Belohnung fürs Frühaufstehen. Reinhard Fendrich, I'm from Austria. Schönen guten Morgen am Dienstag. Heute ist der 4. August.

0: The Power of Love, Radio Oberösterreich am Dienstag in der Früh. Und jetzt geht's um die Power of Ferialpraktikantinnen und Praktikanten. Die haben gestern Schichtwechsel gefeiert. Gestern sind die neuen gestartet. Und die, die schon im Juli mit 4 Wochen losgelegt haben, die sind fertig. Isabella Mininberger hat genauso jemanden getroffen aus unserem Guten Morgen Oberösterreich-Team. Isabella ist losgezogen und hat Ferialpraktikanten und Praktikantinnen gesucht und Niklas Furtner aus Bad Schallerbach getroffen.
1: Also früher hätte ich es nicht gemacht, aber jetzt ist eigentlich sinnvolle Zeit, weil was soll ich daheim, da ja auch noch Handy schauen.
2: Wir sind da im Atrium in Bad Schallerbach, ein Veranstaltungszentrum, und da warst du jetzt zuständig, dass dieses Veranstaltungszentrum in Schuss gehalten wird.
1: Die Wochen haben wir halt die Fluchtstiege ein bisschen renoviert, ein bisschen gestrichen. Dann habe ich auch mit dem Hausmeister noch ein bisschen generell mit dem Hochdruckreiniger ein bisschen alles gereinigt.
2: Hast du was für dich persönlich erklärt, was du sagst, habe ich nicht gewusst, dass ich das kann, aber jetzt kann ich es?
1: Das Spachteln und das Meiner, das habe ich davor noch nie gemacht.
2: Was wirst du machen mit dem Geld, das du verdient hast?
1: Also gute Frage, wahrscheinlich für den Führerschein und Auto.
0: Jawohl, sehr gut. Und jetzt Ferien mit den Beach Boys. Guten Morgen.

Lucky Day, Sascha sprüht richtig vor Energie. Wir machen sie munter nach dieser heißen Nacht. Jetzt die Bee Gees, You Win Again. Schönes Munterwerden, schönes Aufstehen mit Radio Oberösterreich. In 5 Minuten ist es schon 5:30. Guten Morgen.

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1: 17:30 im Studio Daniela Dahlke. Guten Morgen. Das Land Oberösterreich prüft angesichts der anhaltenden Trockenheit zusätzliche Hilfen für die Landwirtschaft. Im Mittelpunkt steht vor allem die Sicherung der Futterversorgung, weil viele Betriebe bereits zu geringe Reserven haben. Auch über weitere finanzielle Entlastungen für betroffene Höfe wird mit dem Bund gesprochen. Die anhaltende Hitze lässt in immer mehr Gemeinden das Trinkwasser knapp werden. Auch die Stadt Traun ruft jetzt zum Wassersparen auf. Der tägliche Verbrauch ist wegen der hohen Temperaturen gestiegen. Einschränkungen seien derzeit zwar noch kein Thema, man wolle sie aber mit dem Aufruf zum Sparen verhindern. Die Hitze und die anhaltende Trockenheit haben jetzt auch Folgen für Badegäste. Der Badesee in Pramet im Bezirk Ried ist seit gestern gesperrt. Grund ist eine erhöhte Konzentration von Blaualgen. Hohe Temperaturen, starke Sonneneinstrahlung und der geringe Wasserzufluss haben das Algenwachstum befeuert. Blaualgen können gesundheitsschädliche Stoffe bilden. Das waren die Nachrichten. Wir sind beim Wetter, Kathi.
2: Und da gibt's nichts Neues zu berichten. Es geht auch heute weiter mit der Hitze. Tageshöchstwerte von 32 bis 38 Grad erwarten wir heute bei uns in Oberösterreich. Am heißesten wird es im Großraum von Linz und auch auf den Bergen in 1500 Metern Höhe hat es heute zu Mittag um die 25 Grad. Also auch in den Bergen schon sehr, sehr warm. Am Nachmittag kommen auch ein paar Quellwolken dazu. Gewitter können vereinzelt auftauchen, vor allem Richtung Berge, also im Salzkammergut und in der Pyrenregion. Da können auch kurz einmal ein paar Schauer runtergehen. Und morgen geht es dann noch einmal heiß weiter mit 31 bis 36 Grad. 5.32 Uhr, kurzer Blick auf die Straßen. Da schaut es gut aus. Aktuell haben Sie freie Fahrt. Eine gute Fahrt.
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0: Elton John. Trägt uns sanft hinein in diesen Dienstag. Guten Morgen, es ist 20 Minuten vor 6.
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0: Heute mit dem evangelischen Pfarrer Roland Werneck aus Wels.
2: Unlängst habe ich mir ein T-Shirt gekauft mit der Aufschrift Gast auf Erden. Ich habe es zu einer Feier am Welser evangelischen Friedhof angezogen. Dabei ging es um die Frage, was im Leben angesichts des Todes wirklich wichtig ist. Der evangelische Dichter Paul Gerhard, der vor 350 Jahren verstorben ist, schrieb ein Lied: Ich bin ein Gast auf Erden und hab hier keinen Stand. Der Himmel soll mir werden, da ist mein Vaterland. Paul Gerhard wurde mit der Vergänglichkeit des Lebens in seinem unmittelbaren Umfeld mehrmals konfrontiert. 4 seiner 5 Kinder verstarben früh. In seinen Liedtexten verarbeitete er die Grauen des 30-jährigen Krieges. Gott vertrauen, trotz aller Widrigkeiten, das ist die Botschaft, an der er Zeit seines Lebens festhielt. Mehr als 300 Jahre später schrieb der ostdeutsche Liedermacher Gerhard Schöne eine neue Version. Ich bin ein Gast auf Erden. Ich weiß, es muss so viel bis morgen anders werden. Und ferne liegt das Ziel. Will's mit in Ordnung bringen, will stillen manches Weh, mein schönstes Danklied singen, bevor ich von ihr gehe. Es ist gut, immer wieder daran zu denken. Nicht nur auf Friedhöfen. Wir sind alle Gäste auf Erden. Wir haben Verantwortung dafür, dass auch kommende Generationen dafür dankbar sein können.
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Guten Morgen, Weckruf von den Beatles. Und jetzt Christine Stürmer. Die macht es ein bisschen sanfter. Ein halbes Leben. Radio Oberösterreich am Dienstag.

0: Aufstehen mit Radio Oberösterreich heißt Aufstehen mit der besten Musik, Status Quo, What's Your Proposing. Guten Morgen allen Frühschichtlern, die sind schon fleißig am Arbeiten. Die Schüler im Land, was werden die machen?
1: Schlafen, hoffentlich.
0: Müssen ein bisschen leise sein, damit es ein bisschen Ruhe geben. Und unser mobiles Radiostudio für die Radio Oberösterreich Sommertour, das ist schon wieder unterwegs. Tourstopp heute?
1: In Schlierbach.
0: Schlierbach. Gratisaktion gibt es heute. Mitmach eine Experimentierstationen beim Technologie- und Innovationszentrum Kirchdorf. Das ist nämlich in Schlierbach. Und da sind wir dort von Raketenstarts bis 3D-Drucker.
1: Nein, bitte. Zu da 3D-Drucker, kann ja nichts mehr schiefgehen heute.
0: Ja, und zu 3D-Drucker habe ich eine ganz persönliche Erfahrung.
1: Aha.
0: Wir waren am Wochenende mit so einem Stand-Up-Paddle, mit einem Sub unterwegs. Und eine Freundin hatte einen Bierhalter aus 3D-Drucker gedruckt mit.
1: Nicht blöd.
0: Also diese moderne Technologie bringt uns alle weiter. Sie können sich's anschauen heute in Schlierbach bei unserer Radio Oberösterreich Sommertour. No, no.

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1: Am Mikrofon Arthur Treinacher. Guten Morgen. Neue Details gibt es in der ÖVP-Inseraten-Affäre. Ein mehr als 1400 Seiten starker Bericht der Staatsanwaltschaft zum sogenannten Beinschab Österreich-Tool beschreibt auch die Vorwürfe gegen die frühere Ministerin Sophie Karmasin. Mehr von Bernd Koschuh.
2: 1700 Mal kommt der Name Karmasin in dem Auswertungsbericht vor. Ziemlich am Anfang steht die Aussage von Thomas Schmid, dem Kronzeugen und ehemaligen Generalsekretär im Finanzministerium. Ein Gespräch mit Sebastian Kurz war für ihn der Ausgangspunkt, dann sei er zeitnah an die damalige Ministerin Karmasin herangetreten.
3: Ich habe sie gefragt, ob es möglich wäre, mit ihr Umfragen zu beauftragen und das Ergebnis zu beeinflussen.
2: Das sei möglich durch die Art der Befragung und im Rahmen der Schwankungsbreite, habe Karmasin gesagt. Sie schreibt ihrer Meinungsforscherkollegin Sabine Beinschab.
4: Sabine, das ist eine ultraheikle Geschichte und geht nur, weil ich dir 100% vertraue.
2: Basis für den Untreuevorwurf ist, dass das Finanzministerium die ÖVP-freundlichen Umfragen finanziert hat. Karmasins Anwalt meint, es gebe keinen Hinweis, dass Karmasin über rechtswidrige Details Bescheid wusste.
1: Hitze und anhaltende Trockenheit sorgen in Österreich zunehmend für Probleme. Die Wasserkraftwerke produzieren nicht einmal halb so viel Strom wie vor einem Jahr. Auf der Donau

0: müssen Schifffahrtsrouten angepasst werden und immer mehr Gemeinden rufen aus Sorge vor Engpässen zum Wassersparen auf. Ungarns einziges Atomkraftwerk bleibt trotz des historisch niedrigen Donaupegels vorerst in Betrieb. Nach Angaben der Regierung konnte der Kühlwasserbedarf einer Turbine reduziert werden. Das AKW Porksch deckt rund ein Drittel des Strombedarfs von Ungarn. 25 demokratisch regierte US-Bundesstaaten klagen gegen die neuen Zölle von Präsident Trump. Es geht um die im Juli verhängten Importzölle von 10 bzw. 12,5% auf Waren aus rund 60 Handelspartnern, darunter auch der EU. Trump begründet die Zölle mit dem Kampf gegen Zwangsarbeit. Die Kläger halten das für einen Vorwand. Der neue Spider-Man-Film hat in den USA den erfolgreichsten Kinostart aller Zeiten hingelegt. Am ersten Wochenende wurden Tickets im Wert von 360 Millionen US-Dollar verkauft. Sebastian Rosenauer.
1: Mit nur 3 Millionen US-Dollar Vorsprung überholt Spider-Man den bisherigen Rekordhalter Avengers Endgame. Zuerst hat es nicht danach ausgesehen, dass der Rekord gebrochen wird, aber am Sonntag sind dann offenbar doch noch mehr Leute ins Kino gegangen als erwartet. Mitverantwortlich für den Erfolg ist sicher auch die Starbesetzung mit Tom Holland als Spider-Man.
2: My name is Peter Parker and I would like a coffee.
1: Und mit Zendaya als seine Freundin.
3: Is there anything else?
1: Auch in Österreich ist der neue Spider-Man ziemlich gut angekommen. Seit dem Kinostart am Freitag haben sich schon mehr als 170.000 Menschen den Film angeschaut. Weltweit hat der neue Spider-Man am ersten Wochenende mehr als 800 Millionen Euro eingespielt. Damit hat sich der Film auch wirtschaftlich mehr als rentiert.
0: Das waren die Nachrichten mit Arthur Treinacher.
4: Und Kino wäre auch eine total gute Idee, weil da ist zumindest eine Klimaanlage. Es wird heute wieder sehr heiß.
5: Wenn Sie keine Klimaanlage haben, reißen Sie jetzt in der Früh nochmal alles auf, was geht. In Ostermitting, da geht es jetzt noch richtig angenehm kühl rein bei 18 Grad. Vöcklabruck meldet 17 Grad und in Bad Zell sind es 19 Grad, wenn Sie aus dem Haus gehen. Jetzt am Vormittag ist es wirklich, sagen wir so, hat die Sonne überhaupt keine Gnade. Da ist keine einzige Wolke am Himmel am Nachmittag. Da zieht es dann ein bisschen auf. Und heute werden es bis zu 38 Grad.
4: Es ist gleich 6:04. Kurzer Blick für Sie auf die Straßen in Oberösterreich.
5: Sie kommen gut durch, gute und sichere Fahrt.
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4: Guten Morgen, der nächste Hitzetag in Oberösterreich. Und stellen Sie sich darauf ein, es ist alles möglich bei der Hitze. In Amerika, das ist gerade auch sehr heiß. Und da ist eine Moderatorin während der Live-Show eingeschlafen.
5: Na, ja. Gott. Wird uns nicht passieren.
4: Na, und sie arbeitet im Fernsehen. Also wenn es uns passiert, wir decken uns gegenseitig.
5: Ja.
4: Und wir haben die beste Musik an ihrer Seite und an unserer Seite. Die weckt uns Hitzegeplagten in Oberösterreich jetzt alle hoffentlich auf. Den haben wir. Elvis Presley, Michael Jackson und jetzt Billy Joel, My Life. Guten Morgen, starten Sie gut rein in diesen heißen Tag.
5: Guten Morgen.

0: Guten Morgen und schönes Aufstehen mit Radio Oberösterreich in der ersten Augustwoche. Das bedeutet auch Schichtwechsel bei den Ferialpraktikantinnen und Ferialpraktikanten im Land. Die im Juli gestartet sind, die sind ja jetzt schon wieder fertig.
1: Lisi Biemer, sie ist Lehramtsstudentin aus St. Marienkirchen an der Polsenz und sie hat gerade geschafft. Isabella Miniberger aus dem Guten Morgen Oberösterreich-Team hat sie erzählt, was sie da alles erlebt hat eigentlich.
2: Streiche schneiden, Rosenmäher, mit der Motorsensen gehen. Und bei der Hitze ist es echt anstrengend.
3: Merkst du körperliche Veränderungen durch den Feralljob?
2: Ja, schon. Wenn man auf einen Unimog oder auf einen LKW zum Beispiel mit der Gabel die Äste aufheben muss, das hängt sich schon auch nach ein paar Stunden.
3: Was machst du mit dem Geld, das du verdient hast?
2: Die eine Hälfte wird definitiv wieder gespart. Die andere Hälfte wird wahrscheinlich fürs Motorradfahren draufgehen, weil tanken ist teuer.
3: Gibt es jetzt nur sowas wie einen Urlaub?
2: Ja, genießen ist schwierig. Ich muss leider nur meine Bachelorarbeit schreiben. Ich habe gerade ein bisschen an Stress. Und mit meinem Freund werde ich wahrscheinlich nur eine Motorradtour machen, haben wir gesagt, auf Italien.
3: Ab nach Bella Italia, Dolce Vita genießen. Also eine schöne Zeit noch.
2: Ciao.
0: Das Ciao war so richtig so, ich habe jetzt genug davon,
2: ja.
0: Ich mache Urlaub. Und wenn Sie in Bad Schallerbach unterwegs sind und da die Sträucher besonders schön sind, das war die Lisi Biemer in ihrem Ferialpraktikum.

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mit Elvis im Ohr. Düsen Sie in Ihren Dienstag. Los geht's mit Radio Oberösterreich. Die Straßen, die gehören Ihnen. Selten so wenig los wie in dieser Woche. Alle auf Urlaub. Das heißt, alles jetzt für Sie. CCR.

Eros Ramazzotti schiebt sie rein in den Dienstagmorgen und alles, was Sie heute am Dienstag in der Früh wissen müssen aus Oberösterreich, das erfahren Sie gleich in ein paar Minuten aus unserer Nachrichtenredaktion von Daniela Dalke. Schönes Aufstehen, Oberösterreich.

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1: 6:30 der Überblick. Das Wasser wird knapp, das spüren Kraftwerke und Gemeinden. Gerichtsprozess nach schwerem Unfall mit einem E-Scooter. Große Hitze und vereinzelt Gewitter beim Wetter. Im Studio Daniela Dahlke. Die aktuelle Trockenheit setzt inzwischen auch der Stromproduktion immer stärker zu. Nicht nur die großen Donaukraftwerke produzieren wegen der niedrigen Pegel weniger Strom. Besonders hart trifft es Kleinkraftwerke. Viele von ihnen werden gerade ganz abgeschaltet. Christoph Kinnerst mit einem Überblick.
2: Ein Beispiel ist das Almtal. Mehr als 60 Kleinwasserkraftwerke gibt es entlang der Alm. Das ist eine der höchsten Dichten in ganz Europa. Aber der sinkende Pegel des Flusses setzt sie aktuell immer stärker unter Druck. Von Grünau über Scharnstein bis Pettenbach hört man, dass viele Kraftwerke bereits abgeschaltet worden sind oder kurz davor stehen. Und das ist kein Einzelfall. Auch das Innviertel und das niederösterreichische Waldviertel sind stark betroffen. Der Dachverband der Kleinwasserkraft in Österreich rechnet damit, dass die Kleinwasserkraftwerke heuer nur halb so viel Strom wie sonst produzieren werden. Und die Folgen treffen nicht nur die Energiewirtschaft, sondern auch die Natur. Die tiefen, kühlen Staubereiche rund um die Kraftwerke sind an heißen Tagen ein Zufluchtsort für Fische. Diese Rückzugsorte drohen nun aber immer öfter auszutrocknen.
1: In immer mehr Gemeinden wird auch das Trinkwasser knapp. Gerade in jenen Gemeinden, die ihr Wasser nicht aus Brunnen, sondern aus Quellen beziehen. Aus vielen Gemeindeämtern kommt jetzt der Aufruf zum Wassersparen, etwa aus der Stadt Traun. Der Wasserverbrauch sei aktuell zu hoch, sagt Bürgermeister Karl-Heinz Koll von der ÖVP.
3: Es ist aber wichtig zu sagen, es ist nicht 11:55, sondern 11:55. Und ich möchte wirklich an alle Beteiligten und alle Traunerinnen und Trauner nochmal sagen, dass wir da zusammenhalten, dass jeder in seinem Bereich sparen kann. Der Worst Case wäre natürlich eine Verordnung, Einschränkungen. Das wollen wir natürlich nicht. Und deswegen bitte ich natürlich alle nochmal, holen wir zusammen, drucken wir die Hitzeperiode durch. Wir wissen nicht, wie lange sie dauert und vor allem, welche das noch kommen kann.
1: Vorerst soll es bei diesem Appell an die Bevölkerung bleiben. Konkret wird Land auf Land abgebeten, jetzt nicht Auto zu waschen, den Pool nicht mehr aufzufüllen und Rasensprengen zu unterlassen. Im Schnitt kommt es in Oberösterreich täglich zu schweren Unfällen mit E-Scootern. In einem Fall muss ein 19-Jähriger heute vor Gericht, weil er seine Freundin mitgenommen hat und auch noch betrunken war. Christina Sonntag berichtet.
4: Der Unfall passiert in Kematen an der Krems im Bezirk Linzland. Laut Anklage lenkt der damals 19-Jährige einen E-Scooter mit rund 0,8 Promille Alkohol im Blut. Bei Dunkelheit übersieht er eine Fahrbahnerhöhung bzw. eine Verkehrsinsel. Der Roller kommt zu Sturz. Der Unfalllenker und seine heute 20-jährige Freundin werden auf die Straße geschleudert. Die Freundin zieht sich dabei schwere Verletzungen zu, unter anderem einen komplizierten Bruch des linken Unterarms. Sie muss operiert werden. Der bisher unbescholtene Beschuldigte steht deshalb wegen fahrlässiger schwerer Körperverletzung vor Gericht. Im Fall einer Verurteilung drohen ihm bis zu 2 Jahre Freiheitsstrafe. E-Scooterfahren zu zweit ist laut Straßenverkehrsordnung obendrein verboten.
1: Zum Sport. Als Außenseiter sieht sich der heimische Fußballmeister im Champions League Playoff. Der LASK hat als Gegner im Kampf um den Einzug in die Champions League, wie berichtet, den schottischen Serienmeister Celtic Glasgow bekommen. LASK-Sportdirektor Dino Buric nach der Auslosung.
5: Ja, ich glaube, die Favoritenrolle ist irgendwo klar. Letztendlich wussten wir einfach, wenn du diese Hürde Champions League bestehen willst, dann musst du dich einfach auch mit solchen Kalibern messen. Sie haben schon viel Erfahrung auf internationaler Bühne, deswegen wartet eine schwere Aufgabe auf uns und es wird halt auch 2 Top-Leistungen brauchen, damit wir dort bestehen können.
1: Im Hintergrund läuft beim LASK auch die Suche nach einem neuen Stürmer. Man sondiere aktuell den Markt, es werde aber sicher noch ein neuer Offensivspieler kommen, so Buric. Das war das ORF-Radio Oberösterreich Frühjournal. Noch so ein Hitzetag heißt es heute beim Wetter, Sophie.
6: Absolut, heute bis zu 38 Grad. Und wir haben uns das jetzt angeschaut. Regen ist nicht wirklich in Aussicht heute, aber Ende der Arbeitswoche, also so Donnerstag, Freitag, wird, so wie sie jetzt ausschaut, immer wahrscheinlicher, dass sie da vielleicht einmal ein bisschen Entspannung haben, was das Wetter angeht. Wir schauen auf die aktuellen Temperaturen. Enns meldet 20 Grad am Stadtplatz, Barzell, da sind es 19 Grad und am wärmsten ist es jetzt gerade in Wolfseck, da hat es jetzt um 6.35 Uhr einfach schon 25 Grad.
7: Es Es ist 6.35 Uhr, Sie haben es gerade gehört und wir schauen kurz auf die Straßen für Sie.
6: Da schaut es gut aus. Alles, was das Navi sagt bei der Ankunftszeit, stimmt heute. Da ist nichts los. Gute Fahrt.
7: Sehr gut.
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0: Also nach so viel Leidenschaft von Whitney Houston braucht man Abkühlung.
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0: 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Wir touren ja einmal durchs Land und heute ein ganz besonderer Ort in Oberösterreich, denn es gibt kaum einen Ort, der wird so intensiv mit einem Duft verbunden wie Schlierbach. Sie kennen sich aus, unser heutiger Sommertourort, und Sie sind ja sowas von stolz auf diesen Geruch, Bürgermeister Mario Bramberger.
2: Das gibt's nur hier.
3: Da fällt mir sofort der Schlosskäse und der Käse aus unserer Käserei im Stift ein.
2: Bester Ausblick.
3: Von der Terrasse vom Panorama-Café im Stift.
2: Größtes Gewässer
3: ist Dickens.
2: Berühmteste Person.
3: Das ist derzeit wohl in Österreich und wahrscheinlich über die Grenzen hinaus Schriftsteller Thomas Arzt.
2: Lustigste Adresse.
3: Was gibt denn wunderlichen Berg?
2: Gemeinste Kurve.
3: Die S-Kurve mitten bei uns im Ort, da rund ums Stift. Aber jetzt nichts, wo es alle aussieht oder so, Gott sei Dank.
2: Besonderer Verein.
3: Das sind die literarischen Nahversorger, die immer wieder Lesungen veranstalten und heuer das große Literaturfestival bei uns in der Gemeinde durchführen.
2: Längster Wanderweg.
3: Benedikt-Rundwanderweg, landschaftlich wunderbar zum Absolvieren, entlang die Hügel durch einige Gemeinden da bei uns im Kremstal. Ausgangspunkt und Endpunkt sehr gerne beim Stift Schlierbach.
2: So sind wir.
3: Ich beschreibe uns immer ganz gern mit aktiv, innovativ und kooperativ.
4: Schön, wenn es kooperativ sind. Sie können da heute die Mitmach- und Experimentierstation in Schlierbach austesten. Unser Kollege Günther Madlberger, der ist da im Technologie- und Innovationszentrum in Kirchdorf. Und da gibt es wirklich ganz, ganz viel. Also von Raketenstarts bis zum 3D-Drucker ist da wirklich alles dabei.
0: Und wir haben heute schon festgestellt, also ich bin starker 3D-Drucker-Fan, weil eine Freundin von mir hat einen perfekten Bierhalter aus einem 3D-Drucker bekommen.
4: Super.
0: Hast du da auch was zu Hause?
4: Ich tatsächlich nicht, aber meine Mama hat einmal von einem Nachbarn zusammenklappbare Weihnachtsdeko bekommen.
0: Aus dem 3D-Drucker?
4: Ja.
0: Und ist das schier?
4: Nein, gar nicht. Ist voll süß geworden. Wirklich. Und ich hätte gar nicht geglaubt, dass das aus einem 3D-Drucker stammt.
0: Und Weihnachtsdeko bei diesen Temperaturen ist eigentlich ein schöner Gedanke.

0: Tony Esposito mit Papa Chico. So viel Sommer steckt in diesem Song. Und gleich in der besten Musik hier in Radio Oberösterreich. Die Prinzen mit Alles nur geklaut. Und davor auch noch ABBA.
1: Ah, und da gibt's ja diese eine Szene Mamma Mia, wo die Rosie auf das Dach klettert bei der letzten großen Party im Film. Und genau dieses Feeling nehmen wir uns jetzt mit für unseren Dienstag.
0: Dinge, die im Sommer passieren.

0: Wer hat dir das erlaubt?
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2: Am Mikrofon Arthur Treinacher. Guten Morgen. Die anhaltende Hitze und Trockenheit setzen die Trinkwasserversorgung zunehmend unter Druck. Immer mehr Gemeinden in Österreich rufen deshalb zum Wassersparen auf und bitten, auf Gartenbewässerung oder Autowäsche zu verzichten. Doch was bringen solche Appelle? Viktoria Waldecker hat nachgefragt.
3: Poolfüllen verboten. In Griffen in Kärnten ist seit mehr als einem Monat alles untersagt, was viel Trinkwasser verbraucht. Das wird auch kontrolliert, sagt Bürgermeister Josef Müller.
4: Da erkennt man schon, wo oft ein auffallend grüner Rasen ist.
3: Strafen bis zu 2.180 Euro wären möglich. Bisher hätten in Griffen aber persönliche Gespräche gereicht.
4: Dass einfach die Bevölkerung selbst mit diesem kostbaren Gut Trinkwasser dementsprechend umgeht.
3: Wasser sparen heißt es auch im oberösterreichischen Hofkirchen im Mühlkreis. Der erste Appell sei noch ein wenig untergegangen, meint Bürgermeister Martin Meierhofer. Viele Warnungen und Infos hätten aber ein Umdenken bewirkt.
5: Uns ist wichtig, das Bewusstsein bilden, dass das kein Spaß ist und dass diese Auswirkungen sehr dramatisch sein können, wann wirklich wir trocken werden.
3: Bleibt es weiter so trocken bei hohem Wasserverbrauch, könnten Gemeinden auch das Trinkwasser stundenweise abdrehen, etwa in der Nacht. Vorerst setzen viele Gemeinden aber weiter auf Appelle und auf die Vernunft in der Bevölkerung.
2: Ein neuer Auswertungsbericht der Staatsanwaltschaft bringt neue Details zur ÖVP-Inseraten-Affäre. Im Mittelpunkt steht die frühere Ministerin Sophie Karmasin. Laut dem Kronzeugen Thomas Schmidt soll sie bereit gewesen sein, Umfragen im Sinne der ÖVP zu beeinflussen. Finanziert worden seien diese Umfragen vom Finanzministerium. Karmasins Anwalt sagt, es gebe keinen Hinweis, dass seine Mandantin von rechtswidrigen Vorgängen gewusst habe. Nach dem Massenandrang von Migranten auf die spanische Exklave Ceuta kommen am Vormittag die EU-Innenminister zu einer Dringlichkeitssitzung zusammen. Die Krise hat den Streit über die europäische Migrationspolitik neu entfacht.

0: Verena Sophie Meyer in Brüssel. Bringt das Treffen heute mehr Einigkeit, wie zuletzt von EU-Kommissionschefin von der Leyen gefordert?
1: Das werden wir sehen. Es soll heute einerseits um noch mehr Grenzschutz gehen. Die EU-Kommissionspräsidentin hat technische Hilfe und Geld zugesagt. Allerdings ist die Landgrenze zwischen Marokko und Ceuta schon extrem hochgerüstet. Da steht ein Doppelzaun mit Stacheldraht, Kameras und Sensoren. Also dürfte es um eine schwimmende Seeblockade gehen. Und einige EU-Länder wollen auch andere Aspekte der Migrationspolitik besprechen. Italien und Österreich drängen zum Beispiel auf Abschiebezentren, die direkt nicht wirklich viel mit der Lage in Ceuta zu tun haben.
0: Danke, Verena. Sophie Meyer. In Griechenland kämpfen Einsatzkräfte weiter gegen große Waldbrände, besonders westlich von Athen. Mehrere Orte wurden evakuiert, rund 10.000 Hektar sind bereits verbrannt. Und auch Kanada kämpft gegen zahlreiche Waldbrände. Dort wüten mehr als 800 Feuer. In der Provinz British Columbia mussten rund 5.000 Menschen ihre Häuser verlassen. Das waren die Nachrichten mit Arthur Treinacher.
2: Sie merken selbst, es ist jetzt schon heiß. Wenn man kurz vor die Tür schaut, war gerade ganz kurz draußen, es fühlt sich an wie am Nachmittag.
3: Ja, es ist in der Früh, ist die Klimaanlage im Auto auch schon so ein bisschen eine Wohltat. Wir bringen sie da gut durch. Was aber wirklich toll ist heute, am Nachmittag kann die Sonne gar nicht so runterbrennen, weil es ist so ein bisschen eine Wolkendecke am Himmel. Also es ist total Wolken. Heiß, aber die Sonne, die wird ein bisschen ausgebremst, sagen wir es mal so. Wir schauen auf die aktuellen Temperaturen. Micheldorf sind 24 Grad, dann schauen wir in Salzkammergut. Da direkt am Ufer vom Wolfgangsee in St. Wolfgang messen wir knapp 20 Grad und Weiher meldet 18 Grad.
2: Es ist gleich 7:04. 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
3: Ihr habt da jetzt unsere ganze Verkehrskarte in Oberösterreich gecheckt und habt keine roten Linien gesehen. Das heißt für Sie, freie Fahrt.
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2: Musik für die Urlaubslaune. Gianna Nannini. Funktioniert mit oder ohne Urlaub, ist immer gut.
3: Und davor weckt sie noch Neil Diamond heute am Dienstag und da starten wir gleich direkt rein.
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0: Schönen Dienstagmorgen, 11:07. Und wenn Sie gerade in die Arbeit düsen, dann sehen Sie es genauso wie in Ihrem Garten oder beim Spazierengehen. Es ist alles braun. Die Frage nur, wie viel Spritzen ist denn jetzt erlaubt?
1: Soll ich?
2: Kann ich?
1: Darf ich? Darf ich meinen Rasen oder Garten überhaupt noch gießen, wenn das Wasser knapp ist? Isabella Miniberger hat sich das genau für uns alle angeschaut. Also ja oder nein?
3: Grundsätzlich ja. In Österreich gibt es kein automatisches Gießverbot, nur weil es jetzt trocken ist. Wer aber das Wasser aus der öffentlichen Gemeindewasserversorgung verwendet, der muss aufpassen, weil die Gemeinde kann bei Wasserknappheit schon Einschränkungen erlassen.
1: Ah ja, und wer entscheidet darüber und vor allem, was passiert denn, wenn man es trotzdem einfach macht?
3: Es liegt wirklich bei der Gemeinde und bis zu 1.000 Euro kann das kosten, wenn man dagegen verstößt. In Oberösterreich macht das die Gemeinde entweder über die Gemeindezeitung oder über die digitale Amtstafel. Einfach nur zu sagen, bitte Wasser sparen, bedeutet kein automatisches Gießverbot.
0: Und wie schaut es aus mit unserer Regentonne oder mit den glücklichen Menschen, die vielleicht sogar einen eigenen Brunnen haben?
3: Nicht automatisch. Wenn man einen eigenen Brunnen hat, darf man das Wasser schon verwenden. Das ist einfach immer wichtig. Wenn man eine öffentliche Wasserquelle verwendet, dann gilt das Gemeindegesetz.
1: Also wir halten fest, Gießen ist grundsätzlich erlaubt, solange die eigene Gemeinde nichts anderes festlegt. Aber wie überall im Leben, Hausverstand ist halt von Vorteil.
0: Den Brauch hat man. Und falls Ihr Rasen auch braun ist, das Falls können wir eigentlich weglassen, ist sowieso jeder Rasen braun. Keine Panik, der wird wieder. Wir sprechen drüber um 9:15.

0: mit Jennifer Rush im Ohr. Da gießen sich die Tomatenpflanzerl gleich viel leichter. Das war was Positives finden bei der Sonne.
1: Stimmt.
0: Die wachsen dieses Jahr gut.
1: Stimmt. Der Herbert aus Christkirchen hat uns da ein Foto von seinen Tomaten geschickt und dann 0800 95 2 95 2. Und Herbert, bitte ab ins Studio bringen. Wir hätten gerne Jause.
0: Viel Spaß beim Ernten. Guten Morgen. 19 nach 7.

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1: Schönes Munterwerden, Radio Oberösterreich um 5 Minuten vor 7:30.

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5: 7:30 der Überblick. Sparen, sparen, sparen heißt es aktuell beim Trinkwasser. Politik stellt der Landwirtschaft Dürrehilfen in Aussicht. Das Wetter heute wieder enorm heiß. Im Studio Daniela Dahlke. Guten Morgen. In immer mehr Gemeinden wird das Trinkwasser knapp. Vielerorts wird jetzt aufgerufen, Wasser zu sparen. Besonders betroffen sind Gemeinden, die auf Quellen angewiesen sind und wenige bis keine Brunnen haben. Je länger die Trockenheit dauert, desto schwieriger wird die Lage, wie Christina Sonntag berichtet.
6: Sogar direkt am Traunsee kämpfen Gemeinden jetzt mit knappen Wasserreserven. Ohne die Nachbargemeinde Altmünster könnte Traunkirchen seine Haushalte aktuell nicht mehr versorgen. Das liegt daran, dass das Wasser dort aus Quellen kommt, deren Schüttung täglich zurückgeht. Die Hälfte des benötigten Trinkwassers kommt jetzt aus Altmünster. Auch dort ruft der Bürgermeister zum Wassersparen auf, damit die Reserven noch länger durchhalten. Der Traunkirchner Geologe Peter Baumgartner sagt, in vielen Teilen Oberösterreichs gehe jetzt täglich auch einzelnen Privathaushalten das Wasser aus. Wenn etwa, wie bei den betroffenen Gemeinden, der Grundwasserbrunnen nicht tief genug ist oder das Wasser nur aus Quellen kommt. Durch die trockenen Böden laufe jeder Regen derzeit oberflächlich ab. Das Wasser könne nicht mehr versickern.
5: Der eindringliche Aufruf vieler Gemeinden auch im Zentralraum und im Innviertel lautet daher aktuell: kein Autowaschen, kein Rasenbewässern und keine Pools wieder auffüllen. Die große Hitze macht auch an Badegewässern Probleme. Seit gestern Montag ist der Badesee in der Gemeinde Pramet im Bezirk Ried gesperrt. Der Grund sind erhöhte Mengen an Blaualgen. Ihre Blüten können ein Gift produzieren, das Menschen und auch Tieren gefährlich werden kann. Bürgermeister Eduard Seib von der ÖVP.
7: Es ist ein natürliches Badegewässer und Rostalgenwachstum und natürlich haben wir jetzt einfach extrem hohe Temperaturen, die das Algenwachstum einfach beschleunigen. Sonneneinstrahlung ist Photosynthese, somit ja, vermehren sie die Algen von selber und es ist relativ wenig Wasserzufluss und somit hat sich das Algenwachstum beschleunigt.
5: Morgen Mittwoch soll wieder eine Wasserprobe aus dem 3 Hektar großen See gezogen werden. Milchkühe, die verkauft oder notgeschlachtet werden müssen, ausgetrocknete Wiesen und Betriebe am Rande der Existenz. Die heimischen Milchbauern haben gestern aufgrund der Dürre einen eindringlichen Hilferuf an die Politik gerichtet. Jetzt reagieren Land- und Landwirtschaftsministerium. Konkrete Zusagen gibt es allerdings noch nicht. Mehr von Silvia Mieses.
8: Die Forderung der Bauern ist klar: rasche Hilfe, bevor die Trockenheit weitere Existenzen gefährdet. Land Oberösterreich und Bund reagieren auf die Forderungen. Agrarlandesrätin Michaela Langer-Weninger von der ÖVP kündigt an, zusätzliche Möglichkeiten zur Futtergewinnung zu prüfen und mit dem Bund über finanzielle Entlastungen zu verhandeln. Landwirtschaftsminister Norbert Totschnig, ebenfalls ÖVP, spricht von einem historischen Dürrejahr. Land und Bund verweisen aber vor allem auf bestehende Hilfen, auf die Dürreversicherung und auf einen Ausbau der Futtermittelbörsen. Neue finanzielle Unterstützung für die Betriebe ist derzeit aber weder beschlossen noch konkret in Aussicht gestellt. Das Land verspricht aktuell nur, an Lösungen zu arbeiten.
5: Immer später in Pension gehen heißt für viele Menschen in Wahrheit immer länger arbeitslos sein. Gerade bei Frauen ist die Arbeitslosigkeit im Alter hoch und die Chance, sie noch einmal in einen Job zu vermitteln, niedrig. Iris Schmidt, Geschäftsführerin des AMS in Oberösterreich.
9: Durch die Erhöhung des Pensionsantrittsalters ist bei manchen dann der Pensionsstichtag davongelaufen. Das bedeutet, man hat eigentlich früher schon zu diesem Zeitpunkt die Pension im Auge gehabt, hat vielleicht gar nicht mehr so vorgehabt, dass man noch länger am Arbeitsmarkt bleibt. Durch die Erhöhung des Pensionsantrittsalters wird das jetzt schwierig und wir müssen schauen, dass wir auch diese Menschen in die Beschäftigung bringen.
5: Ältere Frauen haben laut Schmidt auch das Problem, dass derzeit im Handel viele Jobs wegfallen. Beim Flughafen Linz setzt sich der Sinkflug bei den Passagierzahlen fort. Im ersten Halbjahr ist die Zahl der Fluggäste um mehr als 15% zurückgegangen. Der stärkste Rückgang aller österreichischen Verkehrsflughäfen, gemeinsam mit Klagenfurt. Ein Grund sei, dass die Frankfurt-Verbindung erst im Frühling wieder aufgenommen wurde und im Vergleich zum Vorjahr jetzt fehlt. Das war das ORF-Radio Oberösterreich Frühjournal. Um gerade mal 7:30 früh hat es heute schon fast 27 Grad zu viel.
2: Ja, und zwar in Wolfsegg, das ist auch gerade der Höchstwert in Oberösterreich. Aber es geht heute noch um mehr als 10 Grad rauf. Also die Höchstwerte, die werden heute bei 38 Grad liegen. Rund um den Dachstein kann es heute ein bisschen gewittern und so richtig Regen ist wahrscheinlich erst so Ende der Arbeitswoche, Anfang vom Wochenende in Sicht. Wir schauen auf die aktuellen Temperaturen. Eben schon ganz, ganz viel Sonne in Oberösterreich. Linz meldet da 23 Grad, in Weiher sind es 20 Grad und unter Ach am Attersee knapp 24 Grad.
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10: Guten Morgen, es ist 7.35 Uhr. Wir schauen für Sie auf die Straßen.
2: Und direkt ins Mühlviertel auf die S10, auf die Mühlviertler Schnellstraße. Da ist der Tunnel Götschke gesperrt. Und zwar zwischen Neumarkt und eben Unterweitersdorf. Da liegt eine verlorene Platte. Und die wird gerade aus dem Tunnel geräumt. Sie können da wirklich gerade nichts machen, außer abwarten, aber das sollte hoffentlich schnell erledigt sein. Gute und sichere Fahrt.
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0: Guten Morgen, Oberösterreich. 7.44 Uhr, gleich 7:45.
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0: Also wenn in einem Song Schmusen vorkommt, sind wir schon Fan, oder? Guten Morgen.
1: Hey, total.
0: Radio Oberösterreich am Dienstag in der Früh, 7.47 Uhr. Und es kommt bei jedem im Leben, irgendwann müssen wir Geld verdienen.
1: Das stimmt. Wie haben Sie denn in der Schulzeit im Sommer Geld dazu verdient? Können Sie sich erinnern, was waren denn so die coolsten Erinnerungen?
2: Ich habe am Erdbeerfeld gearbeitet.
3: Bester Ferienjob war, würde ich sagen, beim Radverleih.
2: Kellnern.
4: Auf der Baustelle war ich mal, beim Magistrat.
5: Von Bademeisterassistent bis irgendwo welche Bürotätigkeiten.
0: Sophie, beim Kellnern hast du gerade gezuckt, du hast auch als Kellnerin gearbeitet, gell?
1: Ja, ja, gekellnert. Und das war so das coolste Gefühl, so das erste Mal richtig Feierabend haben. So nach der Schule musste ich mal lernen oder so, den Ferienjob. Bist du einfach fertig und es ist schön und es ist Sommer und dann holst du noch Eis und dann...
0: Herrlich, deine schönste Erinnerung ans Arbeiten ist, wie es Arbeiten vorbei war. So soll's sein.

Rolling Stones. Hitzebeständig, aber die haben schon ganz andere Sachen überstanden. Radio Oberösterreich um 7.51 Uhr. Guten Morgen.

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2: Guten Morgen. Viele Aktienbörsen starten mit Kursgewinnen in die neue Woche. Gute Geschäftszahlen aus dem Technologiesektor sorgen für gute Laune unter den Anlegern. Auch die von US-Präsident Donald Trump angekündigten Verhandlungen mit dem Iran bringen den Märkten Auftrieb. Der DAX knackte erstmals die Marke von 26.000 Punkten. Die Aktien der deutschen Autohersteller verbuchten hohe Kursgewinne. Der Dow Jones ging mit einem Plus von 1,3% aus dem Handel. Die asiatischen Aktienbörsen verzeichnen heute eine etwas vorsichtigere Entwicklung. Der Hang Seng und der Nikkei-Index zeigen sich jeweils wenig verändert.
1: Und damit sind wir auch schon bei unserer Wochengewinnfrage. Wie nennt man eine Anleihe, die von einem Staat ausgegeben wird? Mailen Sie uns Ihre Antwort an gewinn@orf.at. Der Wochenpreis ist eine Wertgutschrift in der Höhe von 50 Euro zur Verfügung gestellt.
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8: Mikrofon Arthur Treinacher. Im Nahen Osten bleibt die Lage unübersichtlich. US-Präsident Trump hat neue Gespräche mit dem Iran angekündigt. Dabei soll es um die Öffnung der wichtigen Straße von Hormuz gehen. Der Iran dementiert allerdings, dass es derzeit direkte Gespräche mit den USA gibt. Ansgar Gersmann berichtet.
9: Auf iranischen Wunsch seien Gespräche im Gang, berichtet Donald Trump im Weißen Haus vor Journalisten.
10: We are talking right now, we're talking, and we're talking at the request of Iran.
9: Einmal mehr hat er seine Worte mit einer martialischen Drohung verbunden. Er wolle dem Iran jede letzte Chance vor der Enthauptung geben, so der US-Präsident.
10: I want to give him every last chance before decapitation.
9: Im Iran hat es zuvor geheißen, es gebe bisher keine neuen Verhandlungen mit den USA. Gleichzeitig berichtet die Behörde zur Sicherheit der Schifffahrt von weiteren Angriffen in der Region. Ein Handelsschiff sei vor der Küste des Omans von einem unbekannten Geschoss getroffen worden. Details zu Schäden und Verletzten gibt es bisher noch nicht.
8: Die Auer stellt mit dem Winterflugplan die Flugverbindung zwischen Wien und Graz ein. Als Grund nennt die Fluggesellschaft die hohen Kerosinpreise infolge des Iran-Krieges. Im ersten Halbjahr schrieb die Auer einen Verlust von 94 Millionen Euro. Auch die Verbindung Klagenfurt-Wien wird ausgedünnt. Künftig gibt es statt 11 nur noch 6 Flüge pro Woche. Immer mehr Gemeinden in Österreich rufen wegen der anhaltenden Trockenheit zum Wassersparen auf. Vor allem im Osten und Süden appellieren sie an die Bevölkerung, sparsam mit Trinkwasser umzugehen. Noch gibt es keine Strafen. Hält die Trockenheit an, könnte die Wasserversorgung zeitweise eingeschränkt werden. Der Druck auf FIFA-Präsident Gianni Infantino wächst. Nach dem gescheiterten Investorendeal entziehen ihm immer mehr Nationalverbände die Unterstützung. Jetzt kritisiert ihn auch der frühere Chef der FIFA-Ethikkommission, Hans-Joachim Eckert. Mehr von Gerhard Prohaska.
11: Ja, der ehemalige deutsche Richter wurde 2017 von Infantino abgesetzt, weil er interne Verfehlungen aufgezeigt hat. Jetzt fordert Eckert seine Nachfolger in der Ethikkommission auf, aktiv zu werden.
12: Aus meiner Sicht gäbe es genügend Anhaltspunkte, um wenigstens Untersuchungen gegen den Präsidenten einzuleiten.
11: Eckert spricht dabei vom dubiosen Friedenspreis für US-Präsident Trump oder Infantinos Flüge um die Welt mit Flugzeugen von Sponsoren. Und Eckert fordert Konsequenzen, weil einen freiwilligen Rückzug Infantinos würde es trotz aller Kritik nicht geben.
12: Ich kenne den Herrn Infantino lang genug, als dass er nicht doch versuchen wird, jeden Strohhalm zu greifen, dass er weiter an der Macht bleibt. Dazu hängt er und klebt er zu sehr, sowohl an der Macht als auch am Geld. Man muss wirklich

0: aufpassen, was ihm noch alles einfällt.
1: Zumal laut Eckert US-Präsident Trump die schützende Hand über Infantino hält.
2: Das waren die Nachrichten mit Arthur Treinacher.
3: Wer kann, der fährt heute zu einem See zur Abkühlung. Ich weiß, es ist gemein, nicht jeder kann, aber die, die Zeit haben, auf die warten gute Temperaturen im Wasser.
4: Schauen wir uns jetzt gleich an. Der Traunsee hat 23 Grad, der Irrsee 25 Grad und sogar der normalerweise total kalte Hallstätter See hat 20 Grad. Also es wird jetzt genau angenehm zum Reingehen. Sie brauchen heute die Sonnencreme, eine Sonnenbrille und was Lüftiges zum Anziehen jetzt am Vormittag. Da, sagen wir so, die Sonne, die hat da noch freie Spiel am Nachmittag, sind da schon ein paar Quellwolken am Himmel und es bleibt heute eigentlich heiß. Es kommt kein Gewitter daher, so wie es ausschaut, und es werden bis zu 38 Grad.
3: Es ist 8:03. Kurzer Blick auf die Straßen im Land.
4: Wir schauen auf die A1, die Westautobahn. Da ist ein kaputtes Fahrzeug auf der Fahrbahn gestanden. Das ist jetzt nämlich gerade in dieser Minute ist die Meldung reingekommen, dass das wieder entfernt worden ist. Und auch gute Nachrichten haben wir von der S10 der Mühlviertler Schnellstraße. Da war ja der Tunnel Götschka gesperrt. Diese Sperre, die ist jetzt aufgehoben und diese verlorene Platte, die da im Tunnel herumgelegen ist, die ist herausgeräumt worden und der Stau, der löst sich schon auf. Gute und sichere Fahrt.
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3: Gut, Sie kennen sich aus. Ja, es ist heiß. Sie merken's. Wir spielen Ihnen ganz viel Musik zur Abkühlung. Wolfgang Ambros, Tina Turner und Glenn Campbell.

0: Aufstehen mit Tina. Guten Morgen, 10 Minuten nach 8.
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4: 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Es ist für jeden was dabei.
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0: Gilt für Kinder, gilt für Jugendliche und gilt auch für uns Große. 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

0: Guten Morgen am Dienstag. Sophie Perras, Kathi Hellmeier für Sie hier im Radio Oberösterreich Studio. Und Richard der Steyr ist schon am Weg.
1: Guten Morgen, liebes Team. Wir fahren heute auf den Elisabethsee-Baden, auf das freuen wir uns schon. Nehmen meinen kleinen Hund mit, einem Chihuahua namens Miki.
0: Auch den Chihuahuas ist heiß.
2: Stellenweise bis zu 27 Grad.
0: Hat der Elisabethsee, also viel Spaß.

0: Radio Oberösterreich am Dienstag in der Früh. In Linz wird es laut Wetterprognose heute heißer als in Madrid oder in Rom.
1: Puh.
0: Bringt uns jetzt so gar nichts, macht es auch nicht kühler bei uns. Aber wenn wir schon den ganzen Tag über die Hitze reden, dann geben wir Ihnen ein bisschen Gesprächsstoff mit.

0: Gleich 8.29 Uhr. Eine Minute noch, dann die Nachrichten.
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7: 8:30 im Studio Daniela Dahlke. Legionellen breiten sich derzeit in Oberösterreich aus. Aus den heimischen Spitälern wird heute ein Bericht der Kronenzeitung bestätigt. Die meldepflichtige Infektion kann lebensgefährlich werden. Sie hat ihren Ursprung im warmen Wasser. Christina Sonntag berichtet.
8: Legionellen vermehren sich zum Beispiel in Wasserleitungen oder Duschen, wenn das Wasser längere Zeit steht und warm wird. Gefährlich werden sie erst, wenn winzige Wassertröpfchen eingeatmet werden. Denn dann können sie eine schwere Lungenentzündung auslösen. Zu den typischen Beschwerden zählen hohes Fieber, Husten und Atemnot. Besonders gefährdet sind ältere Menschen sowie Personen mit geschwächtem Immunsystem. Weil die Erkrankung meldepflichtig ist, werden alle Fälle an die Gesundheitsbehörden gemeldet. Alleine am Kepler-Universitätsklinikum in Linz wurden zuletzt 6 Patientinnen und Patienten wegen einer Legionelleninfektion behandelt, einige von ihnen auf der Intensivstation.
7: Die Trockenheit setzt den Kleinwasserkraftwerken immer stärker zu. Oberösterreich hat besonders viele, unter anderem entlang der Alm. Aber viele Kraftwerke sind bereits abgeschaltet worden oder stehen kurz davor. Der Dachverband der Kleinwasserkraft in Österreich rechnet damit, dass die Kleinwasserkraftwerke im Land heuer nur halb so viel Strom produzieren wie sonst. Das waren die Nachrichten. Wir sind beim Wetter, Sophie.
9: Die Wolkendecke, die ist heute am Nachmittag so ein bisschen ein Puffer zwischen Ihnen und der Sonne. Es wird zwar total heiß, aber eben durch die Wolken kann die Sonne nicht ganz so runterbrennen wie in den letzten Tagen. Wir schauen auf die aktuellen Temperaturen. In Enns am Stadtplatz misst unsere ORF-Wetterstation 35 Grad, Wels am Cayer sind es 24 Grad und jetzt schauen wir noch ganz kurz, wo ist es denn gerade am heißesten in Oberösterreich? Und das ist jetzt Linz mit 27 Grad. Bis zu 38 werden es heute noch. Aber wenn man ein bisschen so die Seetemperaturen im Hinterkopf hat, dann ist das hoffentlich ein bisschen aushaltbar.
0: Es ist gleich 8.32 Uhr. Kurzer Blick für Sie auf die Straßen im Land.
9: Und da schaut wieder, so wie sich das in den Sommerferien gehört, gut aus. Gute und sichere Fahrt.
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0: ganz entspannt, ganz ruhig hinein in diesen Hitzetag. Was anderes bleibt uns eh nicht über. Und ruhig bleiben auch, wenn Sie Ihrem Garten beim immer brauner werden zuschauen. Uns erreichen laufend WhatsApp-Bilder von sehr braunen Rasenflächen.
1: Oh ja, die Daniela aus Gunskirchen hat da gerade ein Foto geschickt. Ihr Garten, also die Wiese oder der Rasen, komplett braun. Und in der Mitte steht da ein kleiner Apfelbaum, der da einfach quasi den ganzen Garten am Leben hält.
0: Aber jetzt gibt's gute Nachrichten. Unsere Reporterin Isabella Miniberger hat für alle, die über ihren braunen Rasen sehr, sehr traurig sind, recherchiert. Also Isabella, was kannst du uns mitgeben?
2: Die wichtigste Botschaft, nicht in Panik geraten. Der braune Rasen bedeutet nicht automatisch ein komplett toter Rasen. Der Rasen zieht sich zurück, weil er verwelkt ist und dafür sein Wurzelwerk nährt. Darauf hoffen, dass dann im Herbst, wenn es wieder kühler ist, wenn es regnet, dieser Rasen auch wieder austreibt. Und in vielen Fällen wird das auch passieren.
0: Also wir merken uns, der Rasen hat sich nur zurückgezogen, so wie wir, wenn es wirklich zu heiß wird. Alles Gute für den Rasen in Oberösterreich. Wir hoffen auf Regen. Freitag, gell?
1: Wahrscheinlich Freitag.
0: Durchhalten. Jetzt mit STS. Guten Morgen.
1: Guten Morgen.

die Bellamy Brothers und gleich Shania Twain und davor Shaking Stevens. Schönen Dienstag mit Radio Oberösterreich. You drive me crazy.

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2: Am Mikrofon Arthur Treinacher. Die Lufthansa-Tochter Auer rutscht tiefer in die roten Zahlen. Das ist in der Früh bekannt geworden. Einzelne Verbindungen werden gestrichen, etwa der Flug von Wien nach Graz. Julian Kern informiert.
3: Die Auswirkungen des Iran-Kriegs haben Spuren in der Halbjahresbilanz der Austrian Airlines hinterlassen. Vor Zinsen und Steuern steht ein Verlust von 94 Millionen Euro im ersten Halbjahr. Um weitere Verluste zu vermeiden, streicht die Airline die seit Jahren defizitäre Verbindung zwischen Wien und Graz. Pausiert werden auch Flüge von Wien nach Tiflis, Keflavik und Porto. Auch einige Spätverbindungen nach Klagenfurt, Kopenhagen, Warschau und Krakau, bei denen die Crew übernachten muss, sollen wegfallen. Außerdem möchte man mit nicht näher definierten Maßnahmen im administrativen Bereich Effizienzsteigerungen erreichen. Trotz Sparmaßnahmen soll die Flottenerneuerung weitergehen. Noch heuer sollen zwei Langstreckenflugzeuge vom Typ Boeing 787-9 Dreamliner geliefert werden.
2: Das Thema Wasserversorgung gewinnt angesichts zunehmender Hitzeperioden und Trockenheit an Bedeutung. Der Präsident des Gemeindebundes, Alfred Riedl, appelliert an die Wichtigkeit der Wassereffizienz und die Gemeinschaftsarbeit. Alle sollten beim Wassersparen helfen.
4: Wasser ist bislang immer selbstverständlich gewesen. Und mit der Hitze, mit der Trockenheit merken wir, dass das nicht immer ein selbstverständliches Gut ist. Also das Erste ist, bis man durchdringt, bis man hier überhaupt Aufmerksamkeit bekommt, auch in der Einzelgemeinde, das dauert etwas. Aber wenn die Menschen dann wieder erfasst haben, ja, dass Wasserversorgung auch eine Gemeinschaftsleistung ist, dass es hier notwendig ist, dass wenn es ums Sparen und um Zurückhaltung geht, auch alle was beitragen können, dann fruchtet das sehr wohl.
2: So Riedl im ORF-Radio. US-Präsident Trump hat dem Iran erneut mit schwerwiegenden Konsequenzen gedroht, falls das Land nicht einlenkt. Er sprach von einer letzten Chance für ein Abkommen. Der Iran erklärte dagegen, derzeit gäbe es keine direkten Gespräche mit den USA. Stattdessen verhandle man mit dem Oman über eine sichere Schifffahrtsroute durch die Straße von Hormus. In Kuba ist das Stromnetz den zweiten Tag in Folge zusammengebrochen. Die gesamte Insel mit ihren rund 10 Millionen Einwohnern ist ohne Strom. Das Land leidet seit Jahren unter einer maroden Infrastruktur und einem veralteten Stromnetz. Für die Stromerzeugung ist Kuba auf Öl angewiesen. Die USA blockieren seit Jahresbeginn Öllieferungen. Und ein Igel hat in einem Supermarkt im deutschen Hessen einen Einbruchsalarm ausgelöst. Statt eines Einbrechers fanden die alarmierten Polizisten den kleinen Vierbeiner, der offenbar nach Ladenschluss im Geschäft eingeschlossen worden war. Bei seiner Erkundungstour löste er die Alarmanlage aus. Die Beamten setzten den Igel anschließend wieder in die Freiheit. Das waren die Nachrichten mit Arthur Treinacher.
5: Und auch den Igeln ist heiß. Bis zum Wochenende, bis Donnerstagabend, Freitag durchhalten, da wird es besser, aber davor sehr heiß.
6: Bis zu 38 Grad sind es jetzt diese Tage. Am Donnerstag dann mal um die 30 Grad. Also sie haben es bald überstanden und wir bringen sie da wirklich gut durch. Das Auto, das haben sie schon im Schatten geparkt. Wir machen heute nichts, was nicht sein muss. Wir schauen auf die aktuellen Temperaturen. In Papenkirchen sind es 31 Grad. Mondsee vom Seeufer meldet 27 Grad und in

0: erstens 25 Grad. Am Nachmittag wird es ein bisschen bedeckt, das heißt, da schützen uns die Wolken so ein bisschen vor der Sonne.
1: Mein Auto steht übrigens in der Sonne, aber...
0: Die Klimaanlage checkt es für dich.
1: Auf jeden Fall und die Fenster runter und dann auf ein Eis. Wie schaut es aus auf den Straßen? Stau gibt es hoffentlich keinen.
0: Nein, alles ruhig, sie kommen wirklich gut durch. Gute und sichere Fahrt.
1: Na bitte.
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3: 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Feuer.
0: Und Musik mit Energie heute bei uns.
1: Alles, was Sie bei diesem Sommerhitze brauchen, los geht's mit Ihnen.
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0: Na, wie war es bei Ihnen damals im Sommer als Ferialpraktikant oder Praktikantin? Schönen Dienstag mit Radio Oberösterreich.
1: Christine Seiberl aus St. Marien, du warst auf der Baustelle als Ferialpraktikantin. Guten Morgen.
2: Hallo Kathi, hallo Sophie. Also ja, auf der Baustelle arbeiten, das war schon ein sehr, sehr prägender Sommerjob, so zwischen Bagger und Asphaltieren. Es war super, super heiß, aber es war trotzdem einer der schönsten Sommer, die ich jemals gehabt habe, weil es einfach so was ganz anderes war und einfach mal so einen richtig coolen Einblick gegeben hat in ja, eine Sparte, die man so jetzt normalerweise eigentlich nicht so mitkriegt.
0: Auf der Baustelle im Sommer sehr, sehr tapfer.
1: Und sie hat uns ein Foto mitgeschickt. Also die Baustellenbräune, da kann wirklich nichts anderes mithalten.
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0: Simon & Garfunkel. Schönen Dienstag, Radio Oberösterreich. Wir sind auf Sommertour, einmal quer durchs ganze Bundesland. Und heute finden Sie Günter Madelberger und unser gesamtes Team im Technologie- und Innovationszentrum Kirchdorf. Das steht in Schlierbach. In Schlierbach sind wir heute. Ab 10 Uhr hören Sie es hier in Radio Oberösterreich. Oder noch viel besser, Sie besuchen uns dort.
1: Da haben wir uns natürlich was Feines für Sie überlegt. Sie können da heute vor Ort physikalische und naturwissenschaftliche Experimente machen. Mit einem Passwort ist es nämlich sogar gratis für Sie. Und zwar mit dem Passwort Experiment.
0: Von 3D-Drucker bis Raketenstart. Schauen Sie vorbei in Schlierbach bei unserer Radio Oberösterreich Sommertour.

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7: 9:30 im Studio Daniela Dahlke. Die anhaltende Hitze lässt in immer mehr Gemeinden das Trinkwasser knapp werden. Von kleinen Gemeinden wie Traunkirchen bis hin zu größeren Städten wie Traun wird eindringlich zum Wassersparen aufgerufen. Traunkirchen muss aktuell die Hälfte des Trinkwassers aus der Nachbargemeinde Altmünster beziehen, weil die Quellen immer weniger Wasser liefern. Nach den Hilferufen der Bauern wegen der anhaltenden Dürre reagieren jetzt Land Oberösterreich und Bund. Agrarlandesrätin Michaela Langer-Weninger und Landwirtschaftsminister Norbert Totschnig, beide ÖVP, kündigen Gespräche über weitere Entlastungen an. Verwiesen wird bis auf Weiteres auf die bestehende Dürreversicherung. Nach einem schweren E-Scooter-Unfall muss sich heute ein 20-Jähriger vor dem Landesgericht Linz verantworten. Er soll betrunken seine Freundin auf dem E-Scooter mitgenommen haben, was verboten ist. Bei einem Sturz in Kemerton an der Krems wurde die damals 19-Jährige schwer verletzt. Der Angeklagte steht wegen fahrlässiger schwerer Körperverletzung vor Gericht. Das waren die Nachrichten. Wir sind beim Wetter, Sophie.
8: Und wir gehen es heute am Dienstag einfach ganz gemütlich an. Es ist eine, entschuldigen Sie, wenn ich das jetzt so sage, eine Schweinshitze in Oberösterreich. Also es ist total.
9: Da geht's jetzt aber schon langsam aggressiv.
8: Heiß. Im Perg bis zu 27 Grad, halt Wels ähnlich auch 37 Grad. Und teilweise, so stellenweise, sollen es wirklich bis zu 38 Grad heute werden. Aber wie gesagt, heute machen wir nichts, was nicht unbedingt sein muss. Am Nachmittag zieht es dann ein bisschen zu, da kommt eine Wolkendecke, die schützt uns dann ein bisschen vor der Sonne. Und so richtig nass wird es, wenn dann erst Ende der Woche. Schauen wir noch ganz kurz auf die aktuellen Temperaturen. Hörsching meldet 28 Grad, also wenn Sie dort dann mal auf Urlaub fliegen von dort, da werden schon eingestimmt. In Völklerbruck sind 27 Grad und Asbach meldet 26 Grad.
9: Reden wir lieber über den Verkehr. Ich glaube, das ist ein bisschen besser, oder?
8: Ja, weil die Straßen sind frei. Gut, dann sichere Fahrt.
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0: mit Brotherhood of Men durch ihren Dienstag. Und wir melden uns gleich wieder live aus Schlierbach. 10 Uhr geht's los mit unserem heutigen Radio Oberösterreich Sommertourstopp.
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2: Und das mobile Radiostudio, das steht da in der Nähe vom Technologie- und Innovationszentrum in Schlierbach.
0: Dort sind wir heute, da können Sie Experimente starten. Was haben wir schon alles gehört? Vom Raketenstart bis zum 3D-Drucker. Guten Morgen, Günther Madelberger, du druckst schon.
3: Hallo, schönen guten Morgen. Wir probieren natürlich alles hier aus. Ja, das ist überhaupt keine Frage. Mit dem Michael Reisinger, der unsere Gäste begrüßt. Der 3D-Drucker ist schon groß in Fahrt, läuft schon ein bisschen heiß. Passend zu den Temperaturen, was wird das, wenn es fertig ist?
4: Ja, wir haben da speziell für die Radio Oberösterreich Sommertour eine kleine Plakette designt, die wir da gerade ausdrucken. Und die werden wir dann feierlich natürlich übergeben.
3: Oh.
4: Und schauen, was daraus wird. Aktuell druckt er noch in Rot, aber bald wird er dann die weiße Farbe dazu schalten und dann passend das Logo fertigstellen.
3: Oh, 3D-Drucker ist ein echt alles Könner, könnte man da auch Badekleidung rauslassen.
4: Ja, theoretisch schon, aber die wären nicht so angenehm. Ich habe aber schon gesehen, dass man sehr angenehme Schuhe drucken kann.
3: Na bitte, wir werden heute alles ausprobieren, mal schauen, was die Experimente hier hergeben. Wir laden auch zum Pfeffertanz ein und eine Obstbatterie wird uns mit Strom versorgen. Also das ist halt wirklich was zum Mitmachen und zum Ausprobieren, hoffentlich mit Ihnen.
0: Sehr gut, Günther Madelberger, bitte weiter drucken. Die Schuhe interessieren uns auch, die Plakette holen Sie sich auf jeden Fall. Sie brauchen natürlich auch noch das Passwort. Mit dem Passwort Experiment können Sie experimentieren. Wir sind im Technologie- und Innovationszentrum Kirchdorf. Das finden Sie direkt an der B138, gehört dort noch zu Schlierbach. Also fahren Sie hin. Wir wollen sehen, wie der Günther Madelberger mit den 3D-Druckschuhen ausschaut.

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1: am Mikrofon
0: 10 Uhr.
1: Arthur Treinacher. In Oberösterreich breiten sich Legionellen derzeit aus. Mehrere Krankenhäuser bestätigen einen Anstieg der meldepflichtigen Infektion. Legionellen können lebensgefährlich sein und werden über warmes Wasser übertragen. Christina Sonntag berichtet.
2: Legionellen vermehren sich zum Beispiel in Wasserleitungen oder Duschen, wenn das Wasser längere Zeit steht und warm wird. Gefährlich werden sie erst, wenn winzige Wassertröpfchen eingeatmet werden. Denn dann können sie eine schwere Lungenentzündung auslösen. Zu den typischen Beschwerden zählen hohes Fieber, Husten und Atemnot. Besonders gefährdet sind ältere Menschen sowie Personen mit geschwächtem Immunsystem. Weil die Erkrankung meldepflichtig ist, werden alle Fälle an die Gesundheitsbehörden gemeldet. Alleine am Kepler-Universitätsklinikum in Linz wurden zuletzt 6 Patientinnen und Patienten wegen einer Legionelleninfektion behandelt, einige von ihnen auf der Intensivstation.
1: In immer mehr Gemeinden wird das Trinkwasser knapp. Besonders betroffen sind Orte, die ihr Wasser aus Quellen beziehen. In Traunkirchen in Oberösterreich reicht die Versorgung derzeit nur noch mit Unterstützung der Nachbargemeinde Altmünster. Experten warnen, dass die anhaltende Trockenheit die Lage weiter verschärft. Selbst ergiebiger Regen würde die Wasservorräte nicht sofort auffüllen. Der Ansturm zehntausender Migranten auf die spanische Exklave Ceuta hat den Streit über die europäische Migrationspolitik neu entfacht. In diesen Minuten beraten die EU-Innenminister per Videoschaltung über die Lage. Zuvor appellierte Kommissionspräsidentin von der Leyen an den Zusammenhalt. Aus Brüssel, Verena Sophie Meyer.
3: Zwischen den EU-Staaten ist Streit ausgebrochen nach den Ereignissen in Ceuta, dem kleinen Fleck Spanien in Nordafrika. Spaniens Innenminister wird von seinen Amtskolleginnen und Kollegen deshalb Solidarität einfordern. Einerseits soll es bei dem Treffen um verstärkten Grenzschutz gehen. Die EU-Kommissionspräsidentin hat Spanien und auch Marokko Geld und technische Hilfe in Aussicht gestellt. Allerdings ist die Landgrenze zwischen Marokko und Ceuta schon militärisch hochgerüstet, mit einem Doppelzaun, Stacheldraht, Kameras und Sensoren. Deshalb geht es wohl in Richtung einer schwimmenden Seeblockade. Italien und Österreich drängen auch auf andere Verschärfungen, auf den schnellen Bau von Abschiebezentren und Asylverfahren außerhalb der EU. Laut Innenminister Gerhard Karner würde damit der Schleppermafia das Geschäft abgegraben.
1: Dänemark hat den Wehrdienst deutlich verlängert. Statt 4 dauert er ab sofort 11 Monate. Rund 1600 junge Menschen haben ihren Dienst angetreten. Die Regierung begründet den Schritt mit der angespannten Sicherheitslage infolge des russischen Angriffskrieges gegen die Ukraine. Der Wehrdienst bleibt grundsätzlich freiwillig, nur wenn nötig entscheidet das Los. Und bei den Waldbränden westlich von Athen gibt es erste Anzeichen einer Entspannung. Laut der griechischen Feuerwehr sind die Brandherde weitgehend unter Kontrolle. Das waren die Nachrichten mit Arthur Treinacher.
4: Damit zum Wetter für Oberösterreich. Auf der Uhr ist es gerade erst zweistellig geworden und in Bad Zell und Papnernkirchen gibt es schon die ersten 30er des Tages. Jetzt am Vormittag fast nur Sonne am Himmel, am Nachmittag mischen sich dann ein paar Wolken dazu. Der Wind bleibt heute recht ruhig. Morgen ist dann der letzte Tag mit extremer Hitze. Die Temperaturen steigen auf bis zu 36 Grad. Heute und morgen ist die Gewitterwahrscheinlichkeit wieder auf den Bergen am höchsten. Vereinzelt können sich aber auch ins Innviertel oder zum Beispiel ins Salzkammergut Gewitter verirren. Es ist 3:03. 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Wir haben die Straßen für Sie im Blick und da kommen Sie momentan sehr gut voran. Gute Fahrt.
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6: Und mit ganz viel Wow heute bei vielen Experimenten für die ganze Familie, die wir hier im Technologie- und Innovationszentrum machen. Zum Beispiel lassen wir gleich eine Luftballonrakete starten. Wow, funktioniert's! Also wir haben sehr, sehr viel vor heute.
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0: Ein sehr experimentierfreudiger Vormittag mit der Sommertour. Heute bei unserem Stopp in Schlierbach im Technologie- und Innovationszentrum Kirchdorf. Viele Versuchsstationen sind hier aufgebaut. Andrea Danninger, ich sehe hier Apfelspalteln für die Jause hergerichtet. Nein, sie erzeugen damit Strom. Wie geht das?
1: Ist eine ganz einfache Obstbatterie, funktioniert über Zink- und Kupferbleche, die man bei den Obststickeln anschließt, unterschiedlich. Und kann man dann am Ende von den Drähten kann man dann einfach die LED anschließen und die leuchtet dann.
0: Kann ich damit mein Handy aufladen?
1: Kommt aufs Handy drauf an.
0: Hat man gedacht aufs Obst. Victoria Lehner hantiert hier mit Schläuchen und Spritzen herum. Das schaut ein bisschen gefährlich aus.
2: Und das Experiment nennt sich Hydrauliklabyrinth, soll ich das Prinzip der Hydraulik zeigen. Und jetzt drücken wir auf die Spritze drauf und somit können wir einen Ball durch ein Labyrinth navigieren.
0: Und mit Hilfe von all diesen Experimenten tauchen wir heute gemeinsam ein in die Welt der Wissenschaft.
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0: Bester Weg durch den Vormittag, Radio Oberösterreich on Tour, die Sommertour heute in einem großen Experimentierraum hier in Schlierbach mit vielen Spielestationen, die aber so richtig Lust auf die Naturwissenschaft machen. Viele haben schon gesagt, wenn der Physik- und Chemieunterricht so spannend gewesen wäre, hätte es uns eine Spur mehr interessiert. Zum Beispiel so wie die Selina aus Leonding. Du hast gerade da einen aufgeblasenen Handschuh, du hast irgendwas reingeschüttet. Was war denn das?
1: Backpulver und Essig.
0: Und das reagiert dann da drin und schon bläst sich dieser Handschuh wie von Geisterhand selber auf. Und das ist nur eines der vielen Experimente, die wir heute alle durchprobieren gemeinsam. Also volles Ferienprogramm heute bei der Sommertour.
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1: 10:30 im Studio Daniela Dahlke. Die Zahl der Legionelleninfektionen in Oberösterreich steigt derzeit. Legionellen vermehren sich vor allem im warmen, stehenden Wasser und können beim Einatmen feinster Wassertröpfchen eine schwere Lungenentzündung auslösen. Am Kepler-Universitätsklinikum wurden zuletzt mehrere Betroffene behandelt, einige davon auch auf der Intensivstation. Eine Suchaktion am Irsee im Bezirk Vöcklabruck ist gestern Abend glimpflich ausgegangen. Ein 15-Jähriger aus dem Bezirk Braunau hat schwimmend ein Ruderboot begleitet, in dem unter anderem sein Bruder gesessen ist. Plötzlich war er nicht mehr zu sehen. Polizei, Feuerwehr und Wasserrettung haben nach dem 15-Jährigen gesucht. Wenig später wurde der Jugendliche gefunden. Er war alleine weitergeschwommen. Die Oberösterreicherinnen und Oberösterreicher sind mit der Landesverwaltung großteils zufrieden. Knapp 9 von 10 bewerten ihren letzten Kontakt mit dem Land oder einer Bezirkshauptmannschaft positiv. Das zeigt eine aktuelle IMAS-Studie. Gleichzeitig werden digitale Amtswege immer wichtiger. Das Land Oberösterreich will deshalb das Online-Angebot weiter ausbauen. Das waren die Nachrichten. Wir sind beim Wetter, Benni.
2: Wenn Sie wenigstens eine Nacht der großen Hitze entkommen möchten, könnten Sie sich zum Beispiel eine Unterkunft in Liebenau im Bezirk Freistadt organisieren. Die niedrigste Temperatur in den letzten 12 Stunden waren dort kühle 9,6 Grad. Jetzt am Vormittag ist es aber auch schon wieder fast 3-mal so heiß auch dort. Damit reiht sich Liebenau in eine lange Liste von Orten ein, wo schon jetzt der 30er oder der 3er vorne steht. Im Laufe des Tages steigen dann die Temperaturen auf bis zu 38 Grad. Vor allem bis Mittag scheint oft die Sonne. Großflächige Gewitter sind heute wieder nicht dabei. Morgen am Mittwoch wird es dann einmal mehr heiß. Zwischendurch ziehen Wolken durch. Ab dem Nachmittag werden Gewitter dann wahrscheinlicher. 10:58 ORF Radio Oberösterreich. Wir haben die Straßen für Sie im Blick. A1 Westautobahn Richtung Salzburg zwischen Lackirchen Ost und Regau. Wegen einer Baustelle ist nur die Überholspur frei. Dort ist jetzt auch ein Unfall passiert. Es gibt 4 Kilometer Stau und Sie verlieren bis zu 15 Minuten. A25 Welser Autobahn Richtung Passau. Zwischen Wels Nord und dem Knoten Wels steht ein defektes Fahrzeug auf einem Fahrstreifen. Hier gibt es allerdings keinen Stau. Gute Fahrt.
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0: Die Hits für den Sommer. Katrina and the Waves, Walking on Sunshine. Hier ist Radio Oberösterreich. Servus.
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0: Unser Ausflugsziel heute, ein Ort, der sehr intensiv mit einem Duft verbunden wird. Schlierbach, unser heutiger Sommertourort, Bürgermeister Mario Bramberger.
1: Das gibt's nur hier.
2: Da fällt mir sofort der Schlosskäse und der Käse aus unserer Käserei im Stift ein.
1: Bester Ausblick.
2: Von der Terrasse vom Panorama-Café im Stift.
1: Größtes Gewässer
2: ist die Krems.
1: Berühmteste Person.
2: Das ist derzeit wohl in Österreich und wahrscheinlich über die Grenzen hinaus Schriftsteller Thomas Arzt.
1: Lustigste Adresse.
2: Was gibt den wunderlichen Berg?
1: Gemeinste Kurve.
2: Die S-Kurve mitten bei uns im Ort, da rund ums Stift. Aber jetzt nichts, wo es alle aussieht oder so, Gott sei Dank.
1: Besonderer Verein.
2: Das sind die literarischen Nahversorger, die immer wieder Lesungen veranstalten und heuer das große Literaturfestival bei uns in der Gemeinde durchführen.
1: Längster Wanderweg.
2: Benedikt-Rundwanderweg, landschaftlich wunderbar zum Absolvieren, entlang die Hügel durch einige Gemeinden da bei uns im Kremstal. Ausgangspunkt und Endpunkt sehr gerne beim Stift Schlierbach.
1: So sind wir.
2: Ich beschreibe uns immer ganz gern mit aktiv, innovativ und kooperativ.
0: Und das können wir nur unterstreichen, denn hier im Technologie- und Innovationszentrum, wo wir heute von Raketenstarts bis 3D-Drucker alles ausprobieren, sind auch zahlreiche sehr innovative und erfinderische Unternehmen untergebracht.
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The Beatles mit Hello, Goodbye, Musik für Ihren Vormittag um 9:09. Wir machen heute Stopp in Schlierbach. Und auf dem Weg von Schlierbach nach Kirchdorf, da ist das Technologie- und Innovationszentrum, wo wir heute viele Spiele- und Experimentierstationen für die ganze Familie aufgebaut haben. Und es stehen ja auch viele Plakatwände rum, wo auf das Stadtspektakel in Kirchdorf hingewiesen wird. Am Wochenende ist es soweit und da steht auch drauf: Save the date, Urlaubsplanung anpassen. Das machen auch ganz viele, die uns bei der Sommertour besuchen. Schauen auch Sie gerne rein, oe.orf.at, was wir diesen Sommer noch mit Ihnen vorhaben.

0: im kommenden Jahr ein Minus von bis zu 160 Millionen Euro. Über die Finanzierung ist Streit entbrannt. Die Wirtschaftskammer lehnt neue Beiträge ab und fordert stattdessen Leistungskürzungen. Julian Kern berichtet.
1: Geht es nach der Wirtschaftskammer, dann brauche es beim Insolvenzentgeltfonds eine Leistungsanpassung nach deutschem Vorbild. Beschäftigte sollen nach einer Insolvenz ihres Arbeitgebers künftig statt 6 Gehälter nur noch Anspruch auf 3 Monatsgehälter haben. Auch ein Höchstbetrag von monatlich 8.450 Euro brutto statt derzeit 13.860 Euro wird ins Spiel gebracht. Clemens Mitterlehner von der Schuldenberatung hält wenig davon, die entstandene Lücke auf dem Rücken der Beschäftigten zu schließen.
2: Es steigen Sozialhilfe- und Unterstützungsbedarfe. Die Menschen brauchen mehr Schuldenberatung. Das sind ja alles Folgekosten und Folgekosten von Unternehmensinsolvenzen. Und daher müssen diese Kosten auch von der Unternehmensseite abgefedert werden. Und
1: Bundeskanzler Christian Stocker hat zuletzt eine zeitnahe Lösung versprochen.
0: Vertreter Israels und des Libanon treffen heute in Rom erneut zu Gesprächen über das Sicherheitsabkommen zusammen. Ziel ist es, die brüchige Waffenruhe zu festigen. Dabei soll auch das Tunnelsystem der Hisbollah im Libanon zur Sprache kommen. Die Gespräche werden von den USA vermittelt. Die Hisbollah nimmt daran nicht teil. Bei einem ukrainischen Drohnenangriff auf die russische Region Moskau sind in der Nacht 5 Menschen getötet worden. 6 Menschen wurden zudem verletzt. Laut Behörden ist auch ein Lagerhaus in Brand geraten. Heftige Unwetter haben den Wintersportort Brøe/Cervinia in Norditalien getroffen. 2 Gebirgsbäche traten über die Ufer und richteten erhebliche Schäden an. Ein Campingplatz wurde vorsorglich geräumt, verletzt wurde niemand. In den Bergen lag stellenweise eine bis zu 15 cm hohe Hageldecke. Die niedrigen Wasserstände auf der Donau haben Folgen für die Schifffahrt. Ausflugsschiffe können derzeit nicht überall anlegen. Wer eine Bootsfahrt plant, sollte deshalb den Fahrplan genau prüfen. Sebastian Rosenauer.
3: Besonders betroffen ist die Wachau. Hier hat die Donau teilweise historische Tiefststände erreicht. Etwa bei der Messstation in Kienstock, sagt Johannes Kammerer vom Schifffahrtsunternehmen Blue Danube.
4: Also ein durchschnittlicher Wasserstand in der Wachau am Pegel Kienstock bewegt sich irgendwo zwischen 250 und 300 Zentimeter. Und zurzeit haben wir knapp über 100.
3: Die klassische Wachau-Durchfahrt fällt daher aus. Dafür gibt es Sonderfahrten ins Nibelungengau und nach Weißkirchen. Auch die Fähren zwischen Wien und Bratislava fahren nicht. Hier gibt es als Alternative Fahrten zwischen Wien und Dürnstein, sagt Kammerer.
4: Ja, wir versuchen es eben mit Alternativrouten ein wenig abzufangen, dass es uns wirtschaftlich nicht allzu sehr trifft. Aber es wird uns natürlich treffen.
3: Die Ausnahmesituation auf der Donau wird wohl noch andauern, zumindest solange der Regen ausbleibt.
0: Das waren die Nachrichten mit Arthur Treinacher.
5: Damit sind wir in Oberösterreich beim Wetter. Da ist die Sonne heute ziemlich gleichmäßig verteilt. In den meisten Orten scheint sie schon seit 5:45 in der Früh. In den nächsten Stunden bleibt es dann meistens auch noch wolkenlos. Erst am Nachmittag bilden sich ein paar Quellwolken. Es wird wieder sehr heiß heute mit Höchstwerten zwischen 33 und 38 Grad. Die größte Hitze sammelt sich im Großraum Linz. Morgen gehen die Temperaturen minimal zurück auf bis zu 36 Grad. Wieder scheint für viele Stunden die Sonne. Quellwolken entwickeln sich gegen Nachmittag auf den Bergen, dann auch zu einzelnen Gewittern. Am Abend könnten die auch das Innviertel erreichen. 11:03 ist es gerade geworden. Gute Nachrichten gibt es jetzt von der A1 West-Autobahn Richtung Salzburg. Kurz vor Lackirchen West ist das defekte Auto entfernt worden und auch der Stau löst sich auf. Und auch auf der A25 Welser-Autobahn Richtung Passau zwischen Wels-Nord und dem Knoten Wels gibt es gute Nachrichten. Auch hier ist das defekte Fahrzeug von der Fahrbahn entfernt. Damit wird alles frei. Gute Fahrt.
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7: Servus, schönen Vormittag. Ganz viele Kinder verbringen die Ferien bei Oma und Opa. Auch der Andreas Mayer aus St. Veit im Innkreis. Was war schon los in den Ferien? Was haben wir schon alles gemacht?
8: Ich war im Jugendlager, ich war schon zweimal im Freibad und einmal habe ich schon bei einem Freund übernachtet.
7: Na servus, und heute auch noch bei uns hier in Schlierbach, um mit vielen, vielen Experimenten in die Welt der Wissenschaft einzutauchen. Schönen Vormittag, fein, dass Sie auftreten.

0: klingt locker lässig. Down Under mit Man at Work. Hier ist Radio Oberösterreich an Ihrem Vormittag. Endlich Zeit, um am Strand liegend ein spannendes Buch zu lesen. Das gehört im Sommer für viele dazu. Satte 11.000 Bücher finden sich da zum Beispiel in der Bibliothek des Stiftes Schlierbach, dem Ort, wo wir heute zu Gast sind. Und ich habe heute in der Früh ab Nikolaus Thiel gefragt, ob da auch leichtere Kost zu finden ist.
1: Leichtere Kost, das ist eine Frage, wie man das sieht. Immer Liebesromane oder abkühlende Literatur für den Strand findet man hier nicht. Aber zum Beispiel Medizin um 1600.
0: Steht da auch was gegen Gelsenstiche drin oder so?
1: Ehrlich gesagt, ich habe die Bücher aus der damaligen Zeit nie gelesen.
0: Kann ich mir hier auch Bücher ausleihen, wie in einer normalen Bibliothek?
1: Für die Forschung kann man sie hier lesen, aber mit nach Hause nehmen ist natürlich nicht möglich.
0: Hätte sie nur ins Freibad mitgenommen. Vor uns hier liegt ein besonders dicker Wälzer mit Messingbeschlägen und genau von solchen Büchern kommt eine bekannte Redewendung.
1: Das Buch aufschlagen. Die Schließen, die kann man aufschlagen oder muss man aufschlagen, besonders in der feuchten Jahreszeit, halten die sehr gut.
0: Tatsächlich, funktioniert nach hunderten Jahren immer noch.
1: Die sind gut gemacht, die werden nicht nach 10 Jahren kaputt.
0: Haben Sie das Patent drauf?
1: Leider nicht.
0: Schon mal überschlagsmäßig durchgerechnet, wie lange Sie brauchen würden, das alles hier zu lesen?
1: Es wird in meinem Leben nicht mehr ganz ausgehen, habe ich mir so überschlagsmäßig errechnet und ehrlich gesagt, alles interessiert mich auch nicht.
0: Die prachtvolle Stiftsbibliothek in Schlierbach, ein Fixpunkt bei den Führungen hier durch die Klosteranlage.

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an den Pools, an den Strandbädern des Landes. Mental as anything, live it up. Hier ist Radio Oberösterreich mit der besten Musik für Ihren Sommer. Und gleich jetzt mit Kiss, I was made for loving you. Die tauchen richtig an. So heiß kann es gar nicht sein, dass das nicht drin ist. Schön, dass Sie auftreten.

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5: 11:30 im Studio Daniela Dahlke. Die Dürre könnte die Landwirtschaft noch lange beschäftigen. Die Landwirtschaftskammer warnt vor Folgeschäden, die sich erst in den kommenden Monaten zeigen werden. Weil viele Betriebe jetzt ihre Tiere verkaufen oder notschlachten, werden später auch weniger Kälber geboren. Dazu komme aktuell die Sorge um den hohen Wasserverbrauch für die verbliebenen Tiere. Eine Kuh etwa brauche am Tag bis zu 150 Liter Wasser. Heimische Geschäfte haben beim Online-Verkauf weiter Aufholbedarf. Nur jedes dritte Einzelhandelsunternehmen verkauft seine Produkte im Internet. Das zeigt eine aktuelle Studie der Johannes Kepler Uni in Linz. Im EU-Vergleich liegt Österreich damit nur im unteren Mittelfeld, deutlich hinter Ländern wie Deutschland oder Dänemark. Mehr als jeder dritte Autofahrer blinkt beim Verlassen eines Kreisverkehrs nicht. Das zeigt eine aktuelle Studie des Kuratoriums für Verkehrssicherheit. Bei Radfahrern und E-Scooter-Lenkern verzichten sogar 7 von 10 auf das vorgeschriebene Handzeichen oder Blinken. Das waren die Nachrichten. Wir sind beim Wetter, Benni.
6: 34 von 34 Messstationen melden gerade wolkenlosen Himmel. Und weil die Sonne nicht wirklich Konkurrenz hat, steigen auch die Temperaturen immer weiter an. Bis am Nachmittag geht es dann einmal mehr rauf auf bis zu 38 Grad. Ein paar Wolken kommen dann zwar dazu, Regen oder Gewitter sind auch heute unwahrscheinlich. Morgen wird es dann zwar wieder heiß, aber nicht mehr ganz so extrem wie heute. Die Temperaturen erreichen bis zu 36 Grad. Die Gewittergefahr steigt zwar, größere Regenmengen sind aber nicht in Sicht. 11.31 Uhr, ORF Radio Oberösterreich mit dem besten Verkehrsservice im Land. Auf den Straßen ist das ein sehr ruhiger Vormittag. Gute Fahrt.
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0: Schönen Vormittag mit Radio Oberösterreich. Die Hitze experimentiert heute mit uns, wie viel wir aushalten. Die Sommertour live aus ganz Oberösterreich und wir experimentieren in Schlierbach heute, was Naturwissenschaft alles möglich macht. Matthias Radner ist der Geschäftsführer hier vom Technologie- und Innovationszentrum Kirchdorf. Überall steht MINT hier auf den Schildern. Das hat aber nichts mit scharfen Zuckerln zu tun, oder?
1: Steht für Mathematik, Informatik, Naturwissenschaften und Technik.
0: Das klingt schon ein bisschen trocken, Mathematik zumindest.
1: Man kann das alles spannend gestalten und begreifbar machen. Erst dann macht das Spaß und insbesondere auch für Mädchen, dass sie die auch faszinieren für diese spannenden Gebiete.
0: Merken Sie das? Sie machen ja auch immer Innovationstage für Kinder, dass die dann anbeißen und auf den Technikzug, auf den Wissenschaftszug aufspringen?
1: Ja, wir bekommen immer wieder die Rückmeldungen von den Eltern, dass genau diese Talentewoche, wo man eben unterschiedlichste Sachen ausprobieren kann und vielleicht auch 4-5 Mal draufkommt, was einem nicht gefällt, dann ist das auch eine wichtige Erkenntnis, wenn ich beim 5. oder 6. Mal dann draufkomme, das gefällt mir, das ist meine Zukunft, das ist mein Weg, dort möchte ich meine Ausbildung machen.
0: Welches der Experimente, die Sie auch heute vorbereitet haben für unsere Gäste, imponiert denn Ihnen am meisten? Wo sie vielleicht weiter experimentieren, wenn alle weg sind.
1: Die Rakete, weil da tut sie ja wirklich was und da geht was in die Luft und das begeistert klein und groß.
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0: mit Rocky Burnett durch diesen heißen Tag in Oberösterreich, Tired of the Wind Line. Hier ist Radio Oberösterreich, die Sommertour unterwegs. Und viele haben sich noch, bevor sie ausverkauft waren, so Eiswürfelmaschinen besorgt, um gut durch die heißen Tage zu kommen. Ich hoffe, sie haben ein kühles Platzerl, feines Getränk und eine schöne Zeit mit der Musik von Radio Oberösterreich.
1: Ja, zwei Klassen. 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
4: Es ist 12 Uhr. Sie hören die Glocken der Kirche St. Nikolai in Kremsbrücke in Kärnten.

0: Die Kirche St. Nikolai steht nördlich von Gremsbrück auf einem Hügel, der die vorbeiführende Katzstaller Straße ausweichen lässt. 1351 wird sie erstmals erwähnt. Der an der Nordseite des Chores stehende gedrungene Turm mit Pyramidenhelm und Rundbogenfenstern stammt noch aus romanischer Zeit. An der Südseite des Langhauses wurde im Barock der zweigeschossige, mit einem Kreuzgewölbe versehene, sogenannte Lutherchor angebaut. Hier verrichteten die Protestanten ihre Andacht. Der schöne Rokokoaltar im Lutherchor mit einer Madonnenstatue stammt aus der Mitte des 18. Jahrhunderts.
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2: Willkommen zum Mittagsjournal, heute mit diesen Themen. Welche Maßnahmen trifft die Regierung angesichts der anhaltenden Hitzewelle? Nach dem Ansturm von Migranten auf Ceuta verteidigt sich Spanien gegen Kritik von EU-Partnern. Frühe Social-Media-Nutzung bremst laut einer neuen Studie den Schulerfolg. Aus dem Journalstudio begrüßt sie Felix Schneider-Storm. Die zweite Hitzewelle des Jahres steuert auf ihren Höhepunkt zu. Einige Wettermodelle berechnen neue nationale Wetterrekorde von bis zu 41 Grad. Die Rufe nach Maßnahmen werden deshalb immer lauter. Und lauter wird auch die Kritik an der Regierung, die da in den Augen mancher säumig ist. Eva Haslinger aus der Innenpolitikredaktion, die hat sich das konkret angeschaut. Wie ist denn die Bilanz in diesem Bereich?
3: Angekündigt wurde zuletzt einiges. Im Wohnbereich will man neue vereinfachte Regeln für den Einbau von Klimaanlagen und Außenbeschattung für Wohnungen einführen. Für die Schulen soll ein Aktionsplan Coole Schule umgesetzt werden, aber passiert ist hier bislang noch nichts. Was vorliegt, ist ein Hitzeschutzplan mit Warnungen und Empfehlungen und eine Hitzeschutzverordnung, die Vorgaben für Arbeiten im Freien enthält. Und nach wie vor gibt es kein Klimagesetz. Darüber wird schon seit Jahren gestritten.
2: Und wie reagiert die Regierung auf die Kritik, dass sie zu wenig gegen Hitze macht?
3: Bei der Regierung kann man den Vorwurf der Säumigkeit jedenfalls nicht nachvollziehen. Dort verweist man auf Maßnahmen im Bereich erneuerbarer Energien, im Bereich der thermischen Sanierung oder den Klimacheck für Gesetze.
2: Wenig Verständnis für die Kritik seitens der Regierung also. Eva Haslinger war das. Und wir schauen ins Ausland. Die Migrationspolitik Spaniens sorgt nach den jüngsten Ereignissen in der Exklave Ceuta für Spannungen in der Europäischen Union. Während Italien und mehrere Mitgliedstaaten Madrid Versäumnisse beim Schutz der EU-Außengrenzen vorwerfen, weist die spanische Regierung die Kritik entschieden zurück. Aus Madrid berichtet Josef Manola.
4: Spaniens Innenminister Fernando Grande Marlaska hat bei der Videokonferenz der EU-Innenminister die spanische Migrationspolitik gegen Kritik in der EU verteidigt. Italiens Ministerpräsidentin Meloni hatte Madrid vorgeworfen, den Schutz der EU-Außengrenzen in Ceuta zu vernachlässigen. Grande Marlaska setzt dagegen, Spanien handle im Einklang mit dem EU-Recht und setze auf enge Kooperation mit den Herkunfts- und Transitländern. Der spanische Außenminister José Manuel Álvarez kommt ihm zu Hilfe. Vom ersten Augenblick an habe Marokko Zusammenarbeit in der Krise angeboten. In Spanien steht die Regierung von Pedro Sánchez unter Druck. Die Opposition wirft ihm vor, die Sicherheit der Außengrenzen vernachlässigt zu haben und forderte seinen Rücktritt.
2: Seit dem Vormittag beraten dazu die EU-Innenministerinnen und Innenminister in einer Dringlichkeitssitzung. Österreich wird durch Minister Gerhard Kahner von der ÖVP vertreten. Themenwechsel. Viele Kinder wünschen sich schon möglichst früh ein eigenes Handy. Die Befürchtung der Eltern ist aber oft, Handy führt zu Social Media und dadurch werde dann die Schule vernachlässigt. Eine aktuelle Studie aus Italien gibt ihnen jetzt zumindest teilweise recht. Mavi Michelic und Christine Linduska berichten.
5: Wer bereits mit 11 oder 12 Jahren auf Plattformen wie Instagram oder TikTok aktiv ist, schreibt später in der Schule schlechtere Noten. Das hat eine Studie der University of Milano Bicocca herausgefunden. Schulpädagoge Klaus Zierer von der Universität Augsburg ordnet ein.
6: Die Gedanken sind woanders, die Aufmerksamkeit ist nicht beim Lernen, damit ist auch das Arbeitsgedächtnis reduziert. Und all das führt in der Summe dazu, dass die Lernleistung durch soziale Medien eben reduziert wird.
5: Frühe Social-Media-Nutzer und Nutzerinnen haben oft schlechtere Noten in Mathematik und Italienisch, aber gleich gute Leistungen in Englisch. Ein möglicher Grund? Viele Inhalte auf Social Media sind auf Englisch und könnten die Sprachkenntnisse fördern.
2: Das war das Mittagsjournal mit Felix Schneider-Storm.
7: Damit kommen wir zum Wetter. Wenn es tagelang so heiß ist, dann steigen auch die Temperaturen in den Seen. Ein paar erfrischende Seen gibt es aber noch. Der Hallstätter See zum Beispiel misst 20 Grad, der Traunsee 23 oder auch der Badesee in Mitterkirchen ist immer noch erfrischend.

0: bei 22 Grad. Mit der Abkühlung von oben schaut es heute wieder eher schlecht aus. Dafür viel Sonnenschein, kaum Wolken und auch so gut wie kein Wind. Der Tag geht heute dann auch sonnig zu Ende. Morgen bleibt es erneut heiß. Die Höchstwerte sind aber die Spur niedriger als heute und liegen zwischen 31 und 36 Grad. Am Nachmittag bilden sich dann einige Quellwolken. Großflächige Gewitter werden aber auch morgen nicht dabei sein. 6:06, ORF Radio Oberösterreich, wir haben die Straßen für Sie im Blick und da kommen Sie momentan gut durch die Mittagszeit. Gute Fahrt!
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2: Und auch hier gibt es viele Möglichkeiten zur Abkühlung in dieser gegenschönen Mittagszeit. Es gibt Freibäder und wer es gerne ein bisschen kühler möchte, auch die Krems fließt hier vorbei. Also da ein bisschen die Seele und die Beine drin baumeln zu lassen, ist vielleicht heute auch eine gute Idee.
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1: Schöne Mittagszeit mit Radio Oberösterreich. Die Sommertour heute sehr, sehr experimentierfreudig. Viele Spielestationen haben wir aufgebaut, aber da lernt man auch allerhand dazu. Zum Beispiel, dass aus Obst Batterien werden können. 7 Jahre ist der Raphael aus Nussbach, experimentiert da fleißig mit den Kabeln herum. So, das steckt man in die Apfelspeiteln rein, diese steckt man in die Zitronenhälften. Und das soll funktionieren, dass da dann eine Lampe leuchtet.
2: Ich habe schon ausprobiert.
1: Das heißt, wenn mein Auto heute bei der Hitze nicht anspringt, kannst mir du Starthilfe geben mit deiner Obstbatterie.
2: Ja, das können wir probieren.
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Billy Joel, The River of Dreams. Bei diesen Temperaturen kann es durchaus einmal ein bisschen ruhiger und gemütlicher sein. Radio Oberösterreich hier, 12.21 Uhr. Und viele verlegen die Mittagspause heute nicht raus auf die Terrasse, sondern bleiben am besten drin. Warum nicht?

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1: 12:30 der Überblick. Legionellen im Wasser, Zahl der Infektionen zuletzt gestiegen. Juli-Zahlen zeigen massives Regendefizit. Das Wetter heute wieder große Hitze. Im Studio Daniela Dahlke. Mehrere Legionellenfälle beschäftigen derzeit die Gesundheitsbehörden in Oberösterreich. Allein in Linz sind 14 Verdachtsfälle gemeldet worden. Die Ursache ist noch unklar. Derzeit zeichnet sich nicht ab, dass die Fälle zusammenhängen. Legionellen können schwere Lungenentzündungen auslösen. Christina Sonntag berichtet.
2: Alleine im Kepler-Uniklinikum sind 6 Patientinnen und Patienten aufgrund von Legionellen behandelt worden, teilweise auf der Intensivstation. Besonders gefährdet sind ältere Personen und jene mit Grunderkrankungen, sagt der Infektiologe und ärztliche Leiter des Klinikums Welskreiskirchen, Rainer Gattringer. Grundsätzlich müsse man bei den Fällen aber unterscheiden.
3: Sind die im Ausland erworben oder sind die bei uns entstanden? Und wenn sie bei uns entstanden sind, dann muss man ganz genau schauen, mit was hat der Patient Kontakt gehabt oder vielleicht Gebrechen in seiner Warmwasseraufbereitung.
2: Bei den meisten Patienten verursachen Legionellen mehrere Tage Fieber, im schlechtesten Fall eine Lungenentzündung.
3: Es ist so eine schwere Lungenentzündung, dass die Patienten dann eben Unterstützung brauchen bei der Beatmung oder eben Herz-Kreislauf-Probleme bekommen.
2: Diese Patientinnen und Patienten müssen dann intensivmedizinisch und antibiotisch behandelt werden, ergänzt der Infektiologe.
1: Braune Wiesen, trockene Bäche und immer mehr Gemeinden, die zum Wassersparen aufrufen. Die Auswirkungen der Hitze sind in Oberösterreich längst sichtbar. Jetzt bestätigt auch die offizielle Klimabilanz. Der Juli war einer der trockensten und heißesten seit Beginn der Messungen. Robert Fürst berichtet.
4: 2 Hitzewellen, kaum Regen und Rekordwerte bei den Temperaturen. Der Juli liegt in Oberösterreich um 2 Grad über dem langjährigen Durchschnitt. Gleichzeitig fällt um fast 2/3 weniger Niederschlag als üblich. Besonders drastisch zeigt sich die Trockenheit in Wels und am Wachtberg bei Steyr. Dort fehlen im Juli fast 90% des üblichen Regens. Österreichweit sind das die höchsten Niederschlagsdefizite. Die Folgen sind längst sichtbar. Flüsse und Bäche führen außergewöhnlich wenig Wasser. Wiesen und Wälder trocknen aus und in immer mehr Gemeinden wird das Trinkwasser knapp. Laut Cheers4 Austria zählt der Juli 2026 damit zu den 5 trockensten Juli-Monaten seit Beginn der Aufzeichnungen.
1: Der Einkauf im Internet gehört für viele zum Alltag. Im heimischen Einzelhandel hat die Mehrheit aber weiterhin keinen Online-Shop, zeigt eine heute veröffentlichte Studie der Linzer Johannes Kepler Universität. Für viele Geschäfte rechnet es sich offenbar nicht. Caroline Ploberger berichtet.
5: Noch rund jedes dritte größere Unternehmen im Einzelhandel verkauft seine Produkte auch online. Im EU-Vergleich reicht das gerade einmal für einen Platz im unteren Mittelfeld. Länder wie Deutschland oder Dänemark sind beim digitalen Vertrieb deutlich weiter. Noch größer ist der Rückstand bei den Umsätzen. Martin Sonntag, Handelssprecher bei der Wirtschaftskammer in Oberösterreich, sagt, für viele seien Online-Shops nicht rentabel genug.
6: Der Einstieg in den Onlinehandel kostet einiges an Geld und die Frage ist immer, rechnet sich das? Wichtiger ist für einen stationären Händler und eine stationäre Händlerin, dass sie online gefunden werden. Also ich muss sagen, was verkaufe ich, wo bin ich und wann habe ich offen?
5: In Österreich machen Einzelhändler nur etwa 5% ihres Gesamtumsatzes im Internet.
1: Wer das nötige Kleingeld hat, kann derzeit eine Luxusimmobilie in Traunkirchen am Traunsee erwerben. Die sogenannte Russenvilla steht zum Verkauf. 15 Millionen Euro sind dafür schon geboten worden. Die zunehmend verfallene Villa steht aber zur Gänze unter Denkmalschutz, wie Christina Sonntag berichtet.
2: Die Villa Pantschulizew auf dem Traunkirchner Kalvarienberg, auch bekannt als Viktoria-Schlössel und Russenvilla, zählt zu den frühen Werken des Architekten Theophil von Hansen. Das ganzjährig nutzbare Gebäude steht innen und außen unter Denkmalschutz. Jede Veränderung an der rund 600 Quadratmeter großen Villa oder dem mehr als 30.000 Quadratmeter großen Grundstück muss genehmigt werden, erklärt Daniel Resch vom Bundesdenkmalamt.
7: Von der Türklinke bis zur Dachschindel, was aber jetzt nicht heißt, dass wir hier nicht auch Bewegungsspielraum haben. Wichtig ist einfach nur, dass man frühzeitig mit uns in Kontakt tritt, um ein Projekt auszuarbeiten, wo man dann einmal sieht, was ist die Vision des neuen Eigentümers, der neuen Eigentümerin. Und wir haben überhaupt kein Interesse an Leerstand.
2: Ein Leerstand würde den Verfall begünstigen. Die Bausubstanz der Villa sei jedoch gut, sagt Resch. Zur umstrittenen Phalluskulptur der derzeitigen Besitzer habe der Denkmalschutz
7: keine Meinung zu vertreten, weil das nicht unsere Obliegenheit ist.
2: Auch die zukünftigen Besitzer könnten demnach, je nach Geschmack, derartige zeitgenössische Kunst am Areal platzieren, so Resch.
8: Das war das ORF-Radio Oberösterreich Mittagsjournal. Wir sind beim Wetter, Benni.
9: Gerhard Hagenauer aus Linz hat uns unter 0800 95 2 95 2 ein Foto von einem tief verschneiten Vogelhäuschen geschickt. Zitat: kühlende Erinnerungen. Danke, wir nehmen heute wirklich alles, was irgendwie gegen die Hitze hilft, vor allem weil es heute im Großraum Linz wieder am heißesten wird. 35 Grad sind es jetzt schon und auf bis zu 38 geht es dann noch rauf. Am Nachmittag werden dann die Wolken zwar etwas mehr, zum Großteil bleibt es aber auch heute trocken. Ab morgen geht die Hitze dann minimal zurück. Am Mittwoch werden es zwar noch immer bis zu 36 Grad, am Donnerstag dann bis zu 30 und da sollte dann auch etwas Regen kommen. 12.35 Uhr, euer Radio Oberösterreich, wir haben die Straßen für Sie im Blick und da hält sie momentan nichts auf. Gute Fahrt.
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0: Jetzt ist er noch so jung, dieser August, und hat's richtig in sich. Ist Radio Oberösterreich zur Mittagszeit. Temperaturen verbreitet eigentlich überall über 30 Grad derzeit in Oberösterreich. Und alle fragen sich, wann kommt Regen daher? Ist irgendwas in Sicht? Meteorologe Christian Resch, Sie haben Modelle, die über die nächsten Tage hinausgehen. Sehen Sie da irgendwas?
1: Ja, es bleibt zunächst einmal die restliche Woche bei eher schauerartigen, gewitterartigen Regen, sprich die großflächige Entlastung, die ist nicht in Sicht. Morgen Mittwoch nur einmal heiß und gewittrig, da sind vom südlichen Bergland ausgehend ein paar Regenschauer und Gewitter dabei. Es bleibt nochmal heiß bei 31 bis 36 Grad. Dann aber die Abkühlung, Donnerstag und Freitag mit einer Kaltfront, die dann noch die Temperaturen auf 26 bis 27 Grad teilweise hinunterdrücken kann. Es wird dann sehr wechselhaft, von Nordwesten her eben immer wieder Regenschauer mit dabei. Da kann auch im Flachland mal was ankommen. Der Großteil wird aber im südlichen Bergland fallen. Zum Wochenende hin baut sich die Hitze dann noch und bei stabilerem Wetter wieder auf. Am Sonntag sind dann schon wieder bis zu 32 Grad möglich.

0: Das Electric Light Orchestra mit Calling America, die beste Musik für Oberösterreich, für ihren Sommer und unabhängig der Jahreszeit, wenn sie überhaupt auftauchen, klingt es immer noch Sommer. Die Beach Boys, jetzt mit Help Me Rhonda.
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1: Im Studio ist Felix Schneider-Storm. Die Austrian Airlines fliegen tief in den roten Zahlen. Für das erste Halbjahr schreibt die Lufthansa-Tochter einen Verlust vor Steuern und Zinsen in der Höhe von 94 Millionen Euro. Um 50 Millionen Euro mehr als noch vor einem Jahr. Die Auer verschärft daher ihren Sparkurs, wie Volker Obermeier berichtet.
2: Früher als geplant streicht die Airline mit Ende Oktober sämtliche Graz-Wien-Verbindungen. Stoppen wird die Auer ebenso die Spätflüge nach Klagenfurt. Auch einige internationale Destinationen werden zumindest reduziert. Airline-Chefin Annette Mann nennt rein wirtschaftliche Gründe. Verbindungen innerhalb Österreichs seien zum Teil hochdefizitär.
3: Wir müssen unsere Verluste begrenzen, weil wir haben ja gleichzeitig ein sehr, sehr umfassendes Investitionsprogramm. Wir brauchen jede Million, die wir irgendwo sparen können, um tatsächlich auch diese Programme aufrechtzuerhalten.
2: Dazu zählen etwa neue Langstreckenflieger. Trotz guter Auslastung, hoher Nachfrage und steigender Ticketpreise verhageln der Auer zwei Entwicklungen die Bilanz. Zum einen ist es der stark gestiegene Treibstoffpreis. Zum anderen musste sie wegen des Kriegs im Iran Verbindungen in den Nahen Osten streichen.
1: Ein unter liberianischer Flagge fahrender Frachter ist vor der Küste des Oman in der Straße

0: früheren Morgen- oder Abendstunden verschiebt. So könne man Kontrolle über das eigene Leben zurückgewinnen und damit Angst lindern.
1: Das waren die Nachrichten mit Felix Schneider-Storm.
2: Damit kommen wir zum Oberösterreich-Wetter. Die Sonne treibt die Temperaturen nach oben. 34 Grad momentan in Mondsee, 32 in Scherding und 35 in Micheldorf. Es wird heute voraussichtlich der heißeste Tag der Woche werden. Am Nachmittag mischen sich dann ein paar Wolken zur Sonne dazu. Der Wind bleibt recht ruhig. Morgen dann ist der letzte Tag mit der extremen Hitze. Die Temperaturen steigen noch einmal auf bis zu 36 Grad. Heute und auch morgen ist die Gewitterwahrscheinlichkeit auf den Bergen am höchsten. Vereinzelt könnten sich ein paar Gewitter auch ins Innviertel oder ins Salzkammergut verirren. Wirklich große Gewitter und großflächige Gewitter werden aber nicht dabei sein. 3:01, ORF Radio Oberösterreich mit dem besten Verkehrsservice im Land. Auf den Straßen kommen Sie momentan sehr gut voran. Gute Fahrt.
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6: Das tut gut wie der Sprung ins kühle Nass. Die beste Musik für Oberösterreich. 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Jetzt mit Tina Charles. I love to love. Schön, dass Sie auftreten.

0: Schlierbach, heute unser gemeinsames Ausflugsziel an diesem Augusttag. Es ist ein Ort, der für vieles bekannt ist, zum Beispiel auch für Glas, Kunstwerke, die da hergestellt werden. Und ich wollte von Glasermeister Markus Krall in der Glaswerkstätte im Stift Schlierbach wissen, wie oft da was zu Bruch geht.
1: Eigentlich meistens gar nie, oder es sollte nie was zu Bruch gehen.
0: Sie arbeiten ja auch gerade an den Fenstern des Mariendomes, die wieder in den alten Farben erstrahlen sollen.
1: Eine gewisse Schmutzschicht lagert sich natürlich an der Oberfläche an über diese Jahre.
0: Wie kommt denn prinzipiell Farbe ins Fenster rein?
1: Es sind eigentlich spezielle Metalloxide, die im Glasgemenge eingeführt werden.
0: Es schaut hier herinnen ein bisschen aus wie in einem OP mit so großen Lampen, mit Absaugschläuchen.
1: Wir arbeiten da quasi mit unseren Händen und haben da sehr wenige Werkzeuge eigentlich, die wir nur benutzen können. Genau, da ist es eigentlich fast wie in einem OP, stimmt ja.
0: Arbeiten Sie mit den gleichen Methoden wie vor 200 Jahren?
1: Ja, eigentlich schon. Also da hat sich eigentlich nicht recht viel geändert. Also die Materialien sind dieselben, Werkzeug eigentlich auch.
0: Wenn ich jetzt zu Ihnen komme und sage, ich brauche eine Duschwand, da sind Sie wahrscheinlich fürchterlich unterfordert damit. Oder können nur eine mit heiligen Figuren drauf liefern?
1: Wir machen genauso Duschwände und Glasgestaltung im privaten Bereich. Natürlich, dass er nicht so ausschaut, wie wenn es in einer Kirche wäre.
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0: volles Ferienprogramm für die ganze Familie und das den ganzen Sommer lang bei unserer Sommertour. Heute auch bei unserem Stopp in Schlierbach. In einem gut gekühlten großen Raum sind wir da mit vielen Experimentierstationen im Technologie- und Innovationszentrum zu Gast. Und da matchen sich auch die Generationen. In diesem Fall die Julia und der Papa Thomas. Es geht um ein Schätzspiel. Wer gewinnt?
1: Ich.
0: Eindeutig, oder? Klare Sache.
2: Oh, sicher.
0: Also uns ist hier gar nicht so heiß heute bei unseren Experimentierstationen und auch der 3D-Drucker läuft weiterhin auf Hochtouren, macht keine Anstalten, dass er irgendwie den Geist aufgibt.
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5: 13:30 im Studio Johannes Reiter. Bisher besteht bei 14 Menschen in Linz der Verdacht, dass sie von Legionellen befallen worden sind, bestätigen die Gesundheitsbehörden. Legionellen sind Bakterien, die im Wasser leben und im schlimmsten Fall eine Lungenentzündung verursachen können. Mindestens 6 Patientinnen und Patienten sind im Kepler-Universitätsklinikum behandelt worden. Die oberösterreichischen Neos haben einen mehrstufigen Prozess gestartet, um ihre Kandidatinnen und Kandidaten für die Landtagswahl im Herbst 2027 zu finden. Wer sich bewerben will, hat noch bis 20. August Zeit. Dann kann jeder und jede abstimmen, bevor zuerst die höchsten Neos-Gremien auf Landes- und Bundesebene und zum Schluss die Mitglieder entscheiden. Und der vergangene Juli ist in Österreich der viertwärmste seit Beginn der Aufzeichnungen gewesen, heißt es von der staatlichen Geosphere Austria. Noch wärmer ist es im Juli in den Jahren 2006, 2015 und 2024 gewesen. In Oberösterreich hat es um 2/3 bis 4/5 weniger geregnet. Die höchste Temperatur in unserem Bundesland ist am Freitag in Weiher mit 39,6 Grad gemessen worden. Und wie es jetzt in der ersten Augustwoche weitergeht, das sagt uns jetzt Benny Quinz.
6: Auch da steuern wir wieder auf Rekordtemperaturen zu. Nach wie vor knallt die Sonne in ganz Oberösterreich runter bei Temperaturen zwischen 32 Grad in Kollerschlag und 36 Grad in Weiher. Am Nachmittag werden die Wolken dann zeitweise mehr, vor allem im Mühlviertel. Für Regen oder Gewitter wird es aber nur sehr selten reichen. Am ehesten brodelt es wieder auf den Bergen. Morgen gehen die Temperaturen minimal zurück auf bis zu 36 Grad. Wieder scheint dann für viele Stunden die Sonne. Quellwolken entwickeln sich gegen Nachmittag auf den Bergen wieder zu einzelnen Gewitter. Am Abend könnten sie dann auch das Innviertel erreichen. 13:58, ORF Radio Oberösterreich. Wir schauen auf die Straßen und da rollt der Verkehr sehr entspannt. Gute Fahrt.
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0: Sommerfeeling pur mit Adriano Celentano hier in Radio Oberösterreich. Heute unser Sommertourstopp bei angenehmen Temperaturen. 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Morgen freuen wir uns auf den Grünberg. 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
2: Im Studio ist Felix Schneider-Storm. Der niedrige Wasserstand der Donau schränkt die Schifffahrt erheblich ein. Sowohl Touristenschiffe als auch Güterfrachter sind vielerorts zum Erliegen gekommen. Österreich sei auf der Wasserstraße dennoch gut gerüstet, zeigt heute Infrastrukturminister Peter Hanke. Claudia Peintner-Schmidt berichtet.
3: Eine behördliche Sperre der Wasserstraße Donau ist in Österreich derzeit nicht erforderlich, betont Infrastrukturminister Peter Hanke von der SPÖ.
4: Bei aller Problematik, die sich in diesen Tagen zeigt, darf ich eben hinweisen, Österreich ist auch dafür gut gerüstet.
3: Das letzte vergleichbare Niederwasser trat 2018 sowie 2003 auf. Man habe aus den Erfahrungen der Vergangenheit gelernt, so Hanke. Jährlich werden mittlerweile 30 Millionen Euro in den Erhalt der Wasserstraße investiert.
4: Von diesen 30 Millionen gehen 16 Millionen in die Instandhaltung und der Differenzbetrag in Forschungsprojekte.
3: Wichtig sei auch, dass die Länder im Donauraum intensiver zusammenarbeiten, fordern Vertreter aus Wirtschaft und Politik, um die Wasserstraße die ganze Strecke entlang robuster gegen Trockenheit oder Hochwasser zu machen.
2: Die Austrian Airlines haben im ersten Halbjahr einen Verlust von 94 Millionen Euro eingefahren. Um weitere Verluste zu vermeiden, streicht die Auer jetzt die Verbindung Wien-Graz ab dem Winterflugplan. Die Strecke Wien-Klagenfurt ist für den Winter vorerst gesichert, sagt Auer. Chefin Mann. Ob die Strecke dann im Laufe des kommenden Jahres gestrichen wird, dazu äußert sie sich noch nicht. Ein Drittel der Autolenkenden, die einen Kreisverkehr verlassen, blinkt nicht. Das hat eine groß angelegte Untersuchung des Kuratoriums für Verkehrssicherheit ergeben. Mit dem Fahrrad oder dem E-Scooter geben gar über zwei Drittel kein Zeichen vor dem Ausfahren aus dem Kreisverkehr. Mehr von Bernd Kuschuh.
5: Rund 18.500 Fahrzeuge an Kreisverkehren in fast allen Bundesländern hat das Kuratorium für Verkehrssicherheit beobachtet. Das Ergebnis: 33% der Kfz-Lenker und Lenkerinnen blinken nicht beim Ausfahren und 70% der Radler- und E-Scooter-Fahrer geben keine Blink- oder Handzeichen. Verkehrssicherheitsexperte Klaus Robertsch warnt.
6: Das Unfallrisiko steigt, weil die anderen Verkehrsteilnehmenden nicht einschätzen können, wohin der Autofahrer bzw. der Radfahrende fährt.
5: Außerdem steige die Staugefahr, denn wer sieht, dass ein Auto blinkt und aus dem Kreisverkehr ausfährt, kann rascher in den Kreisverkehr einfahren. Lkw- und Buslenker blinken übrigens öfter als Pkw-Lenker. An sich sind Kreisverkehre relativ sicher. Anders als auf Kreuzungen passieren im Kreisverkehr fast nur Sachschadenunfälle.
2: Ein Erdbeben der Stärke 4,3 hat heute Vormittag den Norden der Toskana erschüttert. Die Erschütterung war bis nach Florenz zu spüren. Laut dem italienischen Institut für Geophysik und Vulkanologie lag das Zentrum des Bebens rund 7 Kilometer westlich von Pisa. Der schiefe Turm dort wurde aber nicht beschädigt und bleibt auch geöffnet, heißt es. Das waren die Nachrichten mit Felix Schneider-Storm.
7: Und knapp 36 Grad hat es jetzt schon bei uns in Oberösterreich, in Enns genauer gesagt. Das Wetter mit

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0: Auf den Straßen kommen Sie momentan gut voran. Gute Fahrt.
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1: Und bei diesen Temperaturen heißt es Energie sparen, vor allem auch unsere eigene. Tempo machen wir aber mit der besten Musik hier bei uns jetzt eine Stunde lang. Schön, dass Sie da sind.
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1: Schneefotos anschauen soll auf unsere Psyche kühlend wirken. Na, solange wir uns dafür nicht den Skianzug anziehen müssen, probieren wir's. Nachrichten, Wetter und Verkehr in 7 Minuten, dann ist es 2:30. Zuvor noch Musik von UB40 und das ist Neil Diamond. Schönen Nachmittag.
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1: 14:30 im Studio Johannes Reiter. Mit einer CO2-Waffe ist ein junger Mann bei einer Routinekontrolle in einem Zug auf dem Welser Bahnhof geschnappt worden. Gegen den 25-Jährigen aus dem Bezirk Christkirchen besteht bereits ein aufrechtes Waffenverbot. Bei ihm sind laut Polizei auch geringe Mengen an Drogen gefunden worden. Der Mann wird angezeigt. Bisher besteht bei 14 Menschen in Linz der Verdacht, dass sie von Legionellen befallen worden sind, wie die Gesundheitsbehörden bestätigen. Legionellen sind Bakterien, die im Wasser leben und im schlimmsten Fall eine Lungenentzündung verursachen können. Mindestens 6 Patientinnen und Patienten sind im Kepler Universitätsklinikum behandelt worden. Und die oberösterreichischen Neos haben einen mehrstufigen Prozess gestartet, um ihre Kandidatinnen und Kandidaten für die Landtagswahl im Herbst 2027 zu finden. Wer sich bewerben will, hat noch bis 20. August Zeit. Dann kann jeder und jede abstimmen, bevor zuerst die höchsten Neos-Gremien auf Landes- und Bundesebene und zum Schluss die Mitglieder entscheiden. Und schon entschieden ist, wer uns den aktuellen Wetterbericht präsentiert. Jutta Motzhuber, bitte.
2: Ja, und das sieht man auch selten. Zurzeit ist es im ganzen Land wolkenlos. Nicht einmal ein Heiter ist auf unseren Wetterkarten zu lesen und schon gar kein bewölkt. 36 Grad hat es bereits in Altmünster und Enns. Auf bis zu 38 Grad können die Temperaturen heute wieder steigen. Auch die kommende Nacht verläuft überwiegend trocken und klar. Heißt für den Mittwoch, es ändert sich sehr wenig. Viel Sonne, sehr heiß und auch morgen nur wenig Chance auf Niederschlag. 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Auf den Straßen kommen Sie gut voran. Wir wünschen sichere und gute Fahrt.
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Musik von Uriah Heep um kurz vor 3. Sie hören Radio Oberösterreich von 2 bis 3 mit Jutta Motzuber. Rettung für den Rasen ist möglich, auch wenn die nicht von oben kommt. Gleich mehr in der kommenden Stunde.

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1: Im Studio ist Felix Schneider-Storm. Jetzt ist es offiziell. Noch nie ist es in Österreich heißer gewesen als vor kurzem in Wien-Stammersdorf. Dort wurden 40,8 Grad gemessen, ein Allzeittemperaturrekord in Österreich. Damit fällt der Rekord aus 2013. Damals sind in Bad Deutsch-Altenburg 40,5 Grad gemessen worden. Nach den riesigen Waldbränden an der französischen Atlantikküste mussten letzte Woche mehr als 220.000 Menschen ihre Häuser verlassen. Die Brände sind seit dem Wochenende aber unter Kontrolle. Inzwischen durften die Bewohner zurückkehren, gestern Abend auch die letzten in die vom Feuer am meisten zerstörten Ortschaften. Aus Frankreich berichtet Ernst Kernmeier.
2: Die 3500 Einwohnergemeinde Le Porche gestern Abend. Nach dem Feuer von letzter Woche sehen viele Bewohner erstmals wieder das, was von ihren Häusern übrig geblieben ist. Die vierköpfige Familie Sabou sucht in den Ruinen ihres Hauses nach Dingen, die vielleicht noch verschont geblieben sind. Wie soll es jetzt weitergehen? Wir müssen einmal überlegen, was wir zum Schulbeginn machen, wo wir wohnen können, sagt Marius Sabou. Dann können wir aufräumen und hoffentlich neu anfangen. Die Kiefern- und Pinienwälder rund um Le Porche, wenige Kilometer von den Atlantikstränden entfernt, haben letzte Woche gebrannt wie Zunder. Eine Fläche viermal so groß wie Paris ist in der Region abgebrannt. Wie es in der Gemeinde weitergeht, ist derzeit unklar.
1: Aufgrund der niedrigen Pegelstände an der Donau ist die Güterschifffahrt weitgehend zum Erliegen gekommen, teilt das Infrastrukturministerium mit. Österreich sei auf der Wasserstraße dennoch gut gerüstet, sagt Minister Peter Hanke. Jährlich sollen daher 30 Millionen Euro in den Erhalt der Wasserstraße Donau investiert werden, so Hanke. Außerdem gibt es Versuche mit Lastschiffen, die mit Kies beladen und seitlich außerhalb der Fahrrinne so positioniert werden, dass Wasser gezielt nach innen gedrückt wird. In der Stadt Salzburg ermittelt die Polizei jetzt im Fall der unerlaubten Handyaufnahmen in der Herrentoilette des Roten Kreuzes. Mehr von Peter Obermüller.
3: Das beschlagnahmte Handy des mutmaßlichen Täters wird technisch ausgewertet. Es werden Zeugen und Betroffene befragt. Es muss auch geklärt werden, ob die Aufnahmen aus der Herrentoilette im ersten Obergeschoss der Salzburger Rotkreuzzentrale weitergegeben wurden. Wie berichtet, wurde das Mobiltelefon durch Zufall in der Decke der Toilette entdeckt. Die Kamera filmte im Dauermodus. Das Kriminalreferat im Stadtpolizeikommando geht weiter von einem extremen Eingriff in die Persönlichkeitsrechte und in die Intimsphäre der Betroffenen aus. Für verunsicherte Kollegen hat das Salzburger Rote Kreuz Ansprechkontakte eingerichtet.
1: In Guatemala-Stadt baut der Vorarlberger Seilbahnbauer Doppelmeier eine riesige urbane Seilbahn mit zwei Linien. Geplant sind 12 Stationen über 8,6 Kilometer mit knapp 500 Kabinen, in denen je 12 Passagiere Platz haben. Das Projekt soll 2028 fertiggestellt sein. Die Kosten belaufen sich laut Medienberichten auf rund 200 Millionen Dollar. Das waren die Nachrichten mit Felix Schneider-Storm.
4: Sehr heiß bei uns heute Nachmittag in Oberösterreich. Das Wetter mit Benny Quinz.
5: 37 Grad sind es zum Beispiel jetzt in Bad Gäusern. Und am Nachmittag werden jetzt auch die Wolken immer mehr. Mit Ausnahme vom Bergland ist das Gewitterrisiko aber sehr gering. In der Nacht klart es dann wieder auf. Die Temperaturen sinken auf 25 bis 18 Grad. Morgen wird es am Vormittag wieder sehr sonnig. Tagsüber dann wieder heiß bei bis zu 36 Grad. Ab dem Nachmittag tauchen dann immer mehr Wolken auf. Vor allem im Bergland steigt die Gewittergefahr. Gegen Abend können die Gewitter dann auch das Innviertel erreichen.
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5: Es ist alles in Ordnung, kommen Sie gut an.
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0: nicht zu bedrückt sein sollten, das hören Sie gleich von unserer Gartenexpertin, der heimlichen Isabella Miniberger.
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0: Musik von Toto in Radio Oberösterreich. Sie hören von 2 bis 3. Afrika war das. Gutes Stichwort. Viele Gärten schauen derzeit aus wie eine braune Steppe. Was können denn Gartenbesitzerinnen und Besitzer jetzt tun und was sollten sie lieber lassen? Die gute Nachricht unserer Gartenexpertin Isabella Minneberger ist, der braune Rasen ist meistens nicht das Ende. Der Rasen zieht sich nur zurück und konzentriert sich auf seine Wurzeln. Und meistens treibt er im Herbst wieder so richtig durch. Aber bei fast 40 Grad braucht der Rasen da nicht dringend Wasser, Isabella?
1: Der Rasen würde schon dringend Wasser brauchen, aber das oberflächliche Pritscheln, wie wir da gerne dazu sagen, das bisschen hinaufgießen, beruhigt oft unser Gewissen, aber richtet eigentlich eher einen Schaden an und keinen Nutzen. Also wenn man gießt, dann müsste man den so lange durchdringend gießen und das wäre dann wirklich eine Wasserverschwendung.
0: Zahlt es sich aus, vielleicht für die Zukunft den Rasen mit Bäumen natürlich zu beschatten?
1: Das klingt plausibel, aber ich kann aus meinem Garten berichten, dort wo Bäume sind, ist der Rasen oft noch trockener oder teilweise schon wirklich nur mehr noch braune Steppe, weil da kriegt der Rasen, selbst wenn es einmal einen Gewitterregen gibt, viel zu wenig Feuchtigkeit ab.
0: Und wann ist denn dann Zeit für die richtige Pflege, für das sogenannte Wellnessprogramm für den Rasen?
1: Der Herbst ist dann der beste Zeitpunkt. Mhm. Da kann man dann nachsehen, kahle Stellen ausbessern und den Boden verbessern. Und übrigens für die immer trockener werdenden Sommer gibt es besonders robuste Grasmischungen mit tiefwurzelnden Gräsern. Da ist dann Rohr- oder Rotschwindel drinnen und weniger der englische Zierrasen.
0: Also ein brauner Rasen ist die natürliche Antwort auf einen heißen, auch sehr heißen Sommer. Die Hoffnung stirbt zuletzt, heißt ja immer, dass er auch wieder austreibt dann im Herbst.
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1: Mit der besten Musik und jetzt mit Don McLean.

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1: Und wenn Sie kommenden Sonntag zum Heimspiel der SV Ried kommen wollen, ich habe bis 4 noch 2 Karten für Sie. Jetzt einmal die Nachrichten gleich mit Johannes Reiter. In Kürze ist es 3:30.

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1: 3:30 im Studio Johannes Reiter. Abberaumt worden ist heute am Landesgericht Linz der Prozess gegen einen betrunkenen E-Scooter-Fahrer, der mit seiner Freundin in Kematen an der Krems unterwegs gewesen ist und einen Unfall verursacht hat. Dabei ist die 20-Jährige schwer verletzt worden. Dem 19-jährigen Angeklagten drohen bis zu 2 Jahre Haft. Er hat sich heute krankheitsbedingt entschuldigt. Mit einer CO2-Waffe ist ein junger Mann bei einer Routinekontrolle in einem Zug auf dem Welser Bahnhof geschnappt worden. Gegen den 25-Jährigen aus dem Bezirk Christkirchen besteht bereits ein aufrechtes Waffenverbot. Bei ihm sind laut Polizei auch geringe Mengen an Heroin und Crystal Meth gefunden worden. Der Mann wird angezeigt. Und der vergangene Juli ist in Österreich der 4. wärmste seit Beginn der Aufzeichnungen gewesen, heißt es von der staatlichen Geosphere Austria. Noch wärmer ist es im Juli in den Jahren 2006, 2015 und 2024 gewesen. In Oberösterreich hat es um 2/3 weniger geregnet im Juli. Die höchste Temperatur in unserem Bundesland ist am Freitag in Weiher mit 39,6 Grad gemessen worden. Und wie heiß es zurzeit ist, das sagt uns jetzt Benno Quinz.
2: Momentan liegen die Temperaturen zwischen 33 und 38 Grad. Wir sind also mitten in der heißesten Phase des Tages. In zwei Stunden geht es auch noch so weiter, dann gehen die Temperaturen langsam wieder zurück. Dazu ist es jetzt etwas öfter bewölkt als am Vormittag. In der Nacht hat es dann zwischen 25 und 18 Grad. Die Wolken lösen sich dann aber immer mehr auf. Ab morgen geht die Hitze minimal zurück. Am Mittwoch werden es zwar noch immer bis zu 36 Grad, am Donnerstag dann aber nur mal bis zu 30 und dann sollte auch etwas Regen kommen.
3: Es gibt ein Problem auf der S10, 15.32 Uhr genau, Radio Oberösterreich mit dem besten Verkehrsservice im Land.
2: Betrifft die Fahrtrichtung Linz. Es gibt eine Sperre zwischen Käfermarkt und Unterweitersdorf. Ein LKW hat viel Öl verloren. Das muss dort jetzt gebunden werden. Der Verkehr wird ab Käfermarkt umgeleitet. Wegen des Rückstaus wird aber auch schon vor dem Gangl-Siedl-Tunnel blockweise abgefertigt. Ansonsten alles frei, gute Fahrt.
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0: Genau 3:45 an diesem 4. August. Sport in diesen Tagen ist eigentlich nur ganz früh gesund. Am Sonntag aber um 17 Uhr, da steht der SV Ried am Platz. Ein Fußballduell der zweiten Runde steht da am Programm. Und sie trifft dann auf den SK Rapid Wien. Anpfiff ist eben um 17 Uhr gespielt wird im Stadion in Ried. Für beide Teams heißt es jetzt Punkte sammeln. Beim letzten Aufeinandertreffen endete die Partie mit einem 3:0 Sieg für die Wiener. Sagen Sie uns, wie der Trainer der SV Ried heißt. Und von mir gibt es dann einmal zwei Karten für das Spiel am kommenden Sonntag um 17 Uhr in Ried im Stadion. Zur Verfügung gestellt von der SV Ried. Rufen Sie an unter 0732 60 60 60.
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Mit Smokey durch den Dienstagnachmittag. Der Andreas aus Leonding hat sich die Tickets für das Spiel SV Ried gegen Rapid Wien im Innviertel am kommenden Sonntag gesichert. Wir wünschen eine schöne Partie, eine schöne Zeit am Platz.

5 Minuten noch, dann ist es bereits 4 an diesem 4. August. Es sind Tage und Wochen, an denen wir uns wieder mehr an finstere Wohnungen gewöhnen müssen. Die Rollos, wenn vorhanden, die sind fast überall bis zum späten Abend unten. Wir begleiten Sie mit der besten Musik, egal wie sonnig es bei Ihnen ist. Vor den Nachrichten jetzt noch die Four Seasons. December 1963 und Nick Kershaw ist noch dabei. Ich bin Jutta Motzeber. Wouldn't it be good? Schön, dass Sie da sind.

0: Mit 41 Grad Celsius war es in Wien vor kurzem so heiß wie noch nie in Österreich. Es ist ein Allzeit-Temperaturrekord, der in Wien-Stammersdorf gemessen wurde. Auch in Niederösterreich ist mit 40,6 Grad in Langenlebern der Bundesländerrekord und vormalige nationale Temperaturrekord von 40,5 Grad in Bad Deutsch-Altenburg gefallen. Wer kann, sucht in diesen Hitzetagen Abkühlung beim Schwimmen. Dabei ist es um die Schwimmkenntnisse von Kindern und Jugendlichen aber eigentlich nicht gut bestellt. Rund 10% können überhaupt nicht schwimmen, sagt Sportstaatssekretärin Michaela Schmidt von der SPÖ. Sie will mit einer Schwimmoffensive gegensteuern. Unter anderem mit einer neuen Datenbank über Schwimmflächen. Und die zeigt, es gibt zu wenig Hallenbäder. Niklas Lecher berichtet.
1: Immer weniger Kinder und Jugendliche können schwimmen, warnt Sportstaatssekretärin Michaela Schmidt von der SPÖ.
2: Schwimmen zu können ist lebenswichtig.
1: Dabei fehlen oft die Schwimmflächen, um überhaupt schwimmen zu lernen. Das zeigt eine neue Datenbank des österreichischen Schwimmverbandes. Es gäbe vor allem zu wenige Hallenbäder, wo ein ganzjähriger Schwimmunterricht möglich ist, betont Koordinatorin Susanne Polanski.
2: Die bestehenden Hallenbäder sind großteils vollständig ausgelastet.
1: Zudem sperren immer mehr Hallenbäder aus Kostengründen zu. Geld vom Bund ist nicht in Sicht. Kooperationen werden für Gemeinden immer wichtiger, sagt Staatssekretärin Schmidt, die als allgemeines Ziel ausgibt.
2: Dass jedes Kind in Österreich die Möglichkeit bekommt, gut und sicher schwimmen zu lernen.
1: Schmidt verweist auch auf die tägliche Bewegungseinheit an Schulen. Im vergangenen Jahr sind so zusätzlich mehr als 11.000 Schwimmstunden dazugekommen.
0: Palantir gilt als einer der bekanntesten Anbieter von Datenanalyse-Software für Geheimdienste und Militär. Die US-Regierung beschert dem Unternehmen Palantir jetzt einen Rekordgewinn, wie Julian Kern berichtet.
3: Zwischen April und Juni hat sich der Umsatz von Palantir fast verdoppelt. Mit knapp 1,94 Milliarden Dollar Erlös übertraf das Unternehmen die Erwartungen der Analysten deutlich. Das größte Wachstum kommt nach wie vor aus den USA, vor allem aus dem Geschäft mit Regierungsbehörden, das um 90% auf 809 Millionen Dollar zulegte. Recherchen zufolge setzt etwa die US-Einwanderungsbehörde ICE die Software von Palantir ein. Trotz teils starker Kritik an diesem Einsatz bleibt die Firma auf Wachstumskurs. Firmenchef Alex Karp positioniert sein Unternehmen als Gegengewicht zu KI-Anbietern wie Anthropic oder OpenAI. Unternehmen sollen deren KI zwar nutzen können, ihre Daten aber selbst behalten. Dabei will Palantir helfen, so der Firmenchef.
0: Der Bestand der in Zentral- und Ostafrika beheimateten bedrohten Berggorillas ist in den letzten Jahren gewachsen. Das gibt die Internationale Union zur Bewahrung der Natur, IUCN, bekannt. In den 1980er Jahren war die Population auf weniger als 620 Tiere geschrumpft. Heute leben wieder mehr als 1000 Berggorillas in der Region. Sie zählen zu den am stärksten bedrohten Menschenaffen der Welt. Das waren die Nachrichten mit Felix Schneider-Storm.
4: Und wir kommen zum Wetter für Oberösterreich mit Benny Quinz.
5: Beim Abkühlen gilt heute offenbar am besten von unten nach oben, weil die
4: ist
5: Angela...
4: Ist gut für den Kreislauf.
5: Ach so, ne? Siehst du. Weil die Angela Eichbauer schreibt, sie hält die Füße ins kalte Wasser. Der Franz Buchner hat uns ein Foto geschickt, wo er am Frauenwieserteich liegt und seinen Hut auf die Füße gesteckt hat. Wir nehmen jeden Tipp, der hilft und der ein bisschen kühlt. Jetzt am Nachmittag messen wir nämlich zwischen 33 und 38 Grad bei viel Sonnenschein und ein paar Wolken. Morgen am Mittwoch gehen die Temperaturen minimal zurück. Die Höchstwerte kommen auf bis zu 36 Grad. Die Gewittergefahr steigt. Größere Regenmengen sind aber noch nicht in Sicht.
4: Es ist Mittwoch, 4. August, 16.03 Uhr, ORF Radio Oberösterreich. Wir schauen auf die Straßen.
5: S10 Mühlviertler Schnellstraße Richtung Linz, Sperre zwischen Kiefermarkt und Unterweitersdorf. Ein LKW hat dort viel Öl verloren, das wird jetzt gebunden. Der Verkehr wird ab Kiefermarkt umgeleitet, wegen des Rückstaus wird aber schon vor dem Gangl-Siedlungstunnel blockweise abgefertigt.
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4: Ja, wir haben schon öfter darüber gesprochen. Der Rasen und nicht nur der verliert langsam seine ganze Farbe. Trostlos schaut schon oft in den Gärten aus. Bunt hingegen sind die Kuchen zurzeit. Heidelbeeren, Brombeer haben Hochsaison und auch die Zwetschgen schmecken jetzt herrlich. Der Sommer hat auch noch gute Seiten.

0: Also das hat er gut gemacht. Er hat sich einen Ferialjob gesucht, den auch jeder mitbekommt. Der 17-jährige Niklas Spindler hat 4 Wochen bei der Marktgemeinde Bad Schallerbach mitgeholfen, eine kleine Brücke über den Gebersdorfer Bach zu sanieren. Isabella Minneberger hat ihn bei der Arbeit besucht.
1: Viel Teamarbeit, man muss viel zusammenhelfen und einfach irgendwelche Probleme lösen.
2: Hat es da taugt, der Ferialjob?
1: Ja, es war voll lustig, es war sehr anstrengend, aber man hat geile Kollegen.
2: Hast du schon eine Idee, was du mit dem ganzen Geld jetzt machst, das du jetzt verdient hast?
1: Also ich werde das wahrscheinlich mal ein wenig sparen, dass ich dann mal studieren kann.
2: Wird nichts auf den Putz gehabt?
1: Ich glaube, da wäre noch kein Wunsch.
0: Und der Niklas kann jetzt auch Wände renovieren und verschönern. Er ist als Ferialpraktikant 4 Wochen lang zum Ausmalen und Spachteln eingeteilt gewesen. Das Veranstaltungszentrum Atrium in Bad Schallerbach glänzt dank seiner Mithilfe jetzt wieder.
3: Also früher hätte ich es nicht gemacht, aber jetzt ist eigentlich sinnvolle Zeit, weil was du da haben, da auch noch Handy schauen.
2: Wir sind da im Atrium in Bad Schallerbach, ein Veranstaltungszentrum, und da warst du jetzt zuständig, dass dieses Veranstaltungszentrum in Schuss gehalten wird.
3: Die Wochen haben wir halt die Fluchtstiege ein bisschen renoviert, ein bisschen gestrichen. Dann habe ich auch mit dem Hausmesser noch ein bisschen generell mit Hochdruckreiniger ein bisschen alles gereinigt.
2: Hast du was für dich persönlich auch gelernt, was du sagst, ah, aber nicht gewusst, dass ich das kann, aber jetzt kann es?
3: Das Spachteln und das Malen, das habe ich davor noch nie gemacht.
2: Was wirst du machen mit dem Geld, das du verdient hast?
3: Also gute Frage, wahrscheinlich für den Führerschein und Auto.
0: Danke an alle fleißigen Ferialpraktikantinnen und Praktikanten im Land, die zurzeit ihre ersten Erfahrungen in Sachen Arbeitswelt machen. Und danke an alle, die sie ihnen auch schmackhaft machen.

6 Minuten noch, dann ist es bereits 16:30 an diesem 4. August. Legionellen sind möglicherweise der Grund, warum zurzeit 14 Menschen aus Oberösterreich im Kepler Universitätsklinikum behandelt werden. Die Bakterien können zu schweren Erkrankungen führen. Die Nachricht mit Johannes Reiter in Kürze nach Musik von ABBA und John Parr.

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1: 16:30 im Studio Johannes Reiter. Noch rätseln die Behörden, ob es sich in Linz um eine zufällige Häufung an Legionellenerkrankungen handelt oder nicht. 15 Fälle sind aufgetreten, 2 Menschen sind im Ausland erkrankt, die davor in Linz gewesen sind. Umfangreiche Wasserproben, auch in Kühltürmen, seien gezogen worden, wie es heißt. Mit einem Ergebnis sei erst in einigen Tagen zu rechnen. Die oberösterreichischen NEOS haben einen mehrstufigen Prozess gestartet, um ihre Kandidatinnen und Kandidaten für die Landtagswahl im Herbst 2027 zu finden. Wer sich bewerben will, hat noch bis 20. August Zeit. Dann kann jeder und jede abstimmen, bevor zuerst die höchsten NEOS-Gremien auf Landes- und Bundesebene und zum Schluss die Mitglieder entscheiden. Und laut einer Umfrage des Linzer IMAS-Instituts im Auftrag des Landes Oberösterreich leben 97% der Menschen gern in unserem Bundesland. Mit ihrem letzten Kontakt zur Landesverwaltung oder zu den Bezirkshauptmannschaften würden sich demzufolge 86% zufrieden zeigen. Gleichzeitig steigt die Erwartung an einfache und rasch verfügbare digitale Amtswege. Und welche Erwartungen wir ans Wetter haben dürfen, das sagt uns jetzt Benny Quinz.
2: Nach wie vor spielen da Hitze und Sonne die Hauptrolle am Nachmittag. In den letzten Stunden sind allerdings auch ein paar Wolken dazugekommen, zum Beispiel in Micheldorf oder auch in Bad Gäusern. Und in Hinterstoder auf der Alm sind sogar ein paar kleine Wassertropfen vom Regen auf unserer Webcam. Sonst ist es mit Niederschlag heute etwas dürftig, die Ausnahme eben die Berge. Morgen wird es dann erneut heiß, die Höchstwerte sind aber etwas niedriger als heute und liegen zwischen 31 und 36 Grad. Am Nachmittag bilden sich auch einige Quellwolken.
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2: Wir starten mit guten Nachrichten für die S10 Mühlviertler Schnellstraße in Richtung Linz. Zwischen Käfermarkt und Unterweitersdorf ist die Sperre jetzt aufgehoben, die Ölspur dort ist gebunden. Dafür A1 Westautobahn Richtung Wien. Bei Mondsee melden uns Radio Oberösterreich-Hörer einen LKW mit Panne am rechten Fahrstreifen. Es gibt hier kurzen Stau. Gute Fahrt.
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José Feliciano. Um 20 Minuten vor 5 an diesem Nachmittag. Gute, schöne Nachrichten, die hören und die sehen wir ja immer wieder gerne. Vor allem tierische rühren da oft unser Herz. Solche schaffen es auch immer wieder bei uns ins Fernsehen. Falls Sie sich an den Siebenschläfer erinnern, der da kürzlich auf einer Angel bis zum Fischer hochgeklettert ist, na, war der entzückend. Heute haben wir ein Video aus Lochen bekommen. Die Reaktionen vor allem unserer Kolleginnen auf das Video hat sich so angehört. Um welches entzückende Tier es sich da handelt, das sehen Sie heute in Oberösterreich, heute um 19 Uhr in ORF 2. 0800 95 2 95 2 ist die WhatsApp-Nummer für Ihre Bilder und Videos zu uns ins Studio.

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0: Die Traveling Wilburys in Radio Oberösterreich. 13 Minuten noch, dann ist es bereits 5. Wir haben Dienstag, den 4. August. Der halbe Sommer ist fast vorbei. Fühlt sich nicht so an. In den Ferien braucht's weiter. Ein Kinderprogramm braucht eines für die Eltern, aber auch eines für die Großeltern. Die Hitze ist groß, ja, aber zum Glück die Vielfalt an Veranstaltungen auch.
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Mit Musik von Tina Turner und Robbie Williams. Jetzt wird's 5. Sie hören von 2 bis 3 mit Jutta Motzuber. Schönen späten Nachmittag.

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2: Willkommen zum Journal um 5. Das sind heute unsere Themen. Durch die anhaltende extreme Hitzewelle mit einem neuen Allzeittemperaturrekord in Österreich ist die Regierung besonders gefordert. Das AKW Poksch in Ungarn geht doch nicht vom Netz. Das ORF-Führungsteam von Clemens Pick mit 7 Neuen ist bekannt. Aus dem Journalstudio begrüßt Sie Felix Schneider-Storm. Österreich steckt mitten in der zweiten extremen Hitzewelle des Jahres. Abermals fallen Temperaturrekorde. 41 Grad sind heute in Wien gemessen worden. Und das ruft auch die Regierung auf den Plan. Den Vorwurf der Säumigkeit weist man seitens des Bundes zurück. Mehr von Eva Haslinger.
3: Neue vereinfachte Regeln für den Einbau von Klimaanlagen in Wohnungen, ein Aktionsplan Coole Schule. Das sind einige der Maßnahmen, die in den letzten Wochen angekündigt und bisher nicht umgesetzt wurden. Dem Vernehmen nach sind die Gespräche hier schon recht weit. Sowohl bei den Schulen als auch beim Thema Wohnen geht man in den zuständigen Ministerien von einer raschen Einigung aus. In Sachen Stromversorgung sei alles stabil, heißt es unterdessen aus dem Energieministerium. Es seien keine Auswirkungen auf die Versorgungssicherheit zu erwarten. Übermorgen Donnerstag soll eine interministerielle Arbeitsgruppe zusammenkommen, um sich mit der aktuellen Hitze zu befassen. Das kündigt Bundeskanzler Christian Stocker am Nachmittag in einer Aussendung an.
2: In Ungarn hat die Hitze und Trockenheit zu einer Energiekrise geführt. Das einzige Atomkraftwerk im Süden des Landes, in der Nähe der Stadt Poksch, wird jetzt aber doch nicht, wie angekündigt, komplett heruntergefahren. Derzeit stehe noch genug Kühlwasser zur Verfügung, berichtet Alexander Kofler.
4: Am Wochenende wurde angekündigt, das Atomkraftwerk Poksch auf ein Minimum herunterzufahren, denn wegen des historisch niedrigen Pegels der Donau steht für die 4 Reaktoren zu wenig Kühlwasser zur Verfügung. Jetzt sei es den Ingenieuren aber gelungen, die für den Betrieb einer Turbine erforderliche Menge an Kühlwasser zu reduzieren, sagt heute der ungarische Ministerpräsident Peter Madjar. Damit kann der Atommeiler weiter Strom produzieren, wenn auch längst nicht auf Normalniveau. Das hat in Ungarn zu einer Energiekrise geführt, denn fast die Hälfte des landesweiten Verbrauchs wird von Atomstrom aus eben diesem Kraftwerk gedeckt. Die ungarische Regierung hat bereits zum Stromsparen aufgerufen.
2: Die Innenministerinnen und Minister der EU und der Schengen-Länder sprechen Spanien heute ihre Solidarität aus, angesichts der Ceuta-Krise. Zehntausende Migranten haben von Marokko aus, teils schwimmend, die angrenzende Exklave erreicht. Die Minister würdigen heute das schnelle und effektive Vorgehen der spanischen Behörden und sprechen sich zugleich für die Weiterentwicklung von Frühwarnsystemen an den Grenzen und Social-Media-Überwachung aus. Der künftige ORF-Generaldirektor Clemens Pick hat sich entschieden, wer in den nächsten 5 Jahren in seinem Führungsteam arbeiten wird. Er schlägt dem Stiftungsrat, der in genau einer Woche bestellen wird, 3 neue in den zentralen Direktionen vor und 4 neue Landesdirektorinnen und Direktoren. Es sind einige Überraschungen darunter und es fehlen die im Vorfeld kolportierten und parteipolitisch zugeordneten Namen, wie Stefan Kapperer berichtet.
5: Neuer Programmchef unter Clemens Pick soll der bisherige Chefproducer Fernsehen Michael Krön werden. Er hat den erfolgreichen Europäischen Song Contest gemanagt. Für Audience und Plattformen wird Angelika Simmer-Wallinger zuständig sein, bisher Chefredakteurin in Vorarlberg. Und die Finanzen soll die bisherige Vorstandschefin der Tiroler Moser Holding Silvia Lieb übernehmen. Harald Greuter soll technischer Direktor bleiben. In den Landesstudios gibt es 4 Neubesetzungen. In Kärnten und der Steiermark übernehmen die bisherigen Programmverantwortlichen Martin Weberhofer und Sigrid Roch. In Salzburg wird der bisherige Chefredakteur Gerd Schneider Direktor und Landesdirektorin von Vorarlberg soll Julia Ortner werden, derzeit noch in Wien für die blaue Seite ORF.at verantwortlich.
2: Ein Igel hat in einem Supermarkt im deutschen Hessen einen Einbruchsalarm ausgelöst. Statt eines Einbrechers fanden die alarmierten Polizisten den kleinen stacheligen Vierbeiner, der offenbar nach Ladenschluss im Geschäft eingeschlossen worden war. Bei seiner Erkundungstour löste er die Alarmanlage aus. Die Beamten setzten den Igel anschließend wieder in die Freiheit. Das war das Journal um 5 mit Felix Schneider-Storm.
6: Und wir schauen noch immer zum extrem heißen Wetter in Oberösterreich mit Benny Quinz. Zwar noch nicht wirklich kalt, aber weniger heiße Luft, ist aber zumindest von Westen her unterwegs zu uns und die wird uns dann morgen erreichen. Die Höchstwerte kommen dann zwar noch einmal auf bis zu 36 Grad, am Donnerstag sollte es dann aber nicht mehr über die 30 hinausgehen. Damit werden dann auch Schauer und Gewitter etwas mehr. Bis dahin bleibt es aber heiß. Auch durch den heutigen Abend geht es mit viel Hitze, einigen Wolken und kaum Wind. Auch die Nacht heute wird dann sehr warm bei 18 bis 25 Grad.
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6: Auf den Straßen läuft's gut. Gute Fahrt.
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7: Sind sie Ihnen auch schon aufgefallen? Wir haben jetzt Anfang August und die neuen Schulsachen sind schon da. Die Rucksäcke, die Federpenale, die Zeichenblöcke, allein die Erstklasslerinnen und Erstklassler können es wahrscheinlich schon kaufen.

0: Aus den Charts damals, Ende der 1980er Jahre, ist der nächste Titel ganz schnell rausgeflogen, aber er wurde zum Lieblingstitel vieler STS-Fans. Die Liebe und Verbundenheit zu einem Großvater hätten sie nicht besser vertonen können. Aus ihrem Album Grenzenlos, Großvater in Radio Oberösterreich.
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2: Der ATX steht zurzeit bei 6.653 Punkten. Das ist ein Plus von 1,19%. Der deutsche Aktienindex 26.217 Punkte, ein Plus von 0,69%. Und der Dow Jones 53.879 Punkte, ein Plus von 1,32%. Die Wochenfrage lautet: Wie nennt man denn eine Anleihe, die von einem Staat ausgegeben wird? 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

Musik von Maggie Reilly für ihren späten Dienstagnachmittag. Gleich ist es 5:30, das ORF Radio Oberösterreich Abendjournal mit Johannes Reiter. Gibt's gleich nach Musik von Paul McCartney und Michael Jackson. Ich bin Jutta Motzuber, schön, dass Sie dabei sind.

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1: 5:30, der Überblick. Gesundheitsbehörden wegen Legionellen alarmiert. Neos suchen Kandidaten für die Landtagswahl. Das Wetter morgen noch einmal sehr heiß. Im Studio Johannes Reiter. Die Gesundheitsbehörden sind in Alarmbereitschaft, denn Erkrankungen durch Legionellen sorgen derzeit für Aufsehen in den heimischen Spitälern. Die Bakterien im Wasser können eine schwere Lungenentzündung auslösen. Die Zahl der bekannten Infektionen ist mittlerweile auf 20 gestiegen, 15 allein davon im Raum Linz. Die Untersuchungen sind am Laufen, berichtet Christian Schwarz.
2: Die zuständige Behörde des Magistrats Linz überprüft derzeit die Infektionsfälle, unterstützt durch die Agentur für Gesundheit und Ernährungssicherheit AGES. Es werden alle verfügbaren Informationen erhoben, um mögliche Zusammenhänge zwischen den einzelnen Fällen zu identifizieren. Parallel werden Untersuchungen möglicher Infektionsquellen durchgeführt. Es sind bereits Proben gezogen worden, darunter auch Wasserproben aus Kühltürmen. Allein im Kepler-Universitätsklinikum sind 6 Personen behandelt worden, 2 befinden sich noch auf der Intensivstation. Eine ungewöhnliche Häufung an Fällen, bestätigt Lungenfacharzt David Lang.
3: Also wir schätzen normalerweise, dass sich pro Jahr ungefähr 20 Menschen pro Million Einwohner mit Legionellen anstecken. Das heißt, das ist quasi so die Zahl, die wir normalerweise innerhalb eines Jahres erwarten würden. Und ja, das ist eine deutliche Häufung an Fällen.
2: Auch im Ausland sind 2 Personen, die sich während der möglichen Infektionszeit in Linz aufgehalten haben, erkrankt. Zum jetzigen Zeitpunkt ist unklar, ob es sich um eine zufällige Häufung an Legionellenerkrankungen handelt oder ob ein Zusammenhang zwischen zumindest einigen Fällen besteht.
1: Das Almtal ist eine der wasserreichsten Regionen Österreichs, aber selbst hier ist die Dürre mittlerweile zu spüren. Mehr als 50 Kleinwasserkraftwerke gibt es entlang der Alm. Deren Produktion bricht gerade stark ein, sagt Hans Grabner, der ein Kraftwerk in Grünau betreibt.
4: Für mich als doch beinahe 80-Jährigen ist das natürlich ein Thema, das man überhaupt nicht kennen.
1: Für die Region ist es ein relativ neues Thema, mit dem sie sich konfrontiert sieht. Die Gemeinde Scharnstein etwa hat zum Wassersparen aufgerufen. Das sorgt für Diskussionen, wie Bürgermeister Rudolf Raffelsberger von der ÖVP berichtet.
5: Natürlich gibt es Leute, die haben schöne Gärten, die wollen bewässert werden und vieles mehr. Wenn ich zum Wassersparen dann aufrufe, sagen wir die dann schon, ja, hallo, ich muss ja fürs Wasser zahlen, also stellt es halt zur Verfügung.
1: Wie angespannt die Lage ist, ist am besten an der Alm selbst zu sehen. Dort fließt aktuell teilweise nur ein Viertel der üblichen Wassermenge. Die oberösterreichischen Neos haben ihre Vorbereitungen für die Landtagswahl 2027 nun auch offiziell gestartet. Seit Ende Juli können alle, die im Herbst 2027 für die Neos kandidieren möchten, ihre Bewerbungsunterlagen bei der Landespartei einreichen. In knapp 2 Monaten soll die Kandidatenliste stehen. Michael Guggerbauer und Stefan Schnabel berichten.
6: Die Auswahl erfolgt in 3 Stufen. Zuerst kann die Öffentlichkeit die Bewerberinnen und Bewerber bewerten. Danach stimmen der NEOS Landes- und Bundesvorstand ab. Die endgültige Entscheidung treffen die Parteimitglieder bei einer Landesversammlung Ende September, so Landessprecher Felix Eipeltauer, der erneut als Spitzenkandidat antreten will.
7: Uns ist als NEOS seit unserer Gründung wichtig, dass wir es anders machen, dass wir transparent und nachvollziehbar und auch unter Einbeziehung der Öffentlichkeit entscheiden, wie unsere Wahllisten ausschauen und damit wie unsere Politikerinnen und Politiker sind und wer das ist.
6: Parallel dazu legen die NEOS ihre Wahlkampfthemen fest. Neben Sicherheit, Bildung, Familien und Gesundheit sollen dabei auch Standort, Wirtschaft und Energie im Fokus stehen.
7: Unser Ziel für die Landtagswahl ist natürlich mitzugestalten. Ich glaube, dass Oberösterreich so viel mehr kann und dass es einen Unterschied macht, ob NEOS als aktive, kraftvolle, als frischer Wind, als Reformkraft hier einen Beitrag leistet oder ob es halt weiter wie bisher geht.
6: Die Themen sollen bis Ende Mai 2027 beschlossen werden. Die NEOS sind seit 2021 mit 2 Abgeordneten im oberösterreichischen Landtag vertreten.
1: Und die kurzfristige Absage eines Hip-Hop-Festivals am kommenden Wochenende in Wales sorgt für Ärger und offene Fragen. Denn für viele ist unklar, wie sie die Tickets zurückerstattet bekommen. Bei der Arbeiterkammer sind eigenen Angaben zufolge schon etliche Anfragen eingelangt. Mehr von Christina Sonntag.
8: Auf der Internetseite des Hip-Hop-Festivals deutet nichts darauf hin, dass es nicht stattfindet, kritisiert Konsumentenschützer Gernot Fieber von der Arbeiterkammer Oberösterreich.
9: Das Verblüffende ist einfach, dass auch keine Information da ist, wie es jetzt weitergeht. Es wird sogar noch geworben mit diesem Event. Es gibt zwar keine Tickets mehr zu kaufen, aber auch keine Information, wie ich jetzt als Betroffener zu meinem Geld komme.
8: Das sei für Festivalbesucher, vorwiegend Jugendliche, nicht zumutbar, kritisiert der Konsumentenschützer. Mittlerweile ist bekannt, dass das Unternehmen Tickethead die einzige Verkaufsstelle des Festivals ist und dort eine Rückerstattung der Tickets erfolgt. Das Festival ist auf das kommende Jahr verschoben worden. Wer das Ticket behält, kann dann eine zusätzliche Person mitnehmen, heißt es auf der Homepage der Verkaufsstelle. Auf ORF Oberösterreich Anfrage direkt bei dem Veranstalter, warum es zu einer Absage des Hip-Hop-Festivals gekommen ist, heißt es, es hätten mehrere Faktoren dazu geführt. Konkretes will er dazu aber nicht sagen.
1: Berichtet Christina Sonntag, und schon sagen, wie es Wetter wird, das will Benny Quinz.
10: Und ich hoffe, ich kann es auch halbwegs. Ab jetzt steigen
1: keine Sorgen.
10: Ab jetzt steigen die Temperaturen nicht weiter an. Die Hitze wird sich aber schon noch ein Zeit lang halten. In Linz werden es zum Beispiel nach Sonnenuntergang um 21 Uhr noch immer über 30 Grad sein. Die Quellwolken, die heute im Laufe des Nachmittags teilweise entstanden sind, lösen sich in der Nacht auf morgen dann schon wieder auf. Morgen wird es am Vormittag wieder sehr sonnig, tagsüber heiß bei bis zu 36 Grad. Ab dem Nachmittag tauchen dann wieder Wolken auf. Vor allem im Bergland steigt dann auch die Gewittergefahr, und gegen Abend können die Gewitter dann auch das Innviertel erreichen.
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10: Gar nichts.
11: Wunderbar.
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0: Genau 17:45.
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0: Und wir sind auf der Suche, zumindest oberösterreichische Profivereine sind auf der Suche nach Stürmer, Dennis Bankowski.
2: Ja, Stürmer sind heiß begehrt. Die kosten viel Geld, wenn sie viele Tore schießen. Und das Budget, das ist ja nicht immer das Größte. Beim LASK, die haben ja gewonnen, der österreichische Fußballmeister zum Auftakt. Aber dennoch ist man nach der Suche, auf der Suche nach Offensivpower. Cheftrainer Didi Kübauer zur Stürmersuche.
3: Natürlich brauchen wir noch einen Stürmer, ist klar. Der Fußball geht jetzt weiter, aber es war mir sehr, sehr wichtig, dass wir gut eingestartet sind und dass die Jungs das gut gemacht haben.
4: Wir sondieren den Markt ja eh schon seit Wochen und sind uns absolut bewusst, dass an vorderster Front aktuell ein bisschen dünn besetzt ist durch den Ausfall von Ramis. Wir haben eine klare Idee, was wir vorne suchen, sind in enger Abstimmung mit dem Trainer bzw. mit dem Trainerteam.
2: Meint der LASK-Sportdirektor Dino Buric. Und auch im Innviertel bei der SV Ried ist man noch am Markt für einen Stürmer dran. Man sei aber schon konkret einen Schritt weiter. Und zwar an einem Spieler dran, ohne Namen zu nennen. Das bestätigt heute Sportdirektor Wolfgang Fierler.
5: Wir sind jetzt bei unserer Suche auf einer Zielgeraden. Er hat bei der U19 eben für Kroatien gespielt. Aber dadurch die Vertragsmodalitäten noch nicht alle durch sind, möchte ich jetzt noch keinen Namen nennen.
0: Und Dennis, unser Disco-Star, der Lukas Weiß-Heidinger, der muss ein bisschen zittern jetzt, ob er denn bei der Leichtathletik-EM in Birmingham überhaupt antreten kann.
2: Ja, so ist es. Auf ein Antritt bei seinem Heimmeeting am Wochenende in Andorf hat der Innviertler ja wegen Rückenproblemen schon verzichtet. Da hat er sich noch optimistisch gezeigt, dass sich das für die EM ausgeht. Jetzt aber, ein paar Tage später, klingt das Ganze doch etwas pessimistischer.
6: Ich habe im Vorfeld von Andorf einen Rücken verrissen gehabt und habe deswegen aus Sicherheitsgründen Andorf nicht starten können. Aktuell schaut es so aus, dass ich schon noch Probleme habe, das ganze Training voll durchzuziehen. Wir haben aber drauf und dran, dass das besser wird, ob es reicht für die Europameisterschaft. Das werden wir dann am Donnerstag entscheiden.
2: Also, übermorgen soll es die Entscheidung geben, ob der Vize-Europameister bei der EM, die kommenden Montag beginnt, dann dabei ist. Da drückt man die Daumen, weil das
0: so
2: wäre schon
0: ein
2: wirklich
0: großer Rücken.
2: Schade.
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0: Ja, blöd.

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Die Walker Brothers, the sun ain't gonna shine anymore. 6 Minuten noch, dann ist es 6 an diesem Dienstagabend. 3 Titel haben wir noch bis zu den Weltnachrichten. Italien ist dabei, Truppi mit Piccola e Fragile. Aber auch Musik von der Insel. Ich mag sie, die Bad Top Boys. Always on my mind. Und starten nochmal mit was ganz Leisem. Cat Stevens.

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1: Am Mikrofon ist Anselm Peer. Nach dem Ansturm zehntausender Migranten auf die spanische Stadt Ceuta in Nordafrika haben heute die EU-Innenministerinnen und Minister über die Lehren und Folgen beraten. Nach den Schuldzuweisungen der vergangenen Tage ist es deutlich harmonischer zugegangen, berichtet aus Brüssel Verena Sophie Meyer.
2: Nach dem Streit zwischen Spanien und vielen anderen EU-Ländern gibt es heute breite Anerkennung dafür, wie rasch und effizient die spanischen Behörden auf den Ansturm in Ceuta reagiert haben. Spaniens Innenminister Grande Malasca hat seine EU-Amtskollegen im Detail informiert. 72.000 Menschen sind illegal nach Spanien gekommen, 70.000 hatten das Land wieder verlassen. Die übrigen würden jetzt überprüft. Der zuständige EU-Migrationskommissar Magnus Brunner sichert volle Unterstützung zu und spricht davon, dass Migrantinnen und Migranten instrumentalisiert wurden. Durch Menschenhändler und Schlepper. Spanien ermittelt jetzt gemeinsam mit Europol, wer genau dahinter steckt. Kein schlechtes Wort wird hingegen über Marokko verloren, obwohl es genügend Anhaltspunkte dafür gibt, dass Rabat die Szenen zumindest geduldet oder auch mitverursacht hat.
1: Bei neuen gegenseitigen Luftangriffen sind heute in Russland mindestens 5 Menschen getötet worden. Die Ukraine meldet 3 Tote. Die russische Armee hat nach eigenen Angaben auch mehrere ukrainische Schiffe angegriffen. Österreich hat einen neuen Hitzerekord. In Wien-Stammersdorf sind am Nachmittag 41 Grad gemessen worden. Damit ist der bisherige Hitzerekord aus dem Jahr 2013 übertroffen worden. Damals hatte es in Bad Deutsch-Altenburg in Niederösterreich 40,5 Grad. Bei der Hitze haben viele ihre Wassertrinkflasche immer dabei. Wenn sie nicht richtig gereinigt werden, können Trinkflaschen aber schnell zu Bakterienschleudern werden, berichtet Christian Panni.
3: Es ist kein Gesundheitsproblem, aber ein Thema der Hygiene, der Sauberkeit. Je länger Wasser in Trinkflaschen aufbewahrt wird, desto mehr Bakterien bilden sich. Dr. Regina Sommer hat an ihrem Institut für Hygiene an der Med-Uni Wien untersucht, wie sich die Zahl der Bakterien steigert in einer Stichprobe über 7 Tage.
4: Die Anstiege sind schon recht dramatisch. Also wir sind von einer üblichen Zahl bei unserem Leitungswasser von etwa 10 Kolonien pro Milliliter sind wir dann schon auf 100.000 Kolonien pro Milliliter gekommen.
3: Je nach Wasserprobe und Material kann die Zahl der Bakterienkolonien auch 10-mal höher liegen. Für echte Hygiene reicht es also nicht, die eigene Wasserflasche immer wieder mal auszuspülen. Sie muss regelmäßig heiß gereinigt werden. Ganz unabhängig vom Material sollte man beim Kauf also darauf achten, dass die Flasche heißes Wasser aushält bzw. geschirrspülertauglich ist.
1: In Apulien in Süditalien hat eine Lottogewinnerin ihren Lottoschein im Wert von 1 Million Euro weggeworfen, weil sie versehentlich angenommen hatte, dass sie nicht gewonnen hat. Später ist sie draufgekommen, dass ihre Zahlen doch gewonnen haben. Sie hat dann auf eigene Kosten einen ganzen Müllwagen durchsuchen lassen und den Schein tatsächlich zurückbekommen. Das waren die Nachrichten mit Anselm Peer.
5: Und wir kommen zum Wetter. Ich bin gerade sprachlos gewesen mit der Lotto-Geschichte. Wir kommen zum Wetter für Oberösterreich. Benny Quinz.
6: In Wien ist heute ein neuer Temperaturrekord gefallen mit 41 Grad. So heiß war es in Österreich noch nie. Bei uns in Oberösterreich ist es heute zwar auch extrem heiß, die Rekorde sind aber zum Glück ausgeblieben. Und auch in den nächsten Tagen wird jetzt kein Rekord mehr fallen. In der Nacht sinken dann die Temperaturen auf 25 bis 18 Grad. Im Mühlviertel geht es auch weiter runter. Morgen ist dann sowieso der letzte Tag mit extremer Hitze. Es werden dann noch einmal bis zu 36 Grad. Mit Ausnahme von Gewittern auf den Bergen bleibt der Niederschlag aus. Ab Donnerstag und Freitag geht es dann stellenweise aber endlich auf unter 30 Grad runter und dann werden auch die Schauer im Jahr.
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6: Da hält sie nichts auf am Heimweg. Kommen Sie gut an.
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5: Und wir hoffen, Sie sind schon bei frei angekommen. Nur ganz langsam wird's kühler, traue ich mir jetzt mal sagen. Schön, wenn in diesen Tagen die Sonne auch wieder untergeht.

0: Mit ihrer Musik ist immer Sommer. Die Beach Boys in Radio Oberösterreich um 10 Minuten nach 6 an diesem Dienstagabend. Wasser trinken, das ist das Wichtigste an diesen Tagen und damit erzähle ich Ihnen mit Sicherheit nichts Neues. Zwischendurch trinken aber auch viele von uns gerne mal den ein oder anderen Kaffee. Andere Getränke, besten eisgekühlt zur Zeit, direkt aus dem Kühlschrank mit Eiswürfel. Die traditionelle chinesische Medizin, die sagt dir, dass Kaffee den Körper tendenziell austrocknet und Tees an so heißen Tagen wie diesen unserem Körper besser bekommen.
1: Da eignen sich zum Beispiel Minze oder Zitronenmelisse gut. Im Sommer Minze ist sehr kühlend. Oder wenn man extrem viel immer wieder schwitzt, dann kann Salbeitee auch helfen. Der wird traditionellerweise gern verwendet, um eben dieses Schwitzen zu regulieren und diese wertvollen Körpersäfte.
0: Sagt die TCM-Expertin und Ernährungswissenschaftlerin Ulrike Zicker. Ja, nach morgen bleibt es noch sehr heiß. Wie könnte man den Mittwoch vielleicht einmal anders beginnen?
1: 1-2 Hefel gleich in der Früh noch warm trinken und dann einfach stehen lassen, auskühlen lassen. Dann hat man auch über den Tag ein wirklich gesundes und einen natürlichen, zuckerfreien Durstlöscher, der trotzdem nach was schmeckt.
0: Tee statt Kaffee schon in der Früh, dann wird man halt

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Die Everly Brothers. 10 Minuten noch, dann ist es bereits 6:30. Und bis zu den Nachrichten habe ich noch 3 Titel für Sie. Cock Robin, Dawn und das ist Musik aus Schweden. Roxette, It Must Have Been Love. Schön, dass Sie dabei sind.

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1: 6:30 im Studio Christian Schwarz. Noch rätseln die Behörden, ob es sich in Linz um eine zufällige Häufung an Legionellenerkrankungen handelt oder ein Zusammenhang besteht. 15 Fälle sind aufgetreten, 2 Menschen sind im Ausland erkrankt, die davor in Linz gewesen sind. Umfangreiche Proben, auch in Kühltürmen, seien gezogen worden, wie es heißt. Mit einem Ergebnis sei erst in einigen Tagen zu rechnen. Heimische Geschäfte haben beim Online-Verkauf weiter Aufholbedarf. Nur jedes dritte Einzelhandelsunternehmen verkauft seine Produkte online. Das zeigt eine aktuelle Studie der Johannes Kepler Universität Linz. Im EU-Vergleich liegt Österreich damit nur im unteren Mittelfeld, deutlich hinter Ländern wie Deutschland oder Dänemark. Laut einer Umfrage des Linzer IMAS-Instituts im Auftrag des Landes Oberösterreich leben 97% der Menschen gern in unserem Bundesland. Mit ihrem letzten Kontakt zur Landesverwaltung oder zu den Bezirkshauptmannschaften zeigen sich demzufolge 86% zufrieden. Gleichzeitig steigt die Erwartung an einfache und rasch verfügbare digitale Amtswege. Das waren die ORF Radio Oberösterreich Nachrichten 6:30. Jetzt zu Wetter und zu Jutta Motzuber.
2: In Bad Gäusern, Windischgarsten und Weiher, aber auch in Micheldorf ist es zurzeit stark bewölkt. In Windischgarsten liegen wir schon unter 30 Grad, aber ansonsten noch bis zu 37 Grad zurzeit im Land. Der Tag geht vielerorts sonnig zu Ende. Vereinzelt können aber auch Regenschauer oder Gewitter niedergehen, etwa im Salzkammergut. Die Temperaturen, die sinken heute Nacht auf 25 bis 18 Grad, im Mühlviertel auch ein bisschen tiefer. Morgen wieder viel Sonne und sehr heiß. Es sind am Nachmittag aber wieder mehr Wolken dabei und damit steigt wieder die Wahrscheinlichkeit für Gewitter, aber tagsüber noch immer 31 bis 36 Grad. 18.32 Uhr ORF Radio Oberösterreich mit dem besten Verkehrsservice im Land. Auf den Straßen kommen Sie gut voran. Wir wünschen sichere und gute Fahrt.
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3: Am Mikrofon Martin Balder. Die aktuelle Hitzewelle hat einen neuen Temperaturrekord gebracht. In Wien war es heute so heiß wie noch nie zuvor in ganz Österreich, mehr als 41 Grad. Die Hitze belastet viele Menschen. Das Rote Kreuz hat derzeit viele Einsätze. Einige Menschen haben Beschwerden mit ihrem Kreislaufsystem. Wichtig ist, viel Wasser zu trinken und nicht zu lange in der Sonne zu bleiben. Außerdem soll man leichte Kleidung tragen und nur in der Nacht und am Morgen die Fenster öffnen. Die Hitze in Österreich bringt viele Probleme in der Landwirtschaft. Die Hitze verschärft die extreme Trockenheit. Pflanzen und Getreide wachsen schlecht. Bauern haben dadurch zu wenig Futter für ihre Nutztiere. Manche Bauern müssen sogar Tiere verkaufen, weil sie die Tiere nicht mehr füttern können. Durch diese Situation könnte Fleisch im Supermarkt teurer werden. In Österreich gibt es zu wenige Schwimmbäder für Kinder, die schwimmen lernen wollen. Eine Untersuchung zeigt, Kindergärten, Schulen und Vereine finden oft keinen Platz für Schwimmkurse. Viele Gemeinden können ihre Schwimmbäder wegen hoher Kosten nur schwer erhalten. Etwa jedes 10. Kind und jeder 10. Jugendliche in Österreich kann nicht schwimmen. Die Fluggesellschaft Austrian Airlines, kurz AUA, hat heuer viel Geld verloren. Zwar sind im ersten halben Jahr fast 7 Millionen Menschen mit der AUA geflogen, trotzdem hat die AUA 94 Millionen Euro Verlust gemacht. Ein Grund dafür sind die stark gestiegenen Preise für Flugzeugtreibstoff. Die AUA will jetzt einige Flüge streichen. Sie fliegt ab Ende Oktober nicht mehr zwischen Wien und Graz. Auch in andere Städte wird es weniger Flüge geben. Das waren Nachrichten in einfacher Sprache. Redaktion Julia Berger und Rainer Reitzamer.
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0: Kurz nach 6:45 an diesem Dienstagabend. Viele sind am Weg nach Hause. Bei dieser Hitze reicht ja bei manchen Autofahrern schon eine rote Ampel und der Puls geht schneller als der Tacho. Und jeder, der exakt 50 fährt, Sie kennen das sicher, ist plötzlich ein Erzfeind. Lassen Sie sich nicht provozieren. Lieblingsmusik an und tief durchatmen. Kommen Sie gut in den Feierabend.
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8 Minuten vor 7 ist es geworden. Der Sommer hat noch keine Lust auf Feierabend und Sie vielleicht auch nicht. Langsam füllen sich wieder die Gastgärten und Lokale, die kleinen Beachbars und die Bankerln im Park. Das war von 2 bis 3 mit Jutta Mozober. Haben Sie jetzt noch eine schöne Zeit, wie, mit wem und wo auch immer. Bis morgen um 2. Baba.

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1: Am Mikrofon ist Anselm Peer. Mit 41 Grad in Wien-Stammersdorf ist in Österreich heute ein neuer Hitzerekord gemessen worden. Die extremen Temperaturen machen nicht nur dem Körper zu schaffen, sondern auch der Psyche. Denn bei der Hitze ist alles anstrengender und viele machen sich wegen der Klimaerwärmung Sorgen um die Zukunft, berichtet Tobias Mayer.
2: Müdigkeit, Erschöpfung und Aufmerksamkeitsprobleme sind die häufigsten Auswirkungen der Hitze. Dafür verantwortlich sei vor allem schlechterer Schlaf, berichten Psychologinnen und Psychologen. Viele Menschen haben am Tag deshalb weniger Energie und sind reizbarer. Gleichzeitig würden sich immer mehr Menschen den Auswirkungen der Klimakrise ausgeliefert fühlen. Das könne Angst vor der Zukunft erzeugen, sagt die Umweltpsychologin Daniela Renn. Dagegen helfe, Strategien zu finden, wie man sich persönlich am besten an die Hitze anpassen kann, etwa indem man bestimmte Aufgaben in die kühleren Morgen- oder Abendstunden verschiebt. So könne man Kontrolle über das eigene Leben zurückgewinnen und damit Angst lindern.
1: Eineinhalb Monate nach dem starken Erdbeben in Venezuela ist die Zahl der Toten auf über 6.000 gestiegen. Tausende Menschen werden immer noch vermisst. 800 Gebäude sind beschädigt oder zerstört und die Aufräumarbeiten gehen nur schleppend voran. Teresa Kulowitsch.
3: 6.125 Menschen hat das Erdbeben vor 6 Wochen ihr Leben gekostet. Es wird allerdings damit gerechnet, dass die Zahl noch weiter steigen wird. Denn eine eigens eingerichtete Website nach dem Erdbeben zeigt, dass noch immer knapp 30.000 Personen vermisst sind. Sie werden unter den riesigen Trümmerhaufen vermutet. Mehr als 800 Gebäude sind bei dem Beben zerstört oder auch beschädigt worden. Einige einsturzgefährdete Ruinen müssen nun auch aus Sicherheitsgründen gesprengt werden, wie Innenminister Diosdado Cabello bei einem Besuch in La Guaira sagt. La Guaira und der Hauptstadtbezirk Caracas sind die beiden am stärksten betroffenen Gebiete. Die Aufräumarbeiten werden noch eine Weile dauern. Bislang konnte nicht einmal ein Fünftel der Trümmer beseitigt werden. Die Weltbank rechnet mit Schäden in Höhe von fast 20 Milliarden US-Dollar.
1: Die Austrian Airlines fliegen tief in den roten Zahlen. Für das erste Halbjahr schreibt die Lufthansa-Tochter einen Verlust vor Steuern und Zinsen in der Höhe von 94 Millionen Euro, um 50 Millionen Euro mehr als noch vor einem Jahr.
4: Früher als geplant streicht die Airline mit Ende Oktober sämtliche Graz-Wien-Verbindungen. Stoppen wird die Auer ebenso die Spätflüge nach Klagenfurt. Auch einige internationale Destinationen werden zumindest reduziert. Airline-Chefin Annette Mann nennt rein wirtschaftliche Gründe. Verbindungen innerhalb Österreichs seien zum Teil hochdefizitär.
5: Wir müssen unsere Verluste begrenzen, weil wir haben ja gleichzeitig ein sehr, sehr umfassendes Investitionsprogramm. Wir brauchen jede Million, die wir irgendwo sparen können, um tatsächlich auch diese Programme aufrechtzuerhalten.
4: Dazu zählen etwa neue Langstreckenflieger. Trotz guter Auslastung, hoher Nachfrage und steigender Ticketpreise verhageln der Auer zwei Entwicklungen die Bilanz. Zum einen ist es der stark gestiegene Treibstoffpreis, zum anderen musste sie wegen des Kriegs im Iran Verbindungen in den Nahen Osten streichen.
1: Das waren die Nachrichten mit Anselm Peer. Und jetzt zum Wetter.
6: Regenschauer und Gewitter im Bergland werden schon seltener und schwächer. Die kommende Nacht verläuft dann weitgehend trocken, oft klar und ungewöhnlich warm. Tiefstwerte meist 17 bis 27 Grad, nur stellenweise etwas kühler. Morgen Mittwoch ist es noch einmal extrem heiß. Die Temperaturen steigen auf 30 bis 38. In Niederösterreich, Wien und im Nordburgenland stellenweise auf Werte um die 40 Grad. Dazu gibt es im Großteil Österreichs wieder viel Sonne. Am Nachmittag aber schon etwas mehr und teils auch heftige Gewitter, speziell von Adelberg bis ins Salzkammergut. So viel zum Wetter von Michael Mattern.
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Johanna Dumfert kommt aus Oberösterreich und lebt inzwischen in Tirol, weil sie dort auch an der Uni Harmonika unterrichtet. Auf nach Tirol heißt der Walz aus ihrer Feder und auf nach Tirol geht's auch heute in Gesungen und Gespielt, jetzt gerade mit dem Mühlviertler Dreier. Und aus Tirol kommt auch ganz eine neue Volksmusik-CD. Ich freue mich, dass ihr mit dabei seid.

Die lustige Tirolerin haben wir gehört von der Südtiroler Sechsermusik. Die Familie Musik Waldorf aus Schwaz in Tirol haben die allermeisten im Ohr, auch wenn sie vielleicht den Namen Waldorf noch nie gehört haben. Denn wer gern die Sendung Mein Liebste Weiß schaut mit Franz Busch, hört jedes Mal zu Beginn der Sendung den Schnapsflaschl Bayerischen als Signation, also Eröffnung. Und den hat die Familie Musik Waldorf 2016 eingespielt. Jetzt, also 10 Jahre später, gibt's von der Familienmusik Waldorf eine neue CD mit dem Titel Waldorf tanzt. Bei der Familienmusik Waldorf spielen die beiden Eltern Martin mit dem Kontrabass, Elisabeth mit der Gitarre, die beiden Schwestern Laura Maria und Magdalena mit der Geige und der Cousin Matthias mit der Harmonika. Eine der beiden Schwestern, nämlich die Geigerin Magdalena Waldorf, ist heute bei mir zu Gast im Studio. Ab 7:30 reden wir gemeinsam über die Familienmusik, die neue CD und natürlich vieles mehr. Davor hören wir was über das chromatische und diatonische Hackbrett und in der zweiten Stunde von Gesungen und Gespielt bespielt die Musik heute viele Namen. Vielleicht ist ja Aira auch dabei. Die Unterhartberger Musikanten spielen uns jetzt den Chefbauer und danach hören wir die Familienmusik Waldorf zum ersten Mal heute mit dem Stickel auf Sendung.

0: Waldorf, hoch drei haben wir gehört, mit einem gemütlichen Tanzl und davor die Familienmusik Waldorf mit Spülheit geriert sein Gedicht.
1: Dahinter geschaut.
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0: Wenn man an das Hockbrett denkt, dann stellt man sich darunter oft ein Instrument vor mit vielen Saiten. Es gibt tatsächlich aber bei uns im Alpenraum zwei verbreitete Arten vom Hockbrett. Zum einen das diatonische Hockbrett, das auch steirisches Hockbrett genannt wird, und zum anderen das chromatische Hockbrett, das man Salzburger Hockbrett nennt. Beim diatonischen Hockbrett, das wesentlich älter ist als das Salzburger Hockbrett, sind nur bestimmte Töne verbaut, nämlich die von einer diatonischen Tonleiter. So nennt man in der Musik die Anordnung von 7 Tönen, die wir für unsere Volkslieder ständig verwenden, die also recht eingängig klingen. Fast die ganze Tonleiter findet man zum Beispiel im Lied Alle meine Entchen, da kann man sich das immer recht gut vorstellen. Das chromatische Hockbrett hat übrigens der Volksmusikant Tobi Reiser mit dem Instrumentenbauer Heinrich Banzauer um 1940 in Salzburg entwickelt, deswegen auch der Name Salzburger Hockbrett. Das chromatische Hockbrett hat alle Töne lückenlos verbaut, also alle 12 Töne innerhalb einer Oktave. Beim Spülen hat das diatonische Hockbrett vor allem fürs Begleiten wesentliche Vorteile, weil viele Verzierungen einfach besser liegen. Das chromatische Hockbrett wiederum ist jenes Instrument, das man auf den Musikuni studieren kann und mit dem man Literatur aus allen Stilepochen und Regionen spielen kann.
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Magdalena auf Reisen hat die Stickel geheißen von Duo Salchik und davor haben wir die Leni Brücker von die Hohen Aschauer Musikanten gehört. Magdalena Waldauf aus Schwaz in Tirol ist auch heute auf Reisen, denn sie ist mein Studiogast. Aktuell lebt sie in Wien und ein musikalischer Gruß aus Tirol darf aber da um 7:30 trotzdem nicht fehlen. Die Militärmusik Tirol spielt uns den Marsch Tiroler Adler.

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0: Mittendritten auf dem Ritten hat die Stickel geheißen von der Familienmusik Waldorf, komponiert von der Magdalena, der Laura Maria und dem Matthias. Magdalena Waldorf ist jetzt bei mir im Studio und wir reden heute unter anderem über eine neue CD der Familienmusik, nämlich Waldorf tanzt. Magdalena, was hat es mit dem Titel Waldorf tanzt auf sich?
1: Ja, zuerst einmal grüß euch, danke, dass ich da sein darf und heute ein bisschen mit dir ratschen darf. Ja, zur CD, also der Titel Waldorf tanzt, da hört man schon, es hat was mit Tanzen zu tun. Und es ist eigentlich eine Mischung aus Stücken, die wir spielen taten, wenn man zur Tanzrunde aufspielen.
0: Magdalena, unter Familienmusik stellt man sich oft Eltern mit kleineren Kindern vor, die gemeinsam spielen. Bei euch ist das nicht mehr der Fall. Wie hat sich eure Familienmusik entwickelt und wie schafft man es als Familie, immer weiter zu musizieren, auch wenn nicht mehr jeder daheim wohnt und auch seine höchstpersönlichen Ziele verfolgt?
1: Ja, also eben genau, bei uns war es so, wir waren ganz klein und die Eltern haben uns zur Volksmusik gebracht und haben dann, glaube ich, kann man schon sagen, einfach Glück gehabt, dass uns das einfach immer gefallen hat, dass wir immer gern miteinander musiziert haben und so auch schwierige Phasen, sage ich jetzt einmal, überbrückt haben. Und ja, heute ist es so, dass wir einfach das hauptsächlich tun, wenn wir uns sehen, wenn wir uns wieder alle gemeinsam daheim treffen.
0: Welche Rolle spielen eure Eltern jetzt für die Familienmusik? Sind sie nach wie vor die treibenden Kräfte oder ist das inzwischen die Aufgabe der nächsten Generation?
1: Also ich glaube, unseren Eltern war es immer wichtig, dass sie uns nicht zu irgendwas pushen oder zu irgendwas zwingen. Also wir waren immer selber entscheidungsfrei, sage ich jetzt einmal, ob wir gern weiterspielen, ob wir einfach miteinander gern Musik machen. Und ich glaube, mittlerweile ist schon so, dass wir Jungen sagen, ma, dämmer dich das, wir kannten dich das oder eben lass uns wieder eine neue CD machen.
0: Auf der neuen CD sind jetzt ausschließlich Volksmusikstücke zum Hören. Du und deine Schwester, ihr beide habt eine klassische Ausbildung auf der Geige. Was fasziniert euch weiterhin an der Volksmusik?
1: Die Volksmusik haben wir eigentlich von klein auf auch mitgekriegt. Und da verbinden wir, glaube ich, beide, kann jetzt für sie und für mich sprechen, einfach eine totale Verwurzelung, eine Bodenständigkeit und einfach so ein, ja, ein Vertrauen und eine Verbindung zur Musik.
0: Du schreibst da selber Stickeln für eure Familienmusik, eben auch deine Schwester und dein Cousin, der Matthias. Von Harmonikaspielern hört man oft, da druckt man ein wenig herum auf der Zirche und dann ist die Stickel auf einmal da. Wie komponiert eine Geigerin Volksmusikstücke?
1: Das ist jetzt eine gute und schwierige Frage zugleich. Ich kann dir da jetzt gar nicht ein genaues Rezept oder sagen, wie ich da genau tue. Das kommt immer so, wie es kommt. Also einmal so, einmal so. Genau, und vielleicht wird es dann am Ende ein Stück.
0: Und ein Stück von euch haben wir jetzt, und zwar den Knödelgeiger Landl, gespielt von der Familienmusik Waldorf.

0: Den Gretelwurzer haben wir gehört von der Stubenmusik Waldorf, wo der Papa von der Familie Waldorf auch mitspielt. Magdalena Waldorf ist klassische Geigerin, aber auch Musikantin bei der Familienmusik Waldorf, aber auch beim Projekt Waldorf Hoch 3. Magdalena, was unterscheidet die beiden Gruppen und welche Ziele verfolgt sie mit den beiden Formationen?
1: Also mit der Familienmusik spielen wir eben seit wir Volksmusik spielen, also eigentlich seit wir Instrumente spielen. Und irgendwann ist dann der Matthias, also unser Cousin, dazu gestoßen, auch zur Familienmusik. Und da hat sich dann auch ein bisschen entwickelt, dass wir zu dritt ohne Mama, Papa gespielt haben und haben da so ein bisschen über die alpenländischen Grenzen hinausgeblickt und haben uns mit den alpenländischen Instrumente, also Zirch, Volksharfe, auch probiert, andere Genres zu spielen.
0: Bei der Familienmusik Waldorf spielt sie eben hauptsächlich Volksmusik. Was sind da eure liebsten Spielorte? Volksmusik gibt es ja in so vielen Settings. Vermutlich ist es bei euch nicht das Festzelt.
1: Genau, wir sind jetzt, darf ich sagen, nicht im Festzelt daheim. Ich glaube, was uns besonders viel Spaß macht, ist, wenn man einfach merkt, die Musik kommt um mich, die Leute freuen sich hoch und fest zu und man kann die Volksmusik gemeinsam genießen.
0: Ihr habt eben heuer die CD Waldorf tanzt produziert. Was unterscheidet die CD von der ersten, die übrigens Waldorf gespielt hast? Und wie hat sich diese Situation rund um CDs überhaupt auch verändert?
1: Also eben, wie schon kurz erwähnt, der Matthias ist mittlerweile fixes Mitglied unserer Gruppe. Wir haben ihn aufgenommen. Genau, das ist anders. Und wir haben eine neue Besetzung. Wir haben uns ein bisschen mit Zither ausprobiert, wie das so tut mit Geige und Zirch. Und ja, was das Thema CD betrifft, das ist schwierig, weil immer weniger CD-Player gibt, immer weniger Leute einen CD-Player haben. Und gleichzeitig ist aber das ein Produkt, wo du nicht nur die Musik in Händen haltest, sondern auch Bilder und Grafik. Also da ist eigentlich ganz viel, was die Musik vermittelt, auch in visuellem Hinblick.
0: Magdalena, du lebst aktuell in Wien, kommst aus der Stadt Schwarz in Tirol. Gibt es in Wien eine vergleichbare Volkskultur wie in Tirol?
1: Mal vergleichen ist immer schwierig und so vom Gefühl her hätte ich jetzt gesagt, nein. Hängt natürlich einmal viel davon ab, wo man gerade, in welchen Bubbles man unterwegs ist. Ich bin jetzt in Wien eher im klassischen Bereich, aber auch dort gibt es den berühmten Stammtisch einmal im Monat und da kommen viele coole Gruppen und genau.
0: Du spielst gerade mit deiner Schwester Laura Maria und dem Cardinal Points Ensemble in Tirol Barockkonzerte. Wie wichtig und reizvoll sind für die diese unterschiedlichen Musikwelten?
1: Ja, wir haben eben das Barockensemble Cardinal Points und das ist total bereichernd, dass man eben neben der klassischen Musik, Volksmusik und Barockmusik spielen und diese verschiedenen Genres bereichern sich einfach gegenseitig und die Spielart.
0: Danke, Magdalena, für deine Zeit und das nette Gespräch. Alles Gute für alle deine Bands und Projekte. Und wir horchen jetzt noch in zwei Stücke von euch ein. Und zwar zuerst hören wir Wald auf Hoch 3 mit Tico Tico, ein bisschen außerhalb des volksmusikalischen Tellerrands. Und danach hören wir die Familienmusik Waldorf nochmal in der neuen Besetzung mit Zither, mit der Lichtblick Mazurka.

Lichtblick Mazurka war das, gespielt von der Familienmusik Waldorf. Mit dem Tiroler Walzer und der Eisenkellermusik geht diese erste Stunde Volksmusik mit Schwerpunkt Tirol auch schon wieder Richtung Nachrichten. Danach geht es aber natürlich weiter mit gesungen und gespielt. Bleibt dabei.

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1: Am Mikrofon ist Anselm Peer. Der niedrige Wasserstand der Donau schränkt die Schifffahrt erheblich ein. Sowohl Touristenschiffe als auch Güterfrachter sind vielerorts zum Erliegen gekommen. Österreich sei auf der Wasserstraße dennoch gut gerüstet, sagt heute Infrastrukturminister Peter Handke. Claudia Peintner-Schmidt berichtet.
2: Eine behördliche Sperre der Wasserstraße Donau ist in Österreich derzeit nicht erforderlich, betont Infrastrukturminister Peter Handke von der SPÖ.
3: Bei aller Problematik, die sich in diesen Tagen zeigt, darf ich eben hinweisen, Österreich ist auch dafür gut gerüstet.
2: Das letzte vergleichbare Niederwasser trat 2018 sowie 2003 auf. Man habe aus den Erfahrungen der Vergangenheit gelernt, so Handke. Jährlich werden mittlerweile 30 Millionen Euro in den Erhalt der Wasserstraße investiert.
3: Von diesen 30 Millionen gehen 16 Millionen in die Instandhaltung und der Differenzbetrag in Forschungsprojekte.
2: Wichtig sei auch, dass die Länder im Donauraum intensiver zusammenarbeiten, fordern Vertreter aus Wirtschaft und Politik, um die Wasserstraße die ganze Strecke entlang robuster gegen Trockenheit oder Hochwasser zu machen.
1: In der Wiener Lobau ist am Nachmittag ein Brand ausgebrochen. 70 Einsatzfahrzeuge waren im Einsatz. Bei der extremen Hitze heute ein besonders schwieriger Einsatz für die Feuerwehrleute. Mittlerweile ist der Brand unter Kontrolle. Eine Fläche so groß wie 25 Fußballfelder war betroffen. Zur Brandursache kann Lukas Schauer von der Wiener Berufsfeuerwehr noch nichts sagen.
4: Die Brandursache selbst ist Gegenstand von Ermittlungen. Noch finden ja Löscharbeiten statt. Die Berufsfeuerwehr Wien gemeinsam mit Unterstützung der Freiwilligen Feuerwehren aus dem Bezirk Gänserndorf und dem Niederösterreichischen Landesfeuerwehrverband, dem Wiener Landesfeuerwehrverband und von Hubschraubern des Innenministeriums führen diese Arbeiten durch. Es ist eine besonders herausfordernde Situation für die Einsatzkräfte. Einerseits die Brandsituation, andererseits aber auch die vorherrschenden Temperaturen. Die Löscharbeiten sind körperlich anstrengend, sie sind belastend. Die Temperaturen tragen noch dazu bei, dass die Einsatzkräfte dann auch ausgetauscht werden müssen.
1: Auch Italien stöhnt unter der extremen Hitze. Die Behörden haben jetzt für alle 27 italienischen Großstädte die höchste Warnstufe ausgerufen. Die Extremtemperaturen seien ein ernstes Gesundheitsrisiko für die gesamte Bevölkerung. Auch für junge und gesunde Menschen warnt das italienische Gesundheitsministerium. Nach einem Bootsunglück vor der spanischen Insel Mallorca werden 17 Menschen vermisst. Zwei der Migranten konnten laut Medienberichten gerettet werden. Das Boot soll in Nordafrika gestartet und zwei Wochen lang auf dem Meer getrieben sein. Eine Suchaktion ist im Gang. Vor der spanischen Insel Ibiza sind heute 15 Migranten aus einem Boot gerettet worden. Laut dem spanischen Innenministerium haben heuer bereits 4.000 Migranten aus Afrika die Balearischen Inseln mit Booten erreicht. Das waren die Nachrichten mit Anselm Peer. Und jetzt zum Wetter.
5: Die letzten Schauer und Gewitter klingen ab. Der Rest der Nacht verläuft trocken, klar und warm. Die Temperaturen sinken meist nicht unter 27 bis 17 Grad. Morgen Mittwoch gibt es noch einmal extreme Hitze. Höchstwerte zwischen 30 und 38. Im Nordosten stellenweise erneut um die 40 Grad. Und damit sind weitere Rekorde nicht ausgeschlossen. Oft scheint dabei wieder den ganzen Tag die Sonne und es weht zum Teil heißer Südwind. Die Gewittergefahr steigt aber etwas und vereinzelt sind in der überhitzten Luft auch schwere Gewitter möglich. Speziell von Vorarlberg bis ins Salzkammergut. So viel zum Wetter von Michael Mattern.
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Mit die Weizenbläser und der Choralbeuker sind wir wieder in Oberösterreich musikalisch unterwegs. Musikalisch wird es diese Stunde auch für viele andere Namen. Vielleicht seid ihr ja auch dabei. Schön jedenfalls, dass ihr in gesungen und gespielt mit dabei seid.

Aus Bayern kommt der Hamburger Viergesang und sie haben uns gerade ein Lied von der Marianne Böckel gesungen. Z'nächst habe ich mal a Dirne gefragt. Davor haben wir die Bracello Geigenmusik gehört mit einem Ländler von Rudi Mott, nämlich dem Bertha Ländler. Ja, und um viele Namen geht's diese Stunde in Gesungen und Gespielt. Weiter geht's nämlich mit dem Niki Borischen und die Stiebeiburm. Ludwig Biegel spielt an der Zither, Hannes Bauer mit der Harmonika, Bernhard Aschel Gitarre und der Mirs Beni mit der Bossklarinetten. Und ein Märschlein für Josephine von Heinz Neumeier, hören wir vom Gitarrenduo Neumeier. Und danach singen uns die Familie Kaufmann, Halb und Halb willst du mich lieben. Begleitet werden sie von Gottfried Hartl an der Gitarre und Louis Kreuzhuber an der Zither.

Hoib und Hoib, willst du mich lieb haben gehört? Von der Familie Kaufmann. Das nächste Stickel, der nächste Walzer, kommt von Andreas Essel und wird gespielt von der Hochwies-Klarinettenmusik. Und viele sehnen sich vielleicht auch gerade danach. Im kalten Kammerl heißt der Walzer. Zu kalt soll es aber doch nicht sein, das Kammerl, wenn es draußen so heiß ist, weil so schnell hat man sich ja schon wieder verkühlt. Danach haben wir die Quetschgeiger mit dem Florbayerischen und die Starnberger Fischerburm mit ein zirbernes Bettel, bevor uns die Außerföhner Tanzelmusik spielt. Mein Schatzel heißt Kathi.

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2: Heute ist der Gedenktag des heiligen Johannes Baptista Maria Vianney, besser bekannt als Pfarrer von Ars oder schlicht der heilige Pfarrer. 1786 geboren, hat schon vorerst am elterlichen Hof gearbeitet, hat dann die Pfarrschule besucht und ist aber aus dem Priesterseminar wegen Erfolglosigkeit entlassen worden. 1809 ist er unter Napoleon zum Militärdienst gekommen. Er ist dort desertiert, aber er ist später amnestiert worden. Mehrmals im Priesterseminar der Entlassung nahe, hat ihn 1815 der Bischof von Grenoble zum Priester geweiht. Und er ist dann in die laue und religiös verwahrloste 250-Seelen-Gemeinde Ars nördlich von Lyon geschickt worden. Als Beichtvater, Seelenführer und Helfer in allen Anliegen hat der Pfarrer so große Anziehungskraft ausgeübt, dass Scharen von Menschen zum Pfarrer von Ars hingepilgert sind. Er hat Pfarrvereine gegründet, eine Volksschule für Mädchen, ein Waisenhaus und ist 30 Jahre bis zu 18 Stunden im Tag im Beichtstuhl gesessen, um, so heißt es, dem Beichttourismus zu genügen. Vianney hat oft nur 4 Stunden geschlafen, er hat gebetet und gefasst. Er hat unter Verleumdungen gelitten und unter der qualvollen Ungewissheit über seine priesterliche Berufung bis hin zu Versuchungen. Vianney hat 3-mal sein Pfarr verlassen, ist aber immer wieder von seinen Pfarrkindern zurückgeholt worden. Am 4.8.1859 ist er an Erschöpfung gestorben. Sein unverwester Leichnam ist in der Basilika von Ars zum Sehen. Heilig gesprochen worden ist Johannes Baptista Maria Vianney 1925. Er gilt als Patron der Pfarrer.
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Der Piesenhammer drei gesungen worden ist mit dem Lied Wann ich wissen dat. Ja, und um viele Namen, die in der Volksmusik verewigt sind, geht's diese Stunde in gesungen und gespielt. Den Birgit Landler haben wir vorher gerade gehört, von der Lichtensternsortenmusik gespielt, komponiert von Klaus Korl. Weiter geht's jetzt mit dem Michaela, den spielen uns die sechs Kraxen. Und danach haben wir die Riedwinkelmusik mit Maria Kaiser, Gabi Reiserer, Stefan Hamburger und Quirin Kaiser mit dem Stickel Moi Mili Lenal. Die Lisa Bulker hören wir dann von der Berchtesgadener Sortenmusi und die Singgemeinschaft Weißensee singt uns Mein Dirndl hat zwei Eigerlein.

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1: Die Gosauer Schurblattler Dachsteiner laden am 6. August zu einem Heimatabend zum Kirchenwirt in Gosau. Um 19.30 Uhr geht's los. Beim Almdaler Märchensommer gibt's am 8. August um 19.30 Uhr im Wildpark Grünau etwas vom Gesang des Sehnervogels zu erleben. Für Kinder ab 9 Jahren und Erwachsene gibt's alpenländische Märchen, verziert mit Jodlern zum Mitsinger mit Helmut Wittmann und Momo Heiß. Am 9. August findet im Vierkanter Veranstaltungszentrum Gampern ab 10 Uhr ein Wolfradio Oberösterreich Frühschoppen statt. Der Musikverein Gampern, die Gemischten und der Stötzhammer Chor Ungenach Kirchholz sind mit dabei. Übertragen wird es im Radio ab 11.04 Uhr. Der Wendlinger Jedermann beginnt am Freitag, 7. August. Gespielt wird dann gleich auch nur am 8. und 9. August und zwar im Pfarrhofberg im Zentrum von Wendling. Beginn ist bei jeder Vorstellung um 20.30 Uhr.
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Der lustige Xandl hat die Stickel geheißen von der Scherdinger Volksmusik und davor haben wir die Donisl-Tanzl-Musi mit am Martin der Seine gehört. Mit der Rauchberg-Musi und dem Hannes-Walzer bedanke ich mich bei Charlotte Zauner für die heutige Musikauswahl und bei euch fürs Zuhören. Morgen steht Heinz Hörhager vor dem Mikro und hat die Alphornbläser aus Garflenz als Gäste im Studio. Schaltet also gern wieder ein. Schönen Abend wünsche ich euch und gute Abkühlung.

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1: Am Mikrofon ist Anselm Peer. In Italien erreicht die vierte Hitzewelle des Sommers morgen ihren Höhepunkt. Erstmals in diesem Jahr gilt in allen 27 Großstädten die höchste Hitzewarnstufe, Alarmstufe Rot. Die Behörden warnen, die Hitze kann nicht nur Risikogruppen, sondern die gesamte Bevölkerung gefährden. Mehr von unserer Italien-Korrespondentin Sophie Ruppetz.
2: Schon heute gilt Bolino Rosso, also Alarmstufe Rot, für 25 Großstädte. Morgen werden auch Messina und Reggio Calabria neu auf Rot gesetzt. Damit steht erstmals in diesem Sommer ganz Italien unter Alarm. Der Rat der Behörden: drinnen bleiben, viel Wasser trinken und Sport- oder Gartenarbeit eher vermeiden. Regional klettern die Temperaturen auf bis zu 40 Grad. Verantwortlich ist heiße Luft aus Nordafrika. Eine Abkühlung ist vor dem Wochenende nicht in Sicht.
1: Das gilt auch für Österreich. Mit 41 Grad in Wien ist heute ein neuer österreichweiter Hitzerekord gebrochen worden. Wegen der massiven Trockenheit rufen jetzt immer mehr Gemeinden zum Wassersparen auf, vor allem im Süden und Osten Österreichs. Die Ukraine hat ein Video veröffentlicht, das zeigt, wie eine russische Kampfdrohne einen Gemüsehändler verfolgt und dann knapp neben ihm explodiert. Russische Soldaten würden mit Drohnen gezielt Jagd auf Zivilisten machen, sagt der ukrainische Präsident Zelensky. Der 52-jährige Gemüsehändler hat den Angriff auf einen Markt in Cherson in der Südukraine schwer verletzt überlebt. Dem Insolvenzentgeltfonds könnten nächstes Jahr bis zu 160 Millionen Euro fehlen. Den Vorschlag von NEOS-Staatssekretär Sepp Schellhorn, dass die Kammern für die Lücke aufkommen sollen, lehnen diese ab. Die Wirtschaftskammer möchte stattdessen die Leistungen reduzieren. Julian Kern berichtet.
3: Geht es nach der Wirtschaftskammer, dann brauche es beim Insolvenzentgeltfonds eine Leistungsanpassung nach deutschem Vorbild. Beschäftigte sollen nach einer Insolvenz ihres Arbeitgebers künftig statt 6 Gehälter nur noch Anspruch auf 3 Monatsgehälter haben. Auch ein Höchstbetrag von monatlich 8.450 Euro brutto statt derzeit 13.860 Euro wird ins Spiel gebracht. Clemens Mitterlehner von der Schuldenberatung hält wenig davon, die entstandene Lücke auf dem Rücken der Beschäftigten zu schließen.
4: Es steigen Sozialhilfe- und Unterstützungsbedarfe. Die Menschen brauchen mehr Schuldenberatung. Das sind ja alles Folgekosten und Folgekosten von Unternehmensinsolvenzen. Und daher müssen diese Kosten auch von der Unternehmensseite abgefedert werden.
3: Bundeskanzler Christian Stocker hat zuletzt eine zeitnahe Lösung versprochen.
1: In Bad Schallerbach in Oberösterreich sind 2 Badegäste heute zu Lebensrettern geworden. Sie haben einen 4-Jährigen bewusstlos im Becken treiben gesehen, ihn gerettet und wiederbelebt. Der Bub dürfte in einem unbeaufsichtigten Moment ins Wasser gefallen sein. Er wurde gemeinsam mit seinem Vater zur Beobachtung in ein Spital geflogen. Das waren die Nachrichten mit Anselm Peer. Und jetzt zum Wetter.
5: Die Nacht verläuft weitgehend trocken und meist sternenklar, außerdem ungewöhnlich warm, Tiefstwerte 17 bis 27 Grad. Nur in manchen Alpentälern sowie Mühl- und Waldviertel kann es etwas frischer werden. Morgen Mittwoch ist es noch einmal extrem heiß. Die Temperaturen steigen auf 30 bis 38. In Niederösterreich, Wien und im Nordburgenland stellenweise auf Werte um die 40 Grad. Dazu gibt es im Großteil Österreichs wieder viel Sonne. Am Nachmittag aber schon etwas mehr und teils auch heftige Gewitter, speziell von Vorarlberg bis ins Salzkammergut. So viel zum Wetter von Michael Mattern.
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1: Willkommen zum Nachtjournal. Heute war es so heiß wie noch nie. Damit steigt der Druck auf die Regierung, Hitzeschutzmaßnahmen umzusetzen. 1,5 Monate nach dem starken Erdbeben werden in Venezuela immer noch Zehntausende Menschen vermisst. Und der neue ORF-Generaldirektor Clemens Pick hat sein geplantes Führungsteam den Stiftungsräten vorgestellt. Sein Mikrofon ist Anselm Peer. 41 Grad im Schatten, noch nie war es so heiß in Österreich. Dieser neue Hitzerekord ist heute in Wien-Stammersdorf gemessen worden, ganz im Norden von Wien, und von dort meldet sich unsere Reporterin Christine Baumgartner.
2: Ja, genau. Hier hinter mir bei dieser Messstation hatte es 41 Grad. Am Nachmittag war das hier wirklich brütende Hitze. Wir waren in der Kellergasse, die war leer gefegt. Wir waren in Stammersdorf, haben eigentlich keine Menschen getroffen. Wir waren dann aber auch noch bei einem Heurigenwirt und dort haben wir eine Familie getroffen, die hat den ganzen Tag im Freibad verbracht. Die Mutter des Zweijährigen hat gesagt, woanders ist es im Moment gar nicht auszuhalten. Mit dem Winzer selbst konnten wir auch sprechen. Dem gehören hier viele dieser Reben. Und der hat mir erzählt, er musste schon bei Jungreben Weintrauben abschneiden, um die Rebstöcke zu entlasten. Es ist einfach zu trocken, es gibt zu wenig Wasser und ihm fehlt der Regen. Und der ist aber leider derzeit auch nicht in Sicht.
1: Ja, und mit den extremen Temperaturen steigt auch der Druck auf die Regierung, die angekündigten Hitzeschutzmaßnahmen rasch umzusetzen. Etwa weniger Hürden für den Einbau von Klimaanlagen oder ein Aktionsplan für kühlere Schulen. Bundeskanzler Christian Stocker kündigt an, dass sich übermorgen Beamte aus allen Ministerien zusammensetzen.
3: Wir haben ja diese interministerielle Arbeitsgruppe eingerichtet, die wird am Donnerstag tagen, und im Rahmen dieser Gruppe werden auch Maßnahmen ausgearbeitet werden, wie wir die Bevölkerung unterstützen können. Darüber hinaus ist es so, dass wir sehen, dass in der Landwirtschaft natürlich große Not herrscht durch die Dürre und die Wasserknappheit.
1: Die Hitze sorgt in vielen Bereichen für große Belastungen. Die Grünen fordern Bundeskanzler Stocker auf, noch im August einen Hitzegipfel einzuberufen. In Ungarn haben die extreme Hitze und die Trockenheit zu einer Energiekrise geführt. Das einzige Atomkraftwerk im Süden des Landes, in der Nähe der Stadt Porsche, wird jetzt aber doch nicht, wie angekündigt, komplett heruntergefahren. Derzeit stehe noch genug Kühlwasser zur Verfügung, heißt es. Alexander Kofler berichtet.
4: Am Wochenende wurde angekündigt, das Atomkraftwerk Poksch auf ein Minimum herunterzufahren, denn wegen des historisch niedrigen Pegels der Donau steht für die 4 Reaktoren zu wenig Kühlwasser zur Verfügung. Jetzt sei es den Ingenieuren aber gelungen, die für den Betrieb einer Turbine erforderliche Menge an Kühlwasser zu reduzieren, sagt heute der ungarische Ministerpräsident Peter Madjar. Damit kann der Atommeiler weiter Strom produzieren, wenn auch längst nicht auf Normalniveau. Das hat in Ungarn zu einer Energiekrise geführt, denn fast die Hälfte des landesweiten Verbrauchs wird von Atomstrom aus eben diesem Kraftwerk gedeckt. Die ungarische Regierung hat bereits zum Stromsparen aufgerufen.
1: Nach dem Ansturm zehntausender Migranten auf die spanische Stadt Ceuta in Nordafrika haben heute die EU-Innenministerinnen und Innenminister über die Lehren und Folgen beraten. Nach den Schuldzuweisungen der vergangenen Tage ist es deutlich harmonischer zugegangen, berichtet aus Brüssel Verena Sophie Meyer.
5: Nach dem Streit zwischen Spanien und vielen anderen EU-Ländern gibt es heute breite Anerkennung dafür, wie rasch und effizient die spanischen Behörden auf den Ansturm in Ceuta reagiert haben. Spaniens Innenminister Grande Malasca hat seine EU-Amtskollegen im Detail informiert. 72.000 Menschen sind illegal nach Spanien gekommen, 70.000 haben das Land wieder verlassen. Die übrigen würden jetzt überprüft. Der zuständige EU-Migrationskommissar Magnus Brunner sichert volle Unterstützung zu und spricht davon, dass Migrantinnen und Migranten instrumentalisiert wurden. Durch Menschenhändler und Schlepper. Spanien ermittelt jetzt gemeinsam mit Europol, wer genau dahinter steckt. Kein schlechtes Wort wird hingegen über Marokko verloren, obwohl es genügend Anhaltspunkte dafür gibt, dass Rabat die Szenen zumindest geduldet oder auch mitverursacht hat.
1: 1,5 Monate nach dem starken Erdbeben in Venezuela ist die Zahl der Toten auf über 6.000 gestiegen. Zehntausende Menschen werden immer noch vermisst. 800 Gebäude sind beschädigt oder zerstört und die Aufräumarbeiten gehen nur schleppend voran. Teresa Kulowitsch.
6: 6 Wochen nach dem verheerenden Erdbeben ist die Todeszahl auf 6.125 Menschen angestiegen. Es wird aber damit gerechnet, dass es noch weit mehr Todesopfer gibt. Denn auf einer eigens eingerichteten Website nach dem Beben sind noch immer knapp 30.000 Personen Personen als vermisst gemeldet. Vermutet werden Tausende unter den Trümmerhaufen, die noch immer in den beiden am stärksten betroffenen Bezirken Caracas und La Guaira zu sehen sind. Bislang konnte man Schätzungen zufolge auch nur etwa ein Fünftel der Trümmer von dort beseitigen.
1: Der künftige ORF-Generaldirektor Clemens Pick hat sich entschieden, wer in den nächsten 5 Jahren in seinem Führungsteam arbeiten wird. Er schlägt im Stiftungsrat, der am nächsten Dienstag bestellen wird, 3 neue in den zentralen Direktionen vor und 4 neue Landesdirektorinnen und Direktoren. Es sind einige Überraschungen darunter und es fehlen die im Vorfeld kolportierten und parteipolitisch zugeordneten Namen. Stefan Kappacher.
7: Neuer Programmchef unter Clemens Pick soll der bisherige Chefproducer Fernsehen Michael Krön werden. Er hat den erfolgreichen Europäischen Song Contest gemanagt. Für Audience und Plattformen wird Angelika Simmer-Wallinger zuständig sein, bisher Chefredakteurin in Vorarlberg. Und die Finanzen soll die bisherige Vorstandschefin der Tiroler Moser Holding Silvia Lieb übernehmen. Harald Greuter soll technischer Direktor bleiben. In den Landesstudios gibt es 4 Neubesetzungen. In Kärnten und der Steiermark übernehmen die bisherigen Programmverantwortlichen Martin Weberhofer und Sigrid Roch. In Salzburg wird der bisherige Chefredakteur Gerd Schneider Direktor und Landesdirektorin von Vorarlberg soll Julia Ortner werden, derzeit noch in Wien für die blaue Seite ORF.at verantwortlich.
1: Jetzt zum Sport und zu Christoph Ott.
8: Bei der Schwimmeuropameisterschaft in Paris belegen die österreichischen Wasserspringer Anton Knoll und Dario Schlottfi im Synchronbewerb vom 10-Meter-Turm Platz 7. Damit verpassen die Europameister von 2024 die erhoffte Medaille. Gold geht an das russische Duo Schleicher-Ternovoy. Im Open-Water-Bewerb über 10 Kilometer in der Seine wird Luca Karl starker Achter. Der Salzburger war lange im Spitzenfeld mit den Medaillengewinnern. Am Ende fehlen dem Salzburger nur 24 Sekunden auf einer Medaille. Gold geht an den deutschen Florian Wellbrock. Diskuswerfer Lukas Weiß-Heidinger bangt um seinen Start bei der am 10. August beginnenden Europameisterschaft in Birmingham. Den Vize-Europameister machen derzeit Rückenprobleme zu schaffen. Die Entscheidung, ob der 34-Jährige an den Start gehen kann, entscheidet sich dann am Donnerstag. Bei der Tour de France Femme gewinnt die Schweizerin Marlene Reusser das Zeitfahren und übernimmt damit die Gesamtführung. Die Wienerin Valentina Kavala wird 101. und liegt auf dem Gesamt 47. Platz. Und Basketball-Superstar LeBron James wird in der kommenden Saison für die Philadelphia 76ers spielen und will mit seinem neuen Team seinen 5. Titel holen. Dafür verzichtet James auf rund 100 Millionen US-Dollar, die er bei einem Verbleib bei den Los Angeles Lakers hätte verdienen können.
1: Und den ausführlichen Blick aufs Wetter hat jetzt noch Michael Mattern.
9: Die letzten Schauer und Gewitter klingen ab. Der Rest der Nacht verläuft trocken, klar und warm. Die Temperaturen sinken meist nicht unter 27 bis 17 Grad. Morgen Mittwoch gibt es noch einmal extreme Hitze. Höchstwerte zwischen 30 und 38, im Nordosten stellenweise erneut um die 40 Grad. Und damit sind weitere Rekorde nicht ausgeschlossen. Oft scheint dabei wieder den ganzen Tag die Sonne und es weht zum Teil heißer Südwind. Die Gewittergefahr steigt aber etwas und vereinzelt sind in der überhitzten Luft auch schwere Gewitter möglich, speziell von Vorarlberg bis ins Salzkammergut.
1: Das war das Nachtjournal mit Anselm Peer.
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1: Am Mikrofon ist Anselm Peer. Die riesigen Waldbrände an der französischen Atlantikküste sind unter Kontrolle. Mehr als 220.000 Menschen dürfen in ihre teils schwer zerstörten Orte zurückkehren, berichtet aus Frankreich Ernst Kernmeier.
2: Die 3.500 Einwohnergemeinde Le Porche gestern Abend. Nach dem Feuer von letzter Woche sehen viele Bewohner erstmals wieder das, was von ihren Häusern übrig geblieben ist. Die vierköpfige Familie Sabou sucht in den Ruinen ihres Hauses nach Dingen, die vielleicht noch verschont geblieben sind. Wie soll es jetzt weitergehen? Wir müssen einmal überlegen, was wir zum Schulbeginn machen, wo wir wohnen können, sagt Marius Sabou. Dann können wir aufräumen und hoffentlich neu anfangen. Die Kiefern- und Pinienwälder rund um Le Porche, wenige Kilometer von den Atlantikstränden entfernt, haben letzte Woche gebrannt wie Zunder. Eine Fläche viermal so groß wie Paris ist in der Region abgebrannt. Wie es in der Gemeinde weitergeht, ist derzeit unklar.
1: Während die Hitze die Stromproduktion aus Wasser- und Atomkraft in Europa beeinträchtigt, gibt es bei der Windkraft ein großes Plus. Im Juli ist um rund 30% mehr Strom aus Windkraft produziert worden als im Schnitt der vergangenen 12 Jahre. Die IG Windkraft erklärt das so: Es gibt immer mehr Windräder und der Wind war einfach stärker als üblich. Vor der Küste des Jemen im Roten Meer ist ein Handelsschiff beschossen worden und gesunken. Die 14 Besatzungsmitglieder konnten gerettet werden. Hinter dem Angriff wird die Houthi-Miliz vermutet. Sie ist mit dem Iran verbündet, der eine weitere wichtige Schifffahrtsroute in der Region einschränkt, mit seinen Angriffen in der Straße von Hormus. Der Druck auf FIFA-Präsident Gianni Infantino wird nach dem gescheiterten Investorendeal immer größer. Er wollte ja Teile der WM verkaufen. Immer mehr Nationalverbände entziehen Infantino die Unterstützung und jetzt meldet sich einer seiner schärfsten Kritiker zu Wort, Gerhard Prohaska, Hans-Joachim Eckert, der ehemalige Chef der FIFA-Ethikkommission.
3: Ja, der ehemalige deutsche Richter wurde 2017 von Infantino abgesetzt, weil er interne Verfehlungen aufgezeigt hat. Jetzt fordert Eckert seine Nachfolger in der Ethikkommission auf, aktiv zu werden.
4: Aus meiner Sicht gäbe es genügend Anhaltspunkte, um wenigstens Untersuchungen gegen den Präsidenten einzuleiten.
3: Eckert spricht dabei vom dubiosen Friedenspreis für US-Präsident Trump oder Infantinos Flüge um die Welt mit Flugzeugen von Sponsoren. Und Eckert fordert Konsequenzen, weil einen freiwilligen Rückzug Infantinos würde es trotz aller Kritik nicht geben.
4: Ich kenne den Herrn Infantino lang genug, als dass er nicht doch versuchen wird, jeden Strohhalm zu greifen, dass er weiter an der Macht bleibt. Dazu hängt er und klebt er zu sehr, sowohl an der Macht als auch am Geld. Man muss wirklich aufpassen, was ihm noch alles einfällt.
3: Zumal laut Eckert US-Präsident Trump die schützende Hand über Infantino hält.
1: Das waren die Nachrichten und jetzt zum Wetter.
5: Die Nacht verläuft weitgehend trocken und meist sternenklar, außerdem ungewöhnlich warm. Tiefstwerte 17 bis 27 Grad. Nur in manchen Alpentälern sowie Mühl- und Waldviertel kann es etwas frischer werden. Morgen Mittwoch ist es noch einmal extrem heiß. Die Temperaturen steigen auf 30 bis 38. In Niederösterreich, Wien und im Nordburgenland stellenweise auf Werte um die 40 Grad. Dazu gibt es im Großteil Österreichs wieder viel Sonne. Am Nachmittag aber schon etwas mehr und teils auch heftige Gewitter, speziell von Vorarlberg bis ins Salzkammergut. So viel zum Wetter von Michael Mattern.
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1: Am Mikrofon ist Anselm Peer. Österreich steckt mitten in der zweiten extremen Hitzewelle des Jahres und da ist heute der bisherige Hitzerekord von vor 13 Jahren gebrochen worden. In Wien-Stammersdorf, ganz im Norden von Wien, sind am Nachmittag 41 Grad gemessen worden. Damit steigt der Druck auf die Regierung, die angekündigten Hitzeschutzmaßnahmen umzusetzen. Eva Haslinger berichtet.
2: Neue vereinfachte Regeln für den Einbau von Klimaanlagen in Wohnungen, ein Aktionsplan Coole Schule. Das sind einige der Maßnahmen, die in den letzten Wochen angekündigt und bisher nicht umgesetzt wurden. Dem Vernehmen nach sind die Gespräche hier schon recht weit. Sowohl bei den Schulen als auch beim Thema Wohnen geht man in den zuständigen Ministerien von einer raschen Einigung aus. In Sachen Stromversorgung sei alles stabil, heißt es unterdessen aus dem Energieministerium. Es seien keine Auswirkungen auf die Versorgungssicherheit zu erwarten. Übermorgen Donnerstag soll eine interministerielle Arbeitsgruppe zusammenkommen, um sich mit der aktuellen Hitze zu befassen. Das kündigt Bundeskanzler Christian Stocker am Nachmittag in einer Aussendung an.
1: Auch Italien stöhnt unter der extremen Hitze. Die Behörden haben jetzt für alle 27 italienischen Großstädte die höchste Warnstufe ausgerufen. Auch für junge, gesunde Menschen sei das Gesundheitsrisiko groß. Der ukrainische Präsident Zelensky wirft der russischen Armee vor, mit Kampfdrohnen gezielt Jagd auf Zivilisten zu machen. Auf einem von den Behörden veröffentlichten Video ist zu sehen, wie eine russische Drohne in der Südukraine einen Gemüseverkäufer verfolgt und dann neben ihm explodiert. Der Mann ist dabei schwer verletzt worden. Die Austrian Airlines schreiben weiter rote Zahlen. Im ersten Halbjahr ist der Verlust um 50 Millionen Euro gewachsen. Deswegen verschärft die AOA ihren Sparkurs und streicht die Verbindung zwischen Wien und Graz. Volker Obermeier berichtet.
3: Früher als geplant streicht die Airline mit Ende Oktober sämtliche Graz-Wien-Verbindungen. Stoppen wird die AOA ebenso die Spätflüge nach Klagenfurt. Auch einige internationale Destinationen werden zumindest reduziert. Airline-Chefin Annette Mann nennt rein wirtschaftliche Gründe. Verbindungen innerhalb Österreichs seien zum Teil hochdefizitär.
4: Wir müssen unsere Verluste begrenzen, weil wir haben ja gleichzeitig ein sehr, sehr umfassendes Investitionsprogramm. Wir brauchen jede Million, die wir irgendwo sparen können, um tatsächlich auch diese Programme aufrechtzuerhalten.
3: Dazu zählen etwa neue Langstreckenflieger. Trotz guter Auslastung, hoher Nachfrage und steigender Ticketpreise verhageln der AOA zwei Entwicklungen die Bilanz. Zum einen ist es der stark gestiegene Treibstoffpreis, zum anderen musste sie wegen des Kriegs im Iran Verbindungen in den Nahen Osten streichen.
1: FIFA-Chef Gianni Infantino hat laut Medienberichten für morgen eine Krisensitzung des Fußball-Weltverbands einberufen. Er steht massiv in der Kritik, weil er WM-Rechte für Milliarden an Investoren verkaufen wollte. Vor allem in Europa ist die Empörung nach wie vor groß. Viele Kinder wünschen sich schon früher ein eigenes Handy, doch Eltern befürchten, wer viel Zeit auf Social Media verbringt, vernachlässigt die Schule. Und eine neue Studie gibt ihnen jetzt zumindest teilweise recht. Mavi Michelitsch und Christine Linduska berichten.
5: Wer bereits mit 11 oder 12 Jahren auf Plattformen wie Instagram oder TikTok aktiv ist, schreibt später in der Schule schlechtere Noten. Das hat eine Studie der University of Milano Bicocca herausgefunden. Schulpädagoge Klaus Zierer von der Universität Augsburg ordnet ein.
6: Die Gedanken sind woanders, die Aufmerksamkeit ist nicht beim Lernen, damit ist auch das Arbeitsgedächtnis reduziert. Und all das führt in der Summe dazu, dass die Lernleistung durch soziale Medien eben reduziert wird.
5: Frühe Social-Media-Nutzer und Nutzerinnen haben oft schlechtere Noten in Mathematik und Italienisch, aber gleich gute Leistungen in Englisch. Ein möglicher Grund? Viele Inhalte auf Social Media sind auf Englisch und könnten die Sprachkenntnisse fördern.
1: In Apulien in Süditalien hat eine Lottospielerin gleich doppelt Glück gehabt. Sie hat ihren Gewinnschein weggeworfen, weil sie versehentlich angenommen hatte, dass sie nicht gewonnen hat. Später ist sie draufgekommen, dass sie mit ihren Zahlen die Million geknackt hat. Sie hat dann auf eigene Kosten einen ganzen Müllwagen durchsuchen lassen und den Schein tatsächlich zurückbekommen. Das waren die Nachrichten mit Anselm Peer. Und jetzt zum Wetter.
7: Der Mittwoch bringt noch einmal extreme Hitze, Höchstwerte zwischen 30 und 38 im Nordosten, stellenweise erneut um die 40 Grad und damit sind heute weitere Rekorde nicht ausgeschlossen. Oft scheint dabei wieder den ganzen Tag die Sonne und es wird zum Teil heißer Südwind. Die Gewittergefahr steigt aber etwas und vereinzelt sind in der überhitzten Luft auch schwere Gewitter möglich, speziell von Vorarlberg bis ins Salzkammergut. Morgen Donnerstag im Osten und Süden noch länger sonnig und sehr heiß mit bis zu 38 Grad, sonst zunehmend gewittrig und schon ein paar Grad kühler. So viel zum Wetter von Michael Mattern.
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1: Im Studio Laura Graf. Es ist 1 Uhr. Europa muss sich in Zukunft mehr Gedanken über seine Stromversorgung machen. Das zeigt sich spätestens jetzt während der Hitzewelle. Die Hitze und die anhaltende Trockenheit schränken die Stromproduktion ein, etwa bei den Atomkraftwerken. Dort fehlt Kühlwasser. Katja Winkler berichtet.
2: In einigen Atomkraftwerken in Frankreich herrscht aktuell eingeschränkter Betrieb. Auch in Ungarn im Atomkraftwerk Poksch. Damit fehle Ungarn die Hälfte des benötigten Stroms. Dadurch werde mehr importiert, sagt EU-Energieexperte Alexander Roth vom Bruegel-Institut in Brüssel.
3: Da sieht man auch die Wichtigkeit des europäischen Stromsystems. Ohne dem wäre es Ungarn nicht möglich, die Nachfrage zu decken. Aber das ist auch nichts Neues. Das schon seit längerer Zeit.
2: Vor allem kleinere Länder sind auf Stromimporte angewiesen, weil sie ihren Bedarf nicht vollständig selbst decken können. Mit dem Klimawandel wird es daher noch wichtiger, dass sich die europäischen Staaten gegenseitig bei der Stromversorgung unterstützen. Gleichzeitig muss der Ausbau erneuerbarer Energien weiter vorangetrieben werden, insbesondere der aus Wind und Sonne.
1: Die Hitze macht nicht nur dem Körper, sondern auch der Psyche zu schaffen. Etwa, weil sich der Alltag anstrengender anfühlt. Tobias Meyer berichtet.
4: Müdigkeit, Erschöpfung und Aufmerksamkeitsprobleme sind die häufigsten Auswirkungen der Hitze. Dafür verantwortlich sei vor allem schlechterer Schlaf, berichten Psychologinnen und Psychologen. Viele Menschen haben am Tag deshalb weniger Energie und sind reizbarer. Gleichzeitig würden sich immer mehr Menschen den Auswirkungen der Klimakrise ausgeliefert fühlen. Das könne Angst vor der Zukunft erzeugen, sagt die Umweltpsychologin Daniela Renn. Dagegen helfe, Strategien zu finden, wie man sich persönlich am besten an die Hitze anpassen kann, etwa indem man bestimmte Aufgaben in die kühleren Morgen- oder Abendstunden verschiebt. So könne man Kontrolle über das eigene Leben zurückgewinnen und damit Angst lindern.
1: Raketenalarm gerade in der Ukraine. Russland greift die ukrainische Hauptstadt Kiew mit ballistischen Raketen an. Das teilt der Bürgermeister Vitali Klitschko vor kurzem mit. Die Luftabwehr sei im Einsatz. In einem 20-stöckigen Wohnhaus soll ein Brand ausgebrochen sein. Außerdem sollen mehrere Lagerhallen brennen. Und Italien verlängert seinen Tankrabatt bis 25. August. Er wäre sonst morgen ausgelaufen. Die italienische Regierung hat die Verbrauchsteuer auf Diesel gesenkt. So sollen die Dieselpreise während der Hauptreisezeit gedämpft werden. Und jetzt zum Wetter mit Michael Mattern.
5: Nach der Hitzerekordflut von gestern wird es auch heute noch einmal außergewöhnlich heiß. Die Temperaturen erreichen 30 bis 38 in Niederösterreich, Wien und im Nordburgenland stellenweise erneut um die 40 Grad. Dazu gibt es im Großteil Österreichs wieder viel Sonne und heißen Südwind. Heute Nachmittag dann aber doch auch einige Gewitter, die heftig sein können, vor allem vom Salzkammergut westwärts. Morgen Donnerstag im Osten und Süden einige Sonnenstunden und noch bis zu 38 Grad, sonst zunehmend gewittrig. Und am Freitag kühlt es dann überall ab.
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1: Im Studio Laura Graf. Es ist 2 Uhr. Die Hitzewelle in Österreich geht weiter. Heute dürfte es ähnlich heiß werden wie gestern. Da sind etliche Rekorde gefallen. Michael Mattern aus der ORF-Wetterredaktion.
2: Der 4. August 2026 hat Klimageschichte geschrieben mit einer Warnrekordflut 41 Grad in Wien-Stammersdorf, die höchste je in Österreich gemessene Temperatur. Weitere 65 Orte meldeten Stationsrekorde, 243 mehr als 30 Grad, auch das hat es noch nie gegeben. Der Dienstag war definitiv der heißeste Tag seit Beginn der Aufzeichnungen. 9 Stationen haben die 40-Grad-Marke geknackt. Wie ungewöhnlich das ist, sieht man daran, dass es in der gesamten 260-jährigen Messgeschichte davor nur 8 40er gab, 5 davon übrigens im heurigen Sommer.
1: Die Hitze und die anhaltende Trockenheit sorgen auch für Probleme bei der Schifffahrt. Wegen des niedrigen Wasserstands läuft der Verkehr auf der Donau nur eingeschränkt. Infrastrukturminister Peter Hanke von der SPÖ zeigt sich aber noch entspannt. Claudia Peintner-Schmidt berichtet.
3: Eine behördliche Sperre der Wasserstraße Donau ist in Österreich derzeit nicht erforderlich, betont Infrastrukturminister Peter Hanke von der SPÖ.
4: Bei aller Problematik, die sich in diesen Tagen zeigt, darf ich eben hinweisen, Österreich ist auch dafür gut gerüstet.
3: Das letzte vergleichbare Niederwasser trat 2018 sowie 2003 auf. Man habe aus den Erfahrungen der Vergangenheit gelernt, so Hanke. Jährlich werden mittlerweile 30 Millionen Euro in den Erhalt der Wasserstraße investiert.
4: Von diesen 30 Millionen gehen 16 Millionen in die Instandhaltung und der Differenzbetrag in Forschungsprojekte.
3: Wichtig sei auch, dass die Länder im Donauraum intensiver zusammenarbeiten, fordern Vertreter aus Wirtschaft und Politik, um die Wasserstraße die ganze Strecke entlang robuster gegen Trockenheit oder Hochwasser zu machen.
1: Israel und der Libanon haben in Rom neue direkte Gespräche begonnen, die von den USA vermittelt werden. Sie sollen bis morgen dauern. Es geht um eine Waffenruhe zwischen Israel und der pro-iranischen Hisbollah-Miliz, die im Libanon aktiv ist. Kuba hat wieder Strom. Nach dem landesweiten Blackout gestern ist die Versorgung wiederhergestellt worden. Es war schon der 6. landesweite Ausfall heuer. Die Stromnetze sind veraltet. Außerdem fehlt Treibstoff in den Kraftwerken, weil die USA